Mit dem eben gehörten Tommy Steiner geht es in den Schlagerdreier dieser Woche, den meine liebe Görlitzer Musikredaktion, also Christian und Thorsten, wieder liebevoll zusammengestellt hat. Vielen lieben Dank dafür euch beiden. Sie schrieben mir dazu, in der 145. Ausgabe von Bogarts Schlagershow hast du unter anderem den wunderbaren Titel Sommernachtsball von Veronika Fischer gespielt. Das brachte uns auf die Idee, einen Schlagerdreier zum Thema Sommernacht zu gestalten. Sommernächte, so schreiben sie, können sehr schön und auch sehr romantisch sein. Und da der liebe Tommy Steiner gerade Parlez-vous français gesungen hat, kommt der erste Vorschlag von Christian absolut passend, singt doch gleich Tommy Steib von einer Sommernacht in Saint-Tropez. Von Thorsten kommt der Vorschlag nach dem wirklich schönen Song Sommernacht von Marie Winter. Und von beiden kommt dann zum Abschluss dieser Runde noch Vorschlag Nummer 3. Und das ist Gigi Anderson mit seinem Song In dieser Sommernacht. Genießen wir also die kommende Sommernacht jetzt schon mal musikalisch, hier im Schlagerdreier dieser Woche.

In loser Folge spiele ich hier in Bogarts Schlagershow auch mal tolle Remixe von Songs, die wir schon einmal in der Sendung hatten, welche aber unter anderem von Once and Twice ein neues Soundgewand bekommen haben. Diese von Jörg Backhaus neu gemixten Songs habe ich euch für diese heutige Ausgabe herausgesucht. Zum einen Salvatore e Rosario mit dem Once and Twice Remix von Ciao Ciao Amore. Und zum anderen den ebenfalls Once and Twice Remix von Wahrheit oder Pflicht, gesungen von Nina Lavida und Ralf Gregor. Ja, und wenn ihr heute noch nicht getanzt haben solltet, jetzt wäre die passende Gelegenheit dazu.

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1: Ein wenig italienisches Flair brachte im Sommer 1976 das beliebte Duo Cindy und Bert in die Wohnzimmer der Republik mit dem von Kurt Fels und Heinz Gietz geschriebenen Lied Addio Mia Bella Musica. Mit diesem Song waren Cindy und Bert dann auch in der ZDF-Hitparade sowie in weiteren Sommershows im Fernsehen zu Gast und der Song erschien auch auf einer 7-Zoll-Single der damaligen Plattenfirma BASF. Ein, wie ich finde, sehr schöner Song der beiden aus dem Sommer 76.

Am kommenden Sonntag präsentiert Stefan Ross im Ersten seine Erfolgssendung Immer wieder sonntags, die dann leider drittletzte Ausgabe dieser allseits beliebten Fernsehshow am Sonntagvormittag. Denn der Sender muss sparen und stellt Immer wieder sonntags nach einer letzten Sendung am 6. September leider ein. Eine liebe Kollegin von mir wird am Sonntag aber nochmal ihren Traum erfüllen können, wenn sie bei der Sommerhitparade, dem Newcomer Contest im TV, live auftreten und dabei gegen den englischen Sänger Sonny Kaye antreten wird. Liebe Lucy, ich wünsche dir für deinen Auftritt am Sonntag ab 10.03 Uhr im Ersten ganz viel Spaß und vor allem ganz viel Erfolg. Und ihr, liebe Hörerinnen und Hörer von Burgerts Schlagershow, bitte stimmt gern per Telefon dann für die sympathische und sehr talentierte Sängerin aus Thüringen ab. Lucy P. wird ihren tollen Song Maybe Wir singen, den ich euch auch schon in einer Radiopremiere hier in der Sendung spielen durfte. Und unterstützend sowie sehr passend präsentiert dann gleich im Anschluss Chris Schulz seine neue Single Lebe deinen Traum.

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1: Spielerin heißt das heute erschienene Album meiner österreichischen Kollegin Alessa, welches ich euch heute hier im Powerplay der Woche vorstellen darf. Es enthält 14 Lieder inklusive der Hits 20.000 Meilen oder Zwischen deinen Zeilen und ist das wohl persönlichste Album der beliebten Sängerin. Ich habe für euch für den zweiten Teil dieser Rubrik einen weiteren Song aus diesem Album herausgesucht und dieser heißt Er ist noch viel zu jung, in Klammern 18 Jahre. Hier ist noch einmal Alessa.

Ja, neben der Zeit, die nie vergeht, gibt es auch die Zeit aus Gold. Diese besingt zumindest jetzt Mirjana in ihrem aktuellen Song, in dem sie daran erinnert, dass die wertvollsten Momente im Leben die gemeinsamen Augenblicke mit dem Menschen sind, den wir lieben. Ein Song, der mitten ins Herz trifft. Und im Anschluss beschäftigt sich Christian Anders mit einer Beziehung, in der Hoffnung und Enttäuschung immer wieder dicht beieinander liegen. Der Songtitel von Christian Anders: Janine.

Wir biegen schon wieder so langsam auf die Zielgerade dieser heutigen Sendung ein. Und wenn ihr euch jetzt denkt oder sagt, hey komm, da geht noch mehr, dann gebe ich euch absolut recht, denn genau so heißt die aktuelle Single von Claudia Bilz, die ich euch gleich spielen werde. Ihr neuer Song handelt von Aufbruch, Zuversicht und der simplen Erkenntnis, dass die eigenen Möglichkeiten nicht unbedingt dort enden, wo man sie zunächst vermutet. Statt daraus eine schwere Lebenslektion zu bauen, wählt Claudia Bilz musikalisch einen leichteren Weg.

0: Auch ich sage danke für jede Sekunde, so wie es gerade Kabila sang. Und sage auch danke dafür, dass ihr mich wieder durch diese 2 Stunden der 148. Ausgabe von Burkhards Schlagershow begleitet habt. Ich darf mich für heute verabschieden, aber natürlich nicht ohne euch ein schönes sonniges Wochenende und einen tollen Start in die neue Woche zu wünschen. Wenn ihr möchtet, dann hören wir uns schon am kommenden Wochenende hier bei eurem Lieblingsradio wieder. Und bis dahin bleibt oder werdet gesund, genießt weiter euren Urlaub, lasst euch nicht ärgern und passt wie immer bitte gut auf euch und eure Lieben auf. Ja, und natürlich bleibt im Rhythmus. Alles Liebe, euer Ralf Burkhardt.
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2: Hitze bringt Dinge dazu, sich auszudehnen. Ich bin also nicht dick, sondern heiß. Zumindest heiß auf diese Sendung. Willkommen zur 147. Ausgabe von Bogarts Schlagershow. Schön, dass ihr wieder euer Lieblingsradio eingeschaltet habt und mich durch die kommenden 2 Stunden begleitet möchtet. Mal ehrlich, wer von euch ist schon genervt von diesem Sommer? Also ich tatsächlich nicht, denn es gibt doch nichts Schöneres, als am Morgen die ersten Sonnenstrahlen zu genießen und am Abend den Sonnenuntergang, ganz egal wo ihr auch seid, zu beobachten. Für all diejenigen, die sich mit dem Sommer noch immer nicht anfreunden können, hier zu Beginn der heutigen Sendung eine kleine musikalische Aufforderung von Ramon Rosselli. Lass den Sommer in dein Leben.

Was online als unverbindliche Begegnung beginnt, schlägt ein wie ein Schmiedehammer und entzündet ein Feuer, das keine Fragen offen lässt. Jennifer Brie liefert mit ihrer neuen Single die Antwort auf die ewige Frage nach dem Glück und zeigt, dass die Liebe ihre eigenen Gesetze schreibt. Es ist diese Art von Geschichte, die man eigentlich nur in Filmen erwartet, die aber erst das echte Leben schreibt. Ein kleiner Chat im Netz entwickelt sich bei Jennifer Brie zu einem wahren Sturm der Gefühle. Ihr neuer Titel »Wieso, weshalb, warum« ist dabei das musikalische Tagebuch ihrer ganz persönlichen Liebe zu ihrem Partner Sven, der als Schmied und Tai-Chi-Meister in Thüringen arbeitet und der sogar in Jennys Musikvideo zum Song zu sehen ist. Zu hören ist jedoch erstmal meine liebe Kollegin Jenny van Brie und ihre brandneue Single »Wieso, weshalb, warum«.

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1: Die Schweizer Sängerin Diana veröffentlichte mit Verbotene Liebe ihre 5. Single des Jahres. Der Titel erzählt von einer Beziehung, die eigentlich keine Zukunft haben dürfte. Sehnsucht, Herzklopfen und der Wunsch, den eigenen Gefühlen trotzdem zu folgen, bestimmen die Geschichte des Songs. Musikalisch bewegt sich Diana zwischen modernem Popschlager und tanzbaren Pop-Elementen. Noch vor der offiziellen Veröffentlichung stellte sie Verbotene Liebe erstmals bei der Schlagernacht in Weiß live vor. Dort bekam das Publikum bereits einen ersten Eindruck von der neuen Single und reagierte absolut positiv auf den Titel. Die Premiere markierte zugleich den ersten öffentlichen Auftritt des Songs, der nun als Veröffentlichung seinen Weg zu den Schlagerfans findet. Mit jeder neuen Single erweitert Diana ihr Repertoire im modernen Popschlager und verfolgt ihren eingeschlagenen musikalischen Weg konsequent weiter. So auch mit ihrer brandneuen Single Verbotene Liebe.

Auch in dieser Woche haben wieder liebe Kolleginnen und Kollegen aus der deutschen Schlagermusikwelt Geburtstag gefeiert. Und ich darf da natürlich wieder sehr gern gratulieren. Geburtstagskind Nummer 1 ist heute Olli P., welchen wir passend zur Jahreszeit und zu seinem Geburtstag mit seinem Song »Die Sonne« hören werden. Dann folgt Tani mit ihrer Interpretation von »Seemann, deine Heimat ist das Meer« und Geburtstagskind Nummer 3 in dieser Runde ist dann Hannes, der vom wunderschönen Bodensee erzählt. Happy Birthday, Teil 1.

Weiter geht es mit den Geburtstagen der Woche und da gehen jetzt auch hier übers Radio nochmals nachträglich viele liebe Grüße und Glückwünsche an meine Kollegin Casey Neumann und dann an den unverwechselbaren Hein Simons, den viele von euch sicherlich noch als Kinderstar Heintje in Erinnerung haben. Wir hören in dieser Geburtstagsrunde also Casey Neumann mit Viertel nach Glück und im Anschluss dann Hein Simons mit Wo meine Sonne scheint. Happy Birthday, Teil 2.

Ebenfalls Geburtstag feierte in dieser Woche die österreichische Sängerin Daniela Uhrig, welche wir gleich mit ihrem Song »Da waren doch mal Schmetterlinge in meinem Bauch« hören werden. Happy Birthday, liebe Daniela. Und auch Andreas Bergersbacher hat die Kerzen auf seiner Geburtstagstorte ausgepustet. Und auch für dich, lieber Andreas, herzlichen Glückwunsch und liebe Grüße auch an deinen Schatz Claudia Adel von hier aus. Andreas Bergersbacher hören wir dann mit einem seiner Songs, nämlich »Mitten im Regen«, den es ja im Sommer auch ab und zu mal geben sollte. Doch zuvor geht natürlich auch heute ein herzliches Happy Birthday an euch alle, die ihr in dieser Woche ebenfalls euren Geburtstag gefeiert habt. Viel Gesundheit, viel Glück und viel Liebe für euer neues Lebensjahr.

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Es gibt Songs, die man einfach hört. Und es gibt Songs, die den Zündschlüssel gleich mit umdrehen. Mit ihrer neuen Single Love Highway schenkt Patricia Laras dem Sommer seinen Soundtrack. Ein Song, der sich anfühlt wie warme Abendsonne auf der Haut, kilometerlange Straßen am Horizont und das unbeschreibliche Gefühl, dass alles möglich ist, solange man einfach weiterfährt. Und nach der Neuauflage seines Klassikers Sommer in der Stadt gibt Wolfgang Petri seinen Fans gleich den nächsten Grund zur Freude. Mit Morgengold veröffentlicht die Schlagerlegende eine brandneue Single. Der Titel ist der nächste Vorbote des Jubiläumsalbums Ein Leben lang, das Ende September anlässlich seines 50. Bühnenjubiläums erscheint.

Andrea Berg ergänzt ihr Best-of-Record-Album um einen neuen Song. Das kann uns keiner nehmen, eröffnet die zweite CD mit Hits und Kultschätzen seit 2001. Seine Weltpremiere feierte der Titel beim 21. Heimspiel Kult Open Air in Asbach. Den Text schrieb Andrea Berg selbst, Musik und Produktion stammen von René Baumann, Alexander Strasser und Alex White. Inhaltlich dreht sich alles um eine ziemlich direkte Aufforderung. Das Leben nicht länger auf später verschieben, weniger auf das Gerede anderer geben und den Augenblick nutzen. Andrea Berg selbst nennt den Titel eine Lizenz zum Spaß haben. Und auch Steffen Sturm veröffentlichte einen brandneuen Song, in dessen Mittelpunkt ein Mann steht, der jeden Morgen dieselbe Bäckerei besucht. Natürlich kauft er Kaffee und Brötchen, doch der eigentliche Grund für seinen Besuch ist die sympathische Verkäuferin hinter der Theke. Ihr Lächeln genügt, um seine Fantasie auf Reisen zu schicken. Während sie routiniert die nächsten Bestellungen entgegennimmt, malt er sich bereits das große Glück aus. Aus einem kurzen Blick wird in Gedanken ein Rendezvous, aus einem Heißgetränk beinahe eine Liebeserklärung. Doch hört einfach dann selbst. Coffee to go, die neue Single von Steffen Sturm.

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1: Die Schlagerpiloten fliegen wieder. Mit einem brandneuen Album an Bord führt sie ihr Weg diesmal an die Laguna Blue. Sie nehmen uns mit auf ihre musikalische Reise über die Iberische Halbinsel, wo sie so manche spanische Nacht erleben, Bella Napoli bis Koh Samui. Sie erzählen von Pretty Woman, dem Treffen mit einem teuflischen Engel und was man so erleben kann, wenn das ein oder andere Gläschen Limoncello im Spiel ist. Ich darf euch heute zwei Songs aus diesem neuen Album der Schlagerpiloten hier im Powerplay der Woche spielen und beginne mit dem Titelsong Laguna Blue. Hier sind die Schlagerpiloten.

Du hast mein Wort. Die ebenfalls brandneue Single von Vanessa Neigert war das soeben. Und passender könnte ein Songtitel nicht sein, denn auch Nadine Elrich hat Ja gesagt zum Heiratsantrag von Julian Fliege. Und das direkt in der Giovanni Zarella Show, welche am 8.8. im Mainzer Fernsehgarten aufgezeichnet wurde. Nun werden einige von euch sagen, toll, andere schön, aber wer die Namen der beiden kennt, der weiß auch, dass Julian und Nadine als Schlagerduo Neonlicht gemeinsam auf der Bühne stehen. 2021 wurden sie im Rahmen eines Schlagercastings im ZDF-Fernsehgarten als Duo formiert und seither von Giovanni Zarella gefördert. Nachdem Julian und Nadine anfangs nach eigenen Angaben nur befreundet waren, machen sie im November 2023 ihre Beziehung öffentlich und damals erklärten sie, wir wohnen zusammen und ja, wir sind ein Paar. Dass Julian ausgerechnet in einer ZDF-Show auf dem Lerchenberg um Nadines Hand anhielt, passt zur Geschichte von Neonlicht. Zu sehen ist die Giovanni Zarella Show, die große Sommerparty, übrigens am 29. August um 20.15 Uhr im ZDF. Du und ich heißt passenderweise dazu jetzt der Song der beiden und mein lieber Labelkollege Uli Schwinge ergänzt dann musikalisch und weise: Versprich mir den Tanz.

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2: Wir haben uns wieder etwas überlegt für einen neuen Schlagerdreier, schrieb mir meine Görlitzer Musikredaktion dieser Tage. Diesmal haben wir uns wieder einige Reiseziele herausgesucht, auch wenn man da vielleicht nie hinkommt, aber mit Musik kann man sich dahin träumen. Wieder eine sehr schöne Idee von Christian und Thorsten und so kommen hier die Musikvorschläge für den Schlagerdreier dieser Woche. Von Christian, der Fernando Express mit Holiday in Montego Bay. Von Thorsten, der unvergessene Bernd Klüver mit Keine Angst, so ist Mallorca. Und als dritter Vorschlag von den beiden, der ebenfalls unvergessene Rex Gildo mit Copacabana. Also, die Sitze bitte in eine aufrechte Position, die Tische hochklappen, anschneiden bitte und wir starten in die Schlager-Dreier-Reise. Ja, wenn wir gestartet sind, darf natürlich auch getanzt werden.

Von der Copacabana geht es wieder zurück nach Mallorca und hier präsentiert uns Anja Nova ihre brandneue Single, in der sie sich einer ganz besonderen Liebe widmet. Anders als bei vielen ihrer bisherigen Veröffentlichungen steht diesmal kein Mensch im Mittelpunkt, sondern die Baleareninsel selbst. Seit Jahren verbindet die Sängerin persönliche Erinnerungen mit Mallorca und genau diese Einflüsse fließen in den Song ein. Wer selbst schon einmal mit gemischten Gefühlen am Flughafen Abschied von Mallorca genommen hat, wird sich in vielen Zeilen wiederfinden. Statt die Insel nur zu beschreiben, rückt der Song das Lebensgefühl in den Vordergrund, das viele Besucher mit ihr verbinden. Und im Anschluss erzählt uns meine liebe Kollegin Anja Behrendt aus der Oberlausitz von einer anderen Insel in dem tollen Song Die Insel aus ihrem 2022 veröffentlichten Erfolgsalbum Seelenanker.

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1: Im April 1976 traten Hans Kreuzmeier und Josef Krasnitzer, besser natürlich bekannt als Waterloo und Robinson, in einem schrillen Bühnenoutfit für Österreich beim Eurovision Song Contest in Den Haag an. Ihr Song My Little World belegte dort den 5. Platz der Gesamtwertung und damit das bis dahin beste österreichische Resultat seit Udo Jürgens Sieg im Jahr 1966. Die dann deutsche Version Meine kleine Welt, von den beiden selbst getextet, wurde im Laufe des Jahres ein absoluter Radio- und Hitparadenerfolg und so traten sie auch in der ZDF-Hitparade auf und belegten dort in der letzten Sendung vor der Sommerpause den 2. Platz. Meine kleine Welt, Waterloo und Robinson aus dem Jahr 1976.

0: So, habt ihr die Badehose schon eingepackt für morgen? Oder geht es vielleicht heute noch direkt ans Wasser? Die Aufforderung nach der Badehose kam soeben von Romy, welche diesen Song, geschrieben von Gerhard Fröbes und seiner Tochter Conny, im Original gesungen von den Schöneberger Sängerknaben, im vergangenen Jahr neu aufgenommen hat. Eine Verbindung zwischen modernen Schlagerklängen und einer emotionalen Liebesgeschichte präsentiert uns jetzt Timo mit seinem brandneuen Song Für immer. Mit der neuen Veröffentlichung setzt der Sänger seinen erfolgreichen musikalischen Weg fort und präsentiert einen modernen Schlager, der Gefühl, Energie und Leidenschaft auf gelungene Weise miteinander verbindet. Und auch Vincent Groß und Tim Peters haben einen neuen Song am Start, der mit viel Humor die klassische Ausrede beim Dating oder auf Partys aufgreift, bei der man eigentlich in eigener Sache nachhakt, aber vorgibt, die Frage für jemand anderes zu stellen. Ich frage für einen Freund. Gleich im Anschluss an Für immer von Timo.
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1: 7 Jahre ist es mittlerweile her, dass die Schlagerpiloten das erste Mal in die Luft gingen. Ihr erstes Album Lass uns fliegen landete auf Anhieb auf Platz 3 der deutschen Albumcharts. Seitdem konnten sie sich 9 weitere Male in den Top 10 platzieren. Ihr Weihnachtsalbum schaffte es auf Platz 13 und der Longplayer Rio sogar bis auf den Chartgipfel Platz 1. Doch Kevin Marx und Stefan Peters ruhen sich nicht auf dem Erreichten aus. Voller Spaß und Elan und Energie sind sie unermüdlich auf der Suche nach neuen Destinationen, Melodien, Geschichten und Träumen für ihre musikalische Weltreise. Dass sie dabei so einiges erleben, bringt das Leben mit sich. Mit Laguna Blue, Sterne überm Paradies, ist ihnen nun ein grandioses neues Album gelungen, mit dem sie ihr Publikum wieder begeistern werden. Hier ein weiterer Song aus diesem Album der Schlagerpiloten. Wieso? Warum?

Meine liebe Kollegin und Freundin Niki Schubert ist derzeit wieder im Studio und wir können uns schon jetzt mit Sicherheit auf einen tollen neuen Song von ihr freuen, der demnächst dann erscheinen wird. Wann genau, kann ich euch derzeit noch nicht sagen, denn so ein Song braucht auch immer seine Zeit. Und davon singt jetzt Niki Schubert.

auf Bogarts Schlagershow bei eurem Lieblingsradio. Dies ist in diesem Zusammenhang leider nicht möglich, aber zumindest kann ich euch heute ein Happy End anbieten in musikalischer Form der brandneuen Single meiner lieben Kollegin Angelika Martin, mit der sie den dritten und letzten Teil ihrer musikalischen Trilogie veröffentlicht und nunmehr das große Finale folgt, und zwar genau so, wie es sich das Publikum in einem Voting gewünscht hat, mit einem echten Happy End. Angelika Martin schließt damit die Geschichte zwischen zwei Menschen ab, die zunächst Freunde waren, sich nach einem One-Night-Stand jedoch ineinander verliebten. Plötzlich stehen beide vor der entscheidenden Frage, soll ihre Freundschaft bestehen bleiben oder wagen sie den Schritt in eine gemeinsame Beziehung? Hört einfach selbst. Happy End von Angelika Martin.

0: Und darum wird beim Happy End im Film gewöhnlich abgeblendet, schrieb einst Kurt Tucholsky. Und auch ich blende jetzt die Musik ab, die Lichter hier im Studio aus und mache Platz für meine tollen Kolleginnen und Kollegen bei euren Lieblingsradios. Das war die 147. Ausgabe von Bogarts Schlagershow. Danke, dass ihr wieder eingeschaltet habt. Ich wünsche euch ein schönes weiteres Sommerwochenende. Denkt daran, in 5 Monaten haben wir schon wieder Mitte Januar. Aber vorher hören wir uns natürlich hier gern wieder, wenn ihr möchtet, schon am kommenden Wochenende. Bleibt oder werdet gesund, genießt eure Ferien oder die kühlen Abende nach der Arbeit. Passt bitte gut auf euch und eure Lieben auf und wie immer, bleibt im Rhythmus. Alles Liebe, euer Ralf Bogart.
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1: Im Studio André Glatzel. Schönen guten Morgen. Tag 2 der Kabinettsklausur der Bundesregierung. Hauptthema ist dabei heute das Klima. Die Koalition berät, wie man sich am besten gegen Hitze, Dürre und Co. aufstellt. Gestern ging es schon um die Wirtschaft. Der Bundeskanzler hat das Kabinett angemahnt, die angeschobenen Reformen zügig umzusetzen. Und die Liste ist lang. Die Politikwissenschaftlerin Andrea Römmele sagte in der ARD:
2: Ich gehe davon aus, dass, was die Rente anbelangt, dass man das relativ zügig versucht umzusetzen. Hier liegt der Bericht der Rentenkommission vor. Was die Einkommensteuer anbelangt, so muss hier noch nachgearbeitet werden. Und auch bei der Pflege- und Gesundheitsreform, wir haben ja einen neuen Gesundheitsminister, gibt es noch Stellschrauben, an denen gedreht wird.
1: Die Zuckersteuer ab kommenden Jahr soll offenbar ausgeweitet werden. Laut Medienberichten sollen mehr Getränke betroffen sein als bislang gedacht, zum Beispiel Siroprodukte oder auch pflanzliche Milchalternativen. Für den Staat würde das natürlich deutlich mehr Steuereinnahmen bedeuten. Darum gehe es dabei aber nicht, sagte Finanzminister Klingbeil bei NTV.
3: Das Ziel ist doch klar. Wir sehen, dass wir unsere Kinder schützen müssen, dass wir das Gesundheitssystem stärken müssen. Das ist in vielen anderen Ländern passiert. Das machen wir hier auch. Und ich kann Ihnen aus den Gesprächen, glaube ich, sagen, dass da auch die ganze Bundesregierung dahinter steht. Das ist etwas, was wir auf den Weg bringen. Und das ist doch richtig, um unsere Kinder zu schützen, um dafür zu sorgen, dass man in Deutschland gesünder lebt. Dafür ist eine solche Steuer dann noch richtig.
1: Die deutsche Wirtschaft ist von Mai bis Juni um 0,3% gewachsen. Und das trotz des Iran-Kriegs. Das Statistische Bundesamt hat seine erste Schätzung damit um 0,1 Prozentpunkte nach oben korrigiert. Grund für das Plus ist die gute Exportentwicklung. Die Country-Welt trauert um eine ihrer ganz Großen. Dolly Parton ist im Alter von 80 Jahren verstorben. Parton wurde mit Hits wie Jolene oder 9to5 weltberühmt. Außerdem sorgte sie mit ihrer Imagination Library dafür, dass Millionen Bücher kostenlos an Kinder verschickt wurden. Ein Lottospieler aus Schleswig-Holstein hat den Euro-Jackpot geknackt. Der Tipper hatte alle Zahlen richtig angekreuzt und damit fast 40 Millionen Euro abgeräumt. Erst Anfang August hatte ein Spieler aus Nordrhein-Westfalen beim Euro-Jackpot mehr als 32 Millionen Euro gewonnen.
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4: Mit KI-Support. Nebel gibt es am Morgen stellenweise, dazu mal viele Wolken, mal ist es klarer. In der Mitte kann anfangs noch Regen runterkommen und Richtung Osten weiterziehen, sonst bleibt es meist trocken. An den Alpen kommt am Anfang auch mal ein Schauer runter. Später am Tag werden es 20 bis 29 Grad, am Abend kann es vereinzelt Gewitter geben. Morgen wird es nochmal heiß, maximal knapp 34 Grad und im Westen kracht es später eher mit kräftigen Gewittern.

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1: Im Studio Holger Dilk. Schönen guten Morgen. Die Klimakrise ist heute das große Thema bei der Kabinettsklausur der Bundesregierung. Die Koalition berät unter anderem, wie man am besten mit den Folgen umgeht. Gestern ging es schon um die wirtschaftliche Lage in Deutschland. Da will die Regierung Tempo machen, um mehr Wachstum hinzubekommen. Die Politikwissenschaftlerin Andrea Römmele sagte in der ARD:
2: Die Kabinettsklausur kann auf jeden Fall einen positiven Neuanfang jetzt in den Herbst hineinsetzen. Also Geschlossenheit, Handlungsfähigkeit demonstrieren. Und das ändert ja dann schon etwas auch an der Stimmung beziehungsweise auch an dem Zutrauen, das wir in diese Regierung haben.
1: Schwarz-Rot diskutiert darüber, wie die geplante Zuckersteuer aussehen soll. Die Unions gegen die SPD-Pläne, wonach etwa auch Zero-Getränke und Säfte besteuert werden sollen. Der Vorwurf der Union, es geht nicht um Gesundheit, sondern nur ums Geld. SPD-Finanzminister Lars Klingbeil sieht das anders und sagte bei NTV:
3: Das Ziel ist doch klar. Wir sehen, dass wir unsere Kinder schützen müssen, dass wir das Gesundheitssystem stärken müssen. Das ist in vielen anderen Ländern passiert. Das machen wir hier auch. Und ich kann Ihnen aus den Gesprächen, glaube ich, sagen, dass da auch die ganze Bundesregierung dahinter steht. Das ist etwas, was wir auf den Weg bringen. Und das ist doch richtig, um unsere Kinder zu schützen, um dafür zu sorgen, dass man in Deutschland gesünder lebt. Dafür ist eine solche Steuer dann noch richtig.
1: In der Slowakei hat die Polizei einen Brandanschlag auf eine Drohnenfabrik verhindert. 3 Verdächtige wurden festgenommen, einer davon in Deutschland. Laut Polizei hätten bei dem Anschlag rund 70 Beschäftigte gefährdet werden können. Die Ermittler beschlagnahmten unter anderem eine große Menge Brandgemisch. Im Fall des geheimen Waffendepots bei Berlin gibt es neue Details. Laut Spiegel soll der Tatverdächtige für russische Geheimdienste gearbeitet haben. Der 24-Jährige wird verdächtigt, Anschläge und Sabotage in NATO-Staaten vorbereitet zu haben. Er sitzt in Rumänien in Untersuchungshaft. US-Country-Sängerin Dolly Parton ist tot. Sie wurde 80 Jahre alt. Wegen gesundheitlicher Probleme hatte sie zuletzt Auftritte absagen müssen. Zu Partons größten Hits gehören Jolene und 9 to 5.
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4: Mit KI-Support. Nebel gibt es am Morgen stellenweise, dazu mal viele Wolken, mal ist es klarer. In der Mitte kann anfangs noch Regen runterkommen und Richtung Osten weiterziehen, sonst bleibt es meist trocken. An den Alpen kommt am Anfang auch mal ein Schauer runter. Später am Tag werden es 20 bis 29 Grad, am Abend kann es vereinzelt Gewitter geben. Morgen wird es nochmal heiß, maximal knapp 34 Grad und im Westen kracht es später eher mit kräftigen Gewittern.

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1: Im Studio Holger Dilk, schönen guten Morgen. Die Klimakrise ist heute das große Thema bei der Kabinettsklausur der Bundesregierung. Die Koalition berät unter anderem, wie man am besten mit den Folgen umgeht. Gestern ging es schon um die wirtschaftliche Lage in Deutschland. Da will die Regierung Tempo machen, um mehr Wachstum hinzubekommen. Die Politikwissenschaftlerin Andrea Römmele sagte in der ARD:
2: Die Kabinettsklausur kann auf jeden Fall einen positiven Neuanfang jetzt in den Herbst hineinsetzen. Also Geschlossenheit, Handlungsfähigkeit demonstrieren. Und das ändert ja dann schon etwas auch an der Stimmung beziehungsweise auch an dem Zutrauen, das wir in dieser Regierung haben.
1: Schwarz-Rot diskutiert darüber, wie die geplante Zuckersteuer aussehen soll. Die Union gegen die SPD-Pläne, wonach etwa auch Zero-Getränke und Säfte besteuert werden sollen. Der Vorwurf der Union, es geht nicht um Gesundheit, sondern nur ums Geld. SPD-Finanzminister Lars Klingbeil sieht das anders und sagte bei NTV:
3: Das Ziel ist doch klar. Wir sehen, dass wir unsere Kinder schützen müssen, dass wir das Gesundheitssystem stärken müssen. Das ist in vielen anderen Ländern passiert. Das machen wir hier auch. Und ich kann Ihnen aus den Gesprächen, glaube ich, sagen, dass da auch die ganze Bundesregierung dahinter steht. Das ist etwas, was wir auf den Weg bringen. Und das ist doch richtig, um unsere Kinder zu schützen, um dafür zu sorgen, dass man in Deutschland gesünder lebt. Dafür ist eine solche Steuer dann noch richtig.
1: In der Slowakei hat die Polizei einen Brandanschlag auf eine Drohnenfabrik verhindert. 3 Verdächtige wurden festgenommen, einer davon in Deutschland. Laut Polizei hätten bei dem Anschlag rund 70 Beschäftigte gefährdet werden können. Die Ermittler beschlagnahmten unter anderem eine große Menge Brandgemisch. Im Fall des geheimen Waffendepots bei Berlin gibt es neue Details. Laut Spiegel soll der Tatverdächtige für russische Geheimdienste gearbeitet haben. Der 24-Jährige wird verdächtigt, Anschläge und Sabotage in NATO-Staaten vorbereitet zu haben. Er sitzt in Rumänien in Untersuchungshaft. US-Country-Sängerin Dolly Parton ist tot. Sie wurde 80 Jahre alt. Wegen gesundheitlicher Probleme hatte sie zuletzt Auftritte absagen müssen. Zu Partons größten Hits gehören Jolene und 9 to 5.
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4: Mit KI-Support. Nebel gibt es am Morgen stellenweise, dazu mal viele Wolken, mal ist es klarer. In der Mitte kann anfangs noch Regen runterkommen und Richtung Osten weiterziehen, sonst bleibt es meist trocken. An den Alpen kommt am Anfang auch mal ein Schauer runter. Später am Tag werden es 20 bis 29 Grad, am Abend kann es vereinzelt Gewitter geben. Morgen wird es nochmal heiß, maximal knapp 34 Grad und im Westen kracht es später eher mit kräftigen Gewittern.

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Schwung falsch, Missy Gamer angefangen und jetzt mal wieder mal volkstümlich mit den Alpenstonis. Ja, mit einem ganz tollen Titel, wie es sein von Austria, alles österreichische Melodien in toller, toller Art und ja, Formation und Arrangement. Herzlich willkommen in dem Sinne zu Ischim Melodie und ihr merkt es, heute wird es ein bisschen volkstümlicher als die letzten zwei, drei Mal. Aber das ist euch sicherlich erlebt und da kennt euch alle gerne die Art von Musik. Am Mikrofon, wie immer, Vanessa Grand und ihr wisst, die Musik liegt ja mir sehr am Herzen. Da bin ich aufgewachsen, da bin ich dabei, immer noch, ich liebe sie immer noch, wenn Veranstaltungen anders sind. Ja, aber die Zeiten ändern sich, aber die Volksmusik, die bleibt und die lebt. Und darum würde ich sagen, wir gehen genau mit dem Stil Musik weiter. Und ich wünsche euch jetzt viel Vergnügen für die nächsten 90 Minuten. Hier der Madel, grüß mir mein Heimatland.

Jacklinger Buhm, wenn der Mond am Himmel steht. Fast sicher ein, ja, 35-40-jähriges Lied. Und alle, die in der Szene ein bisschen beheimatet sind, die die Volksmusik und die Oberkreinermusik lieben, die kennen das. Mhm. Und sie lieben den Titel. Es ist, aber ganz ehrlich gesagt, ein wunderbarer Titel. Wir bleiben in der Volksmusikrichtung und gehen weiter zu Irmgard und Ronny, der Herzl-Bursche. Ja, aber in der Volksmusik spielt die Liebe eine große Rolle.

Strafsenek und seine Oberkreiner Hito jetzt einmal in slowenischer Art, ja, in der ihrer Heimatsprache. Und wer hat in letzter Zeit gehört, um Strafsenek, geht es besser? Ende Jahr darf er wieder mit Akkordeon auf der Bühne stehen. Ich glaube, das ist die schönste Nachricht für ihn selber. Wir fahren weiter mit Volkslied und Schlager jetzt. Wir kommen da ein bisschen in einen Mix drin zwischen Volksmusik und Schlager. Und da sind die Südtiroler Spitzbuben natürlich die Band schlechthin. Wir sind die Kinder der Alpen. Ein schöner Titel, ein alter Titel, in Erinnerungen schwelgen.

Elastile Candy, Alpenfriedenboom, eine uralte Melodie, aber man hört sie immer noch gern. Musikalisch, da kommen wir jetzt zurück in die Schweiz, in dieses Land, wo übrigens letzte Woche der Nationalfeiertag gefeiert hat. Während der von viel Tradition erleben, gute Musik genießen, gute Abende genießen und vor allem viel Ansprache. Und darum gibt es jetzt Musik vom Duo Barbados, was leider auch nicht mehr so gibt, Vater und Sohn. Sie haben sich für andere Wege entschieden, aber trotzdem, jede Dich spielen wir schon natürlich noch. Wenn zwei das gleiche träumen. Aus Bern, auch oder so, du Barbados.

Spiel noch einmal für mich, Habanero. Wer kennt die Melodie nicht? Und wunderschön, immer wieder mal solche Oldies zu hören. Ein Oldie aus meiner Region kehren wir jetzt. Da hat es nämlich damals eine tolle Band gegeben, die hat sich Trias genannt, ist ein Trio gewesen und hat jedes Wochenende irgendwo gespielt, sei es Hochzeiten, sei es öffentliche Veranstaltungen. Also ich würde sagen, locker 150 Mal im Jahr sind sie unterwegs. Ja, und ihr wisst, alle Zeiten ändern sich und alles geht einmal vorbei, aber trotzdem spielen wir jetzt hier einen Titel von ihnen. Nimm mich mit, die Gruppe Trias.

Power aus der Schweiz, deine himmelblauen Augen. Ich mache ja in letzter Zeit sehr viel musikalische Ausflug nach Südtirol. Südtirol ist ein wunderschönes Land, nicht nur von der Natur ist es recht paradiesisch, sondern auch von der Musik her. Da hat so unzählige gute Musiker, Musiker, die noch mit Leidenschaft, das uns eben nicht nur wegen Geld oder wegen so Dollarzeichen. Und Südtirol ist aber auch ein Land, das einem ein ganz spezielles Gefühl gibt. Alexander, ihr besingt das Land. Und das wollte ich eben jetzt nicht verschwiegen. Südtirol, du bist mein Land.

Ja, war es nur ein Sommerflirt hier von den Calimeros, aber natürlich auch unsere gesungen vom Edgeland Express, mittlerweile Tiroler Herz. Und das ist jetzt eine ganz lange Runde, viel Musik gewesen. Aber einfach schön mal jetzt zum Genießen, ohne langes Gerede. Jetzt aber geht's weiter natürlich mit guter Musik. Wir haben noch viel Zeit. Ich schicke dir ein Liebeslied. Tja, mit Musik kann man so viel ausdrücken. Das machen jetzt hier die Kastler der Spatz.

erste, dritte mit Heimat. Ja, erste, dritte sind die Formation schlechthin in der Schweiz. Und sie haben es wirklich geschafft, der Ländler, der Volksmusik, der Jodel wieder so populär zu machen, dass auch die Jungen das wieder gerne hören dürfen. Das ist wirklich etwas sehr, sehr Wertvolles. Erste, dritte mit Heimat. Und somit sind wir jetzt vom Schlager wieder ein bisschen weggekommen, zurück zur Volksmusik. Und da bleiben wir, glaube ich, euch bis zum Schluss von der Sendung. Hier ist Trio Alpin. 3x3 ist 9.

Der Rainer Marsch, das Heimatlandquintett. Und in Österreich ist es so, dass jedes Bundesland seinen eigenen Marsch hat. Und aber in Salzburg ist der Rainer Marsch, in Tirol ist dem Land Tirol die Treue. Ich rede nicht mehr lang, es gibt die Musik. Tiroler Madel!

junge Zillertaler, ja, das ist unser Land. Und welches Name hält Zillertaler? Ich komme aus dem schönen Zillertal und das Zillertal ist eines der musikantenreichsten Täler im Tirolerland, ja, und wahrscheinlich sogar im ganzen Alpenland. Es gibt nie noch so viele Musiker und Musikerinnen. Ich glaube, in jedem Haushalt sind mehrere Instrumente wie im Zillertal. Gut für uns, da kennen wir immer neue und immer gute Musik. Und genau, die Musik ist ja etwas, was uns viel Kraft gibt, was uns unendlich viel bedeutet und wo wir es einfach gut können lassen gehen. Bis dann irgendwann auch mal die Veranstaltungen immer zu Ende sind oder auch unsere Radiosendungen immer zu Ende sind. Und das ist dann immer sehr, sehr schade. Aber wir haben einen kleinen Trost. Nächste Woche ist es wieder soweit. Und ich freue mich, wenn er dann euch wieder einschaltet. Aber für heute, dann verabschiede ich mich. Und ich habe vorhin gesagt, Musik tut gut, Musik hält zusammen. Und Musik macht, dass wir eine grosse Familie sind. Und mit diesem Titel tun wir uns verabschieden. Am Mikrofon war Vanessa Grant. Ade miteinander.

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1: Mit KI-Support. Mal mehr, mal weniger Wolken gibt es heute Morgen. Dazu stellenweise Nebel und in der Mitte vereinzelt Regen. Richtung Alpen kommen anfangs auch noch einzelne Schauer runter. Später lockert das öfter auf und es bleibt meist trocken. Am späten Nachmittag sind im Westen und in den Bergen im Süden vereinzelt Schauer und Gewitter drin. Dazu Höchstwerte von 20 bis 29 Grad. Morgen erst mehr Wolken im Westen, später teils kräftige Gewitter, maximal knapp 34 Grad.

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1: Im Studio Holger Dilk, schönen guten Morgen. In der Bundesregierung droht ein Streit über die Zuckersteuer. Die Pläne von SPD-Finanzminister Klingbeil schießen über das Ziel hinaus, finden einige Unionspolitiker. Mehr von Tim Britztrup.
2: Die Zuckersteuer soll offenbar auch auf Milchalternativen wie Hafer- oder Mandeldrinks ausgeweitet werden. Selbst zuckerfreie Zero-Getränke sollen mit 26 Cent pro Liter besteuert werden. CSU-Landwirtschaftsminister Rainer droht mit einem Veto. Klingbeil verteidigt seine Pläne und wehrt sich gegen den Vorwurf, mit der Ausweitung mehr Geld machen zu wollen. Er sagte bei NTV, es gehe nicht um den Haushalt, sondern um den Gesundheitsschutz.
1: Die Klimakrise ist heute das große Thema bei der Kabinettsklausur der Bundesregierung. Die Koalition berät unter anderem, wie man am besten mit den Folgen umgeht. Gestern ging es schon um die wirtschaftliche Lage in Deutschland. Da will die Regierung Tempo machen, um mehr Wachstum hinzubekommen. Die Politikwissenschaftlerin Andrea Römmele sagte in der ARD.
3: Die Kabinettsklausur kann auf jeden Fall einen positiven Neuanfang jetzt in den Herbst hineinsetzen. Also Geschlossenheit, Handlungsfähigkeit demonstrieren. Und das ändert ja dann schon etwas auch an der Stimmung beziehungsweise auch an dem Zutrauen, das wir in dieser Regierung haben.
1: Im Fall des geheimen Waffendepots bei Berlin gibt es neue Details. Laut Spiegel soll der Tatverdächtige für russische Geheimdienste gearbeitet haben. Der 24-Jährige wird verdächtigt, Anschläge und Sabotage in NATO-Staaten vorbereitet zu haben. Er sitzt in Rumänien in Untersuchungshaft. In der Slowakei hat die Polizei einen Brandanschlag auf eine Drohnenfabrik verhindert. Drei Verdächtige wurden festgenommen, einer davon in Deutschland. Laut Polizei hätten bei dem Anschlag rund 70 Beschäftigte gefährdet werden können. Die Ermittler beschlagnahmten unter anderem eine große Menge Brandgemisch. US-Country-Sängerin Dolly Parton ist tot, sie wurde 80 Jahre alt. Wegen gesundheitlicher Probleme hatte sie zuletzt Auftritte absagen müssen. Zu Partons größten Hits gehören Jolene und 9 to 5.
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4: Mit KI-Support. Mal mehr, mal weniger Wolken gibt es heute Morgen. Dazu stellenweise Nebel und in der Mitte vereinzelt Regen. Richtung Alpen kommen anfangs auch noch einzelne Schauer runter. Später lockert das öfter auf und es bleibt meist trocken. Am späten Nachmittag sind im Westen und in den Bergen im Süden vereinzelt Schauer und Gewitter drin. Dazu Höchstwerte von 20 bis 29 Grad. Morgen erst mehr Wolken im Westen, später teils kräftige Gewitter, maximal knapp 34 Grad.

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Ein Sommer wie damals. Ja, wir erinnere ich immer wieder gerne zurück. Aber dieser Sommer, der wird euch in Erinnerung gehen, vor allem als einer der heißesten Sommer. Brennholz, die Gruppe hat angefangen, die Sendung Easy Melodie. Und ihr merkt, es ist heiß, es ist Sommer, es ist gute Luna. Und die gute Luna wählt ich eben zu euch. In den nächsten 90 Minuten, nämlich über den Sender. Wenn wir ja alle immer sagen, huff, es ist so warm, würde ich sagen, wir nutzen die Wärme, wir nutzen das Schöne, weil irgendwann wird es wieder kalt, das wissen wir alle. Und darum genießen wir jetzt euch mit viel, viel Musik und guter Stimmung. Ja, am Mikrofon ist natürlich wie immer Vanessa Grant und auch ich liebe den Sommer. Ich bin jetzt weniger der Regotyp, obwohl es das in der Natur euch braucht. Aber jetzt der Sommer, wenn es warm ist, wirklich warm ist, ich genieße es ganz, ganz fest. Und darum, ich bin ja eine Frau, passt aber der nächste Titel ganz, ganz gut dazu. Der Sommer tut den Mädchen gut. Stimmt doch, eigentlich tut er die Scholle gut. Aber ich freue mich, ich gebe das gerade nochmal so eine positive Energie. Wir sind die Südtiroler Spitzbum und ich wünsche euch jetzt viel Vergnügen und gute Unterhaltung in den nächsten 1,5 Stunden.

Fria Melody, ich sehe den Sommer in deinen Augen. Und wenn wir ehrlich sind, im Sommer haben wir doch alles ein bisschen. Eine andere Luna, eine positive Luna und euch ein Strahlen in eure Augen. Weil der Sommer euch darum, die Zeit der Liebe ist, man weiß ja nicht. Aber schön ist es allemal. Und dann, natürlich ist die Sommerzeit euch die Zeit, wo wir gerne in die Ferien gehen. Für einen sind wir kein so erfahrenes Wärme, nicht über die Wärme mit uns, aber mal ein bisschen weg von der Heimat, dort euch gut. Der Rudi Giovannini, der sind von einem wunderschönen Ort, und zwar vom Lago di Garda.

alles gut in Kastelruth. Ja, Norbert Wier und seine Mandel. Norbert Wier hat sich wieder sehr gut erholt von seiner grossen Herzoperation. Und er ist halt ein Mann, ein einfacher auf dem Boden geblieben, mit beiden Beinen am Boden geblieben und natürlich auch ein sehr starker Familienmensch. Er schätzt den Erfolg, er schätzt seine Fans und er weiß auch, was eben Gesundheit bedeutet. Und Musik ist ein Mann, so darum ist er auch wieder so schnell relativ zurückgekommen auf die Bühne zu seinen Fans. Ja, bald ist er schon wieder zu Fest. Die Open Air ist durch ein riesen Erfolg. Aus Südtirol kommen sowieso sehr gute Interpretinnen und Interpreten. Alle sehen wir nicht mehr vor der Bühne, sondern andere mal heute Pelsi. Sie ist mit ihrem Sohn einmal nochmal mit einem Titel auf die Bühne gestanden, im Fernsehen gekommen, aber jetzt ist schon wieder ein bisschen in den Hintergrund getreten. Aber sie hat damals, wenn sie sehr aktiv war, musikalisch, vor allem eins gehabt. Nicht nur Lust auf Musik, sondern auch Lust auf Sommer. Hier ist die Pelsi.

Melanie Payer mit einem wunderschönen Kompliment. Du tust mir gut. Ja, ich würde sagen, solche Komplimente machen wir viel, viel zu wenig. Oder wenn habt ihr das letzte Mal getraut, jemandem um so etwas zu sagen, dass einem die Person gut tut? Ich kann es auch raten. Das ist wirklich eine gute Sache, wenn man das einmal macht. Und ich glaube, es kommt sehr gut wieder zurück. Jetzt ist es aber Zeit hier für eine Neuvorstellung. Das Tiroler Duo Sommerwind, Martin und Sandro Sommerauer, ich muss ganz ehrlich sagen, für mich ganz ein neuer Name. Aber sie haben jetzt eine wunderbare Single rausgebracht. China, so heisst der Titel. Und das ist ein luftiger Partyschlager über Sonne und Strand und natürlich pures Urlaubsgefühl. Der Clou von dem Titel, muss man einigen in China, da denken wir direkt an eine Freude. Aber in Tat und Wahrheit besingen die beiden ihre Yacht, die China heisst. Also ein bisschen Augenzwinkern und das Doppelspiel, das natürlich sofort im Ohr bleibt und Fernweh weckt. Vor allem bei denen, wo, ja, wie die, die von der Ferien zurück sind, aber die euch bald in die Ferien fahren. Ich würde sagen, wir hören drei Sommerwind, Martin und Sandro Sommerauer aus Tirol, mit ihrem brandneuen Titel, und zwar China.

China, die erste Neuvorstellung KPIische Melodie heute, und zwar vom Duo Summerwind. Und wisst ihr was? Ich habe vorher etwas nicht erzählt. Das Duo Summerwind, das ist ein Vater-Sohn-Projekt. Ja. Der Martin, der hat früher im Duo gespielt, das Tiroler Alpen-Gigolo. Und dann hat es geheißen, ja, aber jetzt wäre es doch ideal, wenn wir das Vater-Sohn-Projekt wieder starten. 2022 ist dann so weit gewesen. Und jetzt haben sie einen neuen Namen, ein neues Ziel. Dann wollte ich wieder mehr aktiv sein, wieder mehr unterwegs für euch, mehr Medienpräsenz. Und ich habe noch eine zweite neue Single bei mir hier. Neue Sounds, vertraute gefühlt. Tim Fabian, so heisst der Interpret. Es ist eine Pop-Schlagerstimme. Schlagerstimme natürlich euch. Aber momentan muss man ganz ehrlich sagen, ja, man kehrt immer wieder ähnliche Arten von Musik. Popschlager ist aktuell. Es klingt leider ein bisschen immer ähnlich, aber nichtsdestotrotz, momentan muss euch mit der Zeit gehen. Wie ging noch mal verliebt sein? Das ist die Beziehungsfrage vom Jahr. Die stellt sich der Tim Fabian. Es ist ein ehrliches Thema, verpackt in einem modernen Tanzbar-Schlagerstil, beziehungsweise Pop-Schlagerstil. Ganz nach dem Motto, pure Lust am Schlager, so singt er mit seiner unverkennbaren Stimme und einer absolut authentischen Performance von dem Mensch direkt in Seele. Ja, dann würde ich sagen, hören wir mal drin. Wisst ihr es noch? Wie ging nochmal verliebt sein? Tim Fabian.

Tim Fabian, wie ging nochmal? Verliebt sein. Eine schöne moderne Popschlager-Melodie. Jetzt kommen wir wieder zu älterer Melodie, und zwar der Oliver Heid aus der grünen Steiermark. Man kennt ihn noch. Er ist bekannt, er ist beliebt. Und er hat natürlich die erste Zeit, wo die Baldauer ohne den Didi haben müssen auskommen, immer wieder mal Auftritte für ihn übernommen. Als Sänger, also eigentlich als die Titelsänger, wo der Didi damals gesungen hat. Und übrigens, eine gute Nachricht von Didi: Er ist letztens bei einem Konzert wieder mit auf der Bühne gestanden. Wenn es so weit wird sein, dass er wieder ganz bei der Baldauer ist, das lernt die Baldauer ihm offen. Aber schön, schön ist die Musik wirklich so ein Krafttreiber. Und schön haben die Baldauer noch der Freundschaftssinn, wo die Person nicht einfach ausgewechselt gekommen ist, sondern immer noch mit dabei ist. Gibt es nicht immer. Ist sehr selten. Euch bin ich in der Musikszene. Ich könnte ein Buch darüber schreiben. Aber jetzt nichtsdestotrotz zurück zum Oliver Heid. Eine wunderschöne Melodie. Lebenslänglich du. Und wir sollten wirklich schauen, dass wir nicht nur für kurzfristig immer zusammen sind, sondern auch länger. Vielleicht sogar lebenslänglich.

Fantasy. Ich schreibe für dich ein Lied um einen Namen und der Umstieg ist ein bisschen, aber wirklich nur ein bisschen ruhiger geworden. Aber erfolgreich sind sie immer noch und sie haben ja ganz, ganz, ganz eine grosse, erfolgreiche Zeit gehabt. Vorher habe ich von der Paldauer geredet, jetzt kehren wir euch hier natürlich mit einem tollen Titel: Schaff mir die Hölle nicht auf Erden. Genau das brauche ich aber nämlich nicht.

Grubertaler mit Popschlager. Und wir wissen ja von den Grubertaler, dass sie sowohl volkstümliches als auch modernen Schlager interpretieren auf der Bühne. Will sie immer sagen, wer ist die Wurzeln nicht vergessen. Eins kann ich noch sagen, sie sind in Planung. Es geht um das Volksmusikalbum. Und auf das Album freue ich mich so sehr, denn genau das ist es, was mir bei den Grubertaler gefällt. Professionelle, super gute Musik, spannende Lieder, aber dann auch noch Volksmusik und parallel der Schlager. Und genau damit haben ihre Fans natürlich noch begeistert. Und begeistern sie auch noch in den nächsten Jahren. Auch wenn jetzt die Junioren nachkommen. Jetzt aber gibt es bei dieser Melodie mal eine Ballade, mal etwas Schönes, etwas Gemütliches, aber inhaltlich eine wunderbare Melodie. Ist der Joey Heinle schwer zu erklären? So ist es. Es ist vieles im Leben schwer zu erklären, und genau dann, wenn es um Gefühle geht.

Alpenfrieden aus Südtirol, mein Bruder. Ein schöner Text, eine wahre Geschichte übrigens. Und gerade die Alpenfriedenwürmer haben immer, immer in ihrer Melodie wahre Inhalte gehabt. Was ihr selbst erlebt habt. Übrigens, die Rose von Südtirol ist ja eine Melodie von ihnen. Wir gehen musikalisch weiter. Ja, es ist Sommer, es ist die Zeit der Liebe, die Zeit des Flirtens. Und ab und zu geht jetzt auch im Sommer ein Flirten neben. Ja, man lässt sich da halt ein bisschen hinreissen. Und die Calimeros, die haben einen Titel damals geschrieben worden von der Edgeland Express. Und sie selber interpretieren es aus euch. War es nur ein Sommerflirt oder war es Liebe?

ein Koffer voller Träume, Alex Reichinger. Wunderschöne Melodie. Und er hat so eine gewisse Art von Schlager zu machen, die nicht top, top, top modern sind, wo nur so echte, warme Klänge sind und ja, die einem einfach direkt ja, ansprechen tun. Alex Reichinger, ein Koffer voller Träume. Und ja, im Sommer und die Liebe, manchmal kann schnell gehen, oder? Und Monique, die ist aktuell auch sehr verliebt. Nicht nur in ihren Freund, sondern auch in ihre Vespa. Und ab und zu geht es aber schnell. Und dann kann sie, dass ein Blick, ein Kuss, drei Worte schon länger.

Rainer Kirsten und Liane Schindler ein Album zusammen aufgenommen. Und das war jetzt gerade ein Titel daraus. Do you speak English? Honey, I do. Ja, wir kennen alle die Melodien. Wir bleiben mit solchen mit alten Schlagermelodien, weil die kennen wir alle mitsingen. Und der Gigi Anderson, ja klar. Ein Klassiker von ihm, das ist der Sommernacht in, ja, Rom. Ganz genau.

Remember an neue Melodie von Francine Jordi. Jetzt gab vor wenigen Wochen oder wenigen Tagen sogar rausgekommen. Nur für eine Sommernacht. Und Francine hat ja mal gesagt, es gäbe kein ganzes Album mehr. Sie machen immer nur mehr Single-CDs. Sind wir gespannt. Und vielleicht nach ein paar Jahren wird dann trotzdem eine zusammengefasst auf der CD. Wissen wir noch nicht, die Zeit geht vorwärts und euch die Medien machen vorwärts. Ja, liebe Hörerinnen und Hörer, es ist schon bald wieder die Sendezeit vorbei und das heisst für mich, dass ich mich von euch verabschieden muss. Schön ist es gewesen, warm ist es gewesen, aber eine super schöne Sommerzeit, ich genieße es voll. Aber dort ganz verstrichen und hinten so, geht ja viel in den Schatten, ein kleines Lüftchen tut immer euch gut. Passt auf euch auf und ich beende jetzt die Sendung mit einem Medley von wunderbare Schlagermelodien interpretiert von den Musikaposteln und würde einfach mich freuen, wenn ihr nächste Woche wieder dort in die Schulter. Hier bei Easy Melodie, bei Vanessa Grant. Und ich sage jetzt wie jede Woche, ade miteinander.

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1: Im Studio Holger Dilk, schönen guten Tag. In der Bundesregierung droht ein Streit über die Zuckersteuer. Die Pläne von SPD-Finanzminister Klingbeil schießen über das Ziel hinaus, finden einige Unionspolitiker. Mehr von Tim Britztrup.
2: Die Zuckersteuer soll offenbar auch auf Milchalternativen wie Hafer- oder Mandeldrinks ausgeweitet werden. Selbst zuckerfreie Zero-Getränke sollen mit 26 Cent pro Liter besteuert werden. CSU-Landwirtschaftsminister Reiner droht mit einem Veto. Klingbeil verteidigt seine Pläne und wehrt sich gegen den Vorwurf, mit der Ausweitung mehr Geld machen zu wollen. Er sagte bei NTV, es gehe nicht um den Haushalt, sondern um den Gesundheitsschutz.
1: Tag 2 der Kabinettsklausur der Bundesregierung. Hauptthema ist heute das Klima. Die Koalition berät, wie man sich am besten gegen Hitze, Dürre und Co. aufstellt. Gestern hatte Kanzler Merz seine Minister bereits angemahnt, die angeschobenen Reformen zügig umzusetzen. Und die Liste ist lang. Die Politikwissenschaftlerin Andrea Römmele sagte in der ARD.
3: Ich gehe davon aus, dass, was die Rente anbelangt, dass man das relativ zügig versucht umzusetzen. Hier liegt der Bericht der Rentenkommission vor. Was die Einkommensteuer anbelangt, so muss hier noch nachgearbeitet werden. Und auch bei der Pflege- und Gesundheitsreform, wir haben ja einen neuen Gesundheitsminister, gibt es noch Stellschrauben, an denen gedreht wird.
1: Im Fall des geheimen Waffendepots bei Berlin gibt es neue Details. Laut Spiegel soll der Tatverdächtige für russische Geheimdienste gearbeitet haben. Der 24-Jährige wird verdächtigt, Anschläge und Sabotage in NATO-Staaten vorbereitet zu haben. Er sitzt in Rumänien in Untersuchungshaft. In der Slowakei hat die Polizei einen Brandanschlag auf eine Drohnenfabrik verhindert. 3 Verdächtige wurden festgenommen, einer davon in Deutschland. Laut Polizei hätten bei dem Anschlag rund 70 Beschäftigte gefährdet werden können. Die Ermittler beschlagnahmten unter anderem eine große Menge Brandgemisch. Musikstars würdigen die verstorbene Country-Ikone Dolly Parton. Taylor Swift sagte, eine Welt ohne Dolly fühlt sich nicht real an. R&B-Sängerin Beyoncé schreibt auf ihrer Website, du warst der Maßstab, der Nordstern, kühn und brillant. Parton war gestern im Alter von 80 Jahren gestorben.
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4: Mit KI-Support. Viele Wolken gibt es heute Vormittag. Ab und zu fällt auch mal etwas Regen. Später lockert das dann wieder auf. Im Laufe des Tages mischen Sonne und Wolken mit. Meist bleibt es trocken. Nur an den Alpen kann am späten Nachmittag auch mal ein Schauer oder Gewitter auftauchen bei 20 bis 29 Grad. Morgen erst oft sonnig. Später steigt im Westen die Gewittergefahr. Maximal knapp 34 Grad.

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Sommer in meinem Herzen und Sommer euch hier bei Easy Melody. Herzlich willkommen zu der nächsten weiteren Ausgabe von der Schlager- und Volksmusik-Sendung. Am Mikrofon natürlich wie immer Vanessa Grant und geht's eben auch so wie mir. Im Hintergrund habe ich den Ventilator ein bisschen Abkühlung müssen, denn wir haben nicht nur warm vorne, wir haben nicht nur so richtigen Sommer, wir haben warm hier in der Musik, denn diesmal gibt es so richtige Sommersendung. Ich freue mich drauf und ich hoffe euch hier. Am Mikrofon Vanessa Grant, schön seid ihr mit dabei und schön haben wir so viele tolle Interpreten und Interpreten, damit wir gute Musik hören können.

Alter Klassiker von Wolfgang Petri. Sommer in der Stadt. Wer kennt die Melodie nicht und wer erinnert sich nicht daran? Aber hier jetzt in einer ganz anderen Version, und zwar in der Version von den Caliberos. Schöne Musik, oder? Ja, in der Stadt wird es momentan sehr, sehr heiß, aber wenn man dann aufs Land geht oder ein bisschen in den Berg am Rief geht, da wird es dann schon kühler. Am Abend. Und was gibt es Schöneres als am Abend einen Sonnenuntergang zu sehen? Und am Morgen dann wieder ein Sonnenaufgang. Wenn die Sonne erwacht in den Bergen, das besingen euch Adam und Eve.

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Irgendwann wird es wieder kalt, irgendwann wird es wieder Winter. Und im Herbst natürlich, wo euch schon immer so weit entfernt ist, wir haben ja schon Ende August, da gibt es da etwas Wunderschönes. Da sind dann nämlich alle Bäume, alle Pflanzen, alles was blüht und macht, wird dann langsam zu goldenbraun. Und da gibt es ja neu die goldenen Berge und die besingen dich jetzt, die Ladiner.

die Südtiroler. Und die Südtiroler heißen jetzt wieder ganz, ganz anders. Die heißen Tiroler Herz. Und sie haben jeder Titel gesungen. Sommer in Tirol. Eine eigene Melodie von ihnen beiden. Und schön. Ah, es ist genau die Zeit, wenn ich im Sommer darf in Südtirol sein, wenn ich darf die Musiker besuchen, Zeiten, Stunden genießen und vor allem viel, viel Musik. Und darum gibt es jetzt euch Musik von mir. Ein Sommerfest in meinem Herz, das ist immer da, wenn ich tolle Musik hören kann und euch selber musizieren kann.

Noch ein Kind hätte sag noch mal, ich liebe dich. Ja, es sind schon Momente gegeben, ich fand nur, das ist so ein romantischer Titel, der höre ich einfach mehrmals am Tag, wenn nicht sogar am Stück. Ja, man hat ab und zu so einen Ohrwurm. Ich weiß nicht, wie es euch geht. Ich habe momentan auch Ohrwürmer und das sind Melodien, die höre ich einfach ja, vor und zurück. Wenn es geht, jede freie Minute. Aber es darf auch sein, weil genau das tut einem ja gut. Das sind Melodien, die ins Herz gehen. Und das sind meistens dann auch Melodien. Ja, da können wir sich an etwas Schönes erinnern. Erinnert ihr euch, dass ich letzte Woche zwei Neuvorstellungen über das Ende geschickt habe? Und eine war von einem Duo vom Vater und Sohn. Letzte Woche haben wir von der Gina gehört. Und die Gina ist nicht ob eine Freude, sondern das war ja, eine Yacht gewesen. Und jetzt haben wir nun mal eine neue Melodie von dem Vater-Sohn-Duo, die eigentlich ganz anders heisst, sondern Summerwind. Lady Diavolo, so heisst der nächste Titel. Und euch wieder in dem Sinne eine Vorstellung hier bei Easy Melodie.

Nein, Prosecco, zu viel. Ja, das sind die Grubertaler gewesen. Und ich habe es immer wieder gesagt, sie machen einfach tolle Musik. Jetzt gerade sind sie drinnen wieder am volkstümlichen Album und die Schlagermelodien. Immer so ein bisschen zweideutig mit versteckten Botschaften. Das gefällt mir einfach. Das ist modern, schön und doch nur echt und wirklich urig. Ja, das sind aber die Grubertaler. Wir jetzt wieder ein bisschen mit älterer Musik, dass wir Melodien kehren, wo wir kennen, wo wir können mitsingen und wo wir können geniessen. Sommer, Sonne, Cabrio. Ganz genau, das ist der Chichi Anderson.

Die Schlagerpiloten, mein kleiner Italiener, und wir wissen ja alle, die Italiener sind temperamentvoll. Sie sind da und sie leben das Thema Amore. Und viele Frauen lassen sich natürlich da ein bisschen um den Finger wickeln, ganz klar. Sie haben Charme, ich Italiener, man sieht ja noch gar die kleinen Italiener. Wir gehen ja alle gar richtig Süd in Ferien. Und euch, Liane und der Rainer Kirsten, die haben das ganze Italien-Medley. Und was die schönste und bekannteste Melodie da drinnen sind, das hören wir jetzt.

La bella Italia, wow, wunderschön. Und gerade so richtig zum Genießen. Sorry, Musik. Also Italien, doch mal wieder nochmal zurück im Verlauf von dieser Sendung. Ja, wir gehen zu Rosanna Rocci. Sie ist eine Italienerin mit wirklichem Italiener Temperament. Tutto va bene, sì, ma certo.

Salvatore und Rosario, nur wir zwei und diesen Sommer. Wir gehen jetzt mal weg von Italien, wir gehen in ein ganz anderes Land, wir gehen nach Griechenland. Und da hören wir jetzt zwei Melodien. Ja. Zum einen hören wir der Oliver Heidt, wo ich singt, ich denke an Rhodos, ein schöner alter Schlager, weil da hat er mal der Grand Prix des Schlagers gewonnen. Nachher würde ich sagen, hören wir das berühmteste Getränk aus Griechenland. Was das ist? Das verfällt ihr dann nachher.

bekannt interpretiert und bekannte Melodien. Das ist eine Melodie, wie Jesus kennt und wie Jesus hoffentlich euch liebt. Das war übrigens gerade Amigos. Auch ein bisschen stiller geworden. Aber ich habe das Gefühl, irgendwie kommen viel, viel neue Interpretinnen und Interpreten an, die man überhaupt nicht gehört. Und die Älteren, die sind nach Corona ein bisschen zurückgetreten. Ein bisschen stiller gekommen ist es um die. Vielleicht ist es so der Lauf der Zeit. Aber ich sage ja immer wieder das Gleiche. Im Radio ist das anders. Im Radio kennen wir die Interpretinnen und Interpreten immer wieder über uns anders schicken, beziehungsweise ihre Melodien. Wir waren jetzt weiter mit Musik vom Sommer. Der Sommerwind von Malibu. Hier sind die Santisfäger. So mit Musik aus der Schweiz.

Nadine mit Sommergefühl. Ja, und hoffentlich können wir das noch Sommer aufs bisschen halten. Denn wenn man so heiße kann, schön ist es aber doch, wenn alles immer strahlend blau ist. Und wir können im T-Shirt und in den Flipflops vorne hocken. Auf der Terrasse und am Abend lang noch die Abendsonne genießen. Liebe Hörerinnen und Hörer, das war es von meiner Seite schon wieder. Schön, dass ihr mit dabei seid. Ich habe mich sehr gefreut. Und ich würde sagen, wenn wir schon viele Italien hatten in der Sendung, dann heisst heute der nächste Titel, zumindest hat er ein Wort gewinnen, das italienisch ist. Verabschiedet hat sich jetzt Vanessa Grant, jedenfalls am Mikrofon. Musikalisch der Alex Reichinger mit Ciao Mia Bella. Und ich sage ganz einfach, ade miteinander.

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2: Mit KI-Support. Viele Wolken gibt es gerade von Ostwestfalen bis Sachsen. Ab und zu regnet es auch noch ein bisschen. Das lässt aber nach und später lockert es freundlicher auf. Sonst bleibt es meist trocken mit Sonne und Wolken. Dazu maximal 20 bis 29 Grad. Morgen wird es dann richtig heiß mit bis zu 34 Grad und im Westen können zum späten Nachmittag kräftige Gewitter aufziehen.

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1: Im Studio Holger Dilk, schönen guten Tag. Die geplante Zuckersteuer soll nicht auf Zero-Getränke ausgeweitet werden. Das hat Finanzminister Klingbeil jetzt klargestellt. Mehr von Tim Britztrup.
2: Auf Instagram schreibt er, dass eine Zuckersteuer auf zuckerfreie Getränke keinen Sinn ergibt. Da mache er nicht mit. Der SPD-Politiker liefert auch gleich eine Erklärung mit, wie es zu der Verwirrung kommen konnte. Demnach ist ein Papier mit dem Arbeitsstand der Debatte durchgesickert. Dabei handelt es sich aber nur um eine Art Ideenaustausch, aber nicht um eine politische Entscheidung. Die vermeintliche Steuer auf Zero-Getränke hatte unter anderem beim Koalitionspartner Union für Aufregung gesorgt.
1: Bei Volkswagen brodelt es weiter. Konzernchef Blume besucht heute die Werke in Emden und Zwickau. Alles andere als Wohlfühltermine, denn beide Werke stehen auf der Kippe. Anne Brauer.
3: Ja, und an beiden Standorten erwarten die Beschäftigten natürlich Klartext von Blume. Bei der Betriebsversammlung in Wolfsburg allerdings war gestern davon nicht viel zu merken. Die Kritik von Betriebsratschefin Cavallo fiel dementsprechend vernichtend aus. Oliver Blume hat seine Chance verpasst, zu sagen, was ist, meint sie. Und auch von der IG Metall heißt es, viel geredet und wenig gesagt. Volkswagen steckt wie die gesamte deutsche Autobranche in der Krise. Zigtausende Arbeitsplätze sind in Gefahr.
1: Deutschland nimmt immer mehr Geld für die Erbschafts- und Schenkungssteuer ein. Im vergangenen Jahr waren es laut Statistischem Bundesamt 21,4 Milliarden Euro, ein neuer Rekord. Ein Grund dafür ist, dass sich die Steuersätze bei großen Vermögensübertragungen von mehr als 20 Millionen Euro mehr als verdoppelt haben. In Köln ist die weltgrößte Gaming-Messe Gamescom gestartet. Erstmal nur für Fachpublikum, ab morgen ist sie dann für alle geöffnet. In diesem Jahr sind 1600 Aussteller am Start, darunter die großen Spieleentwickler wie Microsoft oder Sony. Das Social-Media-Verbot in Australien verpufft nahezu wirkungslos. Laut Datenanalyse werden TikTok und Instagram fast so stark wie vor dem Verbot genutzt. Die Alterssperren können offenbar ohne große Probleme umgangen werden.
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4: Mit KI-Support. Viele Wolken gibt es gerade von Ostwestfalen bis Sachsen. Ab und zu regnet es auch noch ein bisschen. Das lässt aber nach und später lockert es freundlicher auf. Sonst bleibt es meist trocken mit Sonne und Wolken. Dazu maximal 20 bis 29 Grad. Morgen wird es dann richtig heiß mit bis zu 34 Grad. Und im Westen können zum späten Nachmittag kräftige Gewitter aufziehen.

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2: Der Bund konkretisiert seine Asylstrategie. Unter anderem sollen straffällige Asylsuchende das Land schneller verlassen. Dann, in der Schweiz lässt die Nutzung von Social Media nicht nach, entgegen vorheriger Studien. Und im deutschen Bundesland Sachsen-Anhalt könnte die AfD bald die Regierung stellen, auch dank eines umstrittenen Spitzenkandidaten. Dies die Themen im Info 3. Am Mikrofon ist Manuel Fasol. Der Bund will, dass straffällige Asylbewerber und Menschen ohne Aussicht auf Asyl die Schweiz schneller verlassen. Zusammen mit den Kantonen arbeitet der Bund derzeit an der sogenannten Asylstrategie 2027. Das Staatssekretariat für Migration SEM hat heute die laufenden Arbeiten konkretisiert. Bundeshausredaktorin Christine Wanner berichtet.
3: Während der Bund seine Asylprognosen nach unten korrigiert, wollen die Kantone noch keine Entwarnung geben. Wo die Asylsuchenden unterbringen, wie mit den Kriminellen umgehen. Für Schlagzeilen sorgten kriminelle Asylsuchende aus Nordafrika. Kürzlich berichtete der Blick als erstes über unveröffentlichte Zahlen. Die meist jungen Maghrebiner müssten die Schweiz verlassen, stattdessen würden über 80% von ihnen straffällig und tauchten unter. Dazu sagt Staatssekretär Vincenzo Mascioli heute:
4: Das ist ein reales Problem und diese Personen richten einen doppelten Schaden an, oder? Einerseits durch ihr Verhalten, durch ihre Straffälligkeit und zweitens schaden sie auch allen Personen im Asylbereich, die sich korrekt verhalten, und das sind 96% der Schweizer Asylbevölkerung.
3: Im Rahmen der Asylstrategie 2027 arbeitet die sogenannte Taskforce Intensivtäter an Lösungen. Laut SEM werden die Mittel noch nicht überall ausgeschöpft. Die zuständigen Behörden müssten sich noch besser koordinieren. Zum Beispiel, wenn sich die Betroffenen in Ausschaffungshaft befinden und dann wegen fehlender Ausreisepapiere nicht zurückgeschafft, sondern auf freien Fuß gesetzt werden müssten. Weitere Maßnahmen seien nötig, sagt SEM-Direktor Mascioli.
4: Wir arbeiten an ganz gezielten Maßnahmen, weil es eben auch ein sehr spezifisches Problem ist. Wir wollen dem Bundesrat noch in diesem Jahr ein Gesetzespaket im Sicherheitsbereich vorlegen.
3: Ein zweites Gesetzespaket möchte das SEM noch im laufenden Jahr in den Bundesrat bringen, um das Asylsystem zu entlasten, und zwar mit sogenannt vorgelagerten Verfahren.
4: Bei diesem vorgelagerten Verfahren besteht das Ziel in, dass wir offensichtlich unbegründete Asylgesuche, dass wir die Zahl dieser Gesuche reduzieren können.
3: Konkret Menschen, die keine Aussicht auf Asyl haben, sollen gar nicht erst in das Asylverfahren starten, sondern vorher ein Verfahren erhalten und den Bescheid, dass sie keine Aussicht auf diesen Schutz haben und dann die Schweiz verlassen. Staatssekretär Mascioli nennt 4 Gruppen, an welche Bund und Kantone denken.
4: Personen aus Staaten mit sehr tiefer Schutzquote. Zweitens handelt es sich um Medizinalfälle, die ausschließlich medizinische Gründe haben. Drittens um EU-Bürger und viertens um Personen, die in anderen Staaten bereits einen Schutzstatus haben.
3: Zu diesen vorgelagerten Verfahren stellen sich aber noch verschiedene rechtliche Fragen, denn ein solches Verfahren gibt es noch nicht. Deshalb wäre auch eine 1- bis 2-jährige Pilotphase vorgesehen.
2: Beim Bergsturz am Piz Cengalo im bündnerischen Bergell kamen vor 9 Jahren 8 Wanderer ums Leben. 5 Behördenvertreter mussten sich seit gestern vor Gericht verantworten. Die Gerichtsverhandlung ist nun zu Ende, Frank Gestermann.
5: Die Verteidiger aller Angeklagten verlangten vor Gericht einen Freispruch. Denn der tödliche Bergsturz sei nicht vorhersehbar gewesen. Der Staatsanwalt hingegen argumentierte, die Angeklagten hätten die Lage am Piz Cengalo falsch eingeschätzt. Es habe zahlreiche Vorboten für einen Bergsturz gegeben. Eine Sperrung der Wanderwege habe sich aufgedrängt. Der Staatsanwalt fordert für die Angeklagten bedingte Geldstrafen. Das Urteil wird am Freitag in einer Woche verkündet. In Luzern hat das Bezirksgericht entschieden, dass Bernhard Albsteg wieder Mehrheitsaktionär des FC Luzern wird. Es gab Albsteg in einem Zivilprozess als erste Instanz Recht. Er habe die Mehrheit der Aktien rechtmäßig gekauft. Albsteg hatte vor 11 Jahren Aktien des ehemaligen Präsidenten des FC Luzern übernommen. Die Führung des FCL sagte, der Kauf sei unrechtmäßig gewesen und strich vor 4 Jahren Albsteg als Eigentümer dieser Aktien. Das Urteil ist noch nicht rechtskräftig.
2: Dass Jugendliche ihren Social-Media-Konsum zunehmend kritisch betrachten und eher weniger Zeit auf sozialen Medien verbringen, das hört man in letzter Zeit öfter. Es gibt auch Indizien dafür. Eine Studie der SRG und eine Untersuchung der Financial Times zeigten, dass die Nutzung rückläufig ist. Heute ist mit dem Digimonitor eine neue Untersuchung der Interessensgemeinschaft Elektronische Medien Schweiz erschienen. Bestätigt sie den Befund, dass der Social-Media-Konsum abnimmt? Das habe ich Digitalredaktor Guido Berger gefragt.
1: Nein, in der Schweiz ist das offenbar nicht so. Die Nutzung von Social Media geht nicht zurück. Im Gegenteil, sie nimmt sogar leicht zu. Das liegt vor allem an älteren Personen, die noch etwas Luft nach oben hatten, die das noch nicht so stark genutzt hatten wie Jüngere und jetzt aufholen. Also bei den Jüngeren ist das schon so auf einem Plafond angekommen. Also die Nutzung ist stabil oder nimmt leicht zu, je nach Altersgruppe. Aber es ist ganz klar kein Rückgang. Es ist übrigens vor allem Social Video, wenn man von Social Media spricht, also Instagram, Reels, TikTok, diese eher auf Video fokussierten Plattformen, die liegen weit vor Social Media Plattformen, die eher auf Text setzen, wie zum Beispiel Threads oder X, früher Twitter.
2: Da scheint es also Widersprüche zu geben zwischen den einzelnen Untersuchungen. Inwieweit ist dies auf die Methodik zurückzuführen?
1: Also solche Studien haben immer eine gewisse Unschärfe drin. Der Digimonitor zum Beispiel fragt ab, ob man ein elektronisches Medium ab und zu oder wöchentlich oder täglich nutzt, aber wird dann nicht genauer. Also es werden nicht Stunden oder Minuten gemessen. Und es wird eben auch nicht präzise gemessen, sondern die Leute müssen sich daran erinnern und dann das antworten. Niemand misst das genau für eine breite Bevölkerung, weil es einfach der Aufwand sehr hoch wäre für das und weil es auch ein sehr starker Eingriff in die Privatsphäre wäre. Also es kann sein, dass so die reale Nutzung und dann die Nutzung, an die man sich noch erinnert, dass die auseinanderliegt.
2: Besteht da nicht die Gefahr, dass Userinnen und User ihre eigene Online-Zeit unterschätzen oder sogar bewusst als tiefer angeben, als sie in Wirklichkeit ist?
1: Ja, und es könnte sein, dass sich dadurch so diese unterschiedlichen Ergebnisse verschiedener Studien erklären lassen, dass man einerseits vielleicht wirklich einfach die reale Nutzung unterschätzt, dass man gar nicht merkt, wie lange man das nutzt. Es könnte aber auch sein, dass so ein Wandel stattgefunden hat in der Wahrnehmung der Nutzung, dass Social-Media-Nutzung stärker kritisch angeschaut wird, dass negative Effekte befürchtet werden und dass das dann dazu führt, dass man die eigene Nutzung vielleicht bewusst oder unbewusst so etwas nach unten frisiert, weil man sich vielleicht sogar etwas dafür schämt. Also es wäre durchaus möglich, dass die reale Nutzung eben konstant bleibt oder zunimmt, aber dass man vermehrt dabei ein schlechtes Gefühl hat, die Lust so zu einem Laster wird.
2: Sagt Guido Berger aus unserer Digitalredaktion. Seit Wochen beklagt der ukrainische Präsident Volodymyr Zelensky, sein Land habe zu wenige Patriot-Flugabwehrraketen. Nun hat die Ukraine neue Munition bekommen.
5: Das Land habe einige Patriot-Raketen erhalten, sagte Zelensky an einer Medienkonferenz. Wie viele der Abfangraketen sein Land erhalten hat, sagt er nicht, auch nicht, wer sie geliefert hat. Der ukrainische Präsident bedankte sich für die Unterstützung, sagte aber auch, es brauche noch mehr. In den letzten Wochen hatten vermehrt russische Raketen in der Ukraine eingeschlagen. Die Ukraine kann russische Raketen wegen fehlender Patriot-Munition praktisch nicht mehr abfangen. Sie galt als wichtigste Helferin des verstorbenen US-Sexualstraftäters Jeffrey Epstein, seine Ex-Freundin Ghislaine Maxwell. Unter anderem wegen Beihilfe zum sexuellen Missbrauch von Minderjährigen und wegen Menschenhandels wurde sie Ende 2021 zu einer 20-jährigen Gefängnisstrafe verurteilt. Maxwell zog das Urteil weiter und verlangte, dass es aufgehoben wird. Ohne Erfolg. Ein Bundesrichter in New York hat die Berufung als unbegründet abgewiesen. Angebliche neue Beweise, die Maxwell vorgelegt habe, bezeichnete der Richter als haltlos.
2: Musik. Sachsen-Anhalt. Das Bundesland in Ostdeutschland stand wohl selten so im Fokus wie aktuell. Und zwar wegen der Parlamentswahlen in knapp 2 Wochen. Dann hat die AfD erstmals die Chance, eine Regierung zu stellen. Sie liegt in Umfragen weit vor der CDU, die im Moment regiert. AfD-Spitzenkandidat ist Ulrich Siegmund. Er nahm einst am Potsdamer Treffen teil mit rechtsextremen Aktivisten, bei dem es auch um die Vertreibung von Ausländern ging. Das alles scheint heute aber keine Rolle mehr zu spielen. Siegmund ist ein Star in den sozialen Medien und sorgt für einen regelrechten Hype unter AfD-Anhängern. Simone Fazer war in Magdeburg an einem seiner Auftritte mit dabei.
6: Auf dem Platz mit dem Brunnen vor der Kirche füllen sich allmählich die Sitzbänke. Ulrich Siegmund kommt in den Magdeburger Norden, der gilt als sozialer Brennpunkt. Viele Ausländerinnen und Ausländer hier an der Dönerallee, wie manche sagen. Diese Magdeburgerin ist Fan von Ulrich Siegmund.
7: Also der Mann, das ist ein Traum, ist das. Wir haben uns vorige Woche in Möser gesehen. Sie kommen an ihn ran, sie können ihn umarmen, sie können ihn alles fragen, was sie möchten. Der Mann, der ist so offen, das kann man gar nicht beschreiben. Der ist wie ein Kumpel, als wenn sie den heute nicht das erste Mal sehen, sondern schon jahrelang kennen.
6: Das Wahlprogramm kenne sie noch nicht, aber was der Uli sage, sei top.
7: Dass wir hier wieder in Ruhe und Frieden leben können, unsere Meinungsfreiheit zurückbekommen, dass unsere Wirtschaft wieder aufwärts geht, dass wir wieder mehr Geld in der Tasche haben. Wir können uns ja gar nichts mehr leisten, das darf man ja nicht vergessen. Ich kriege 1200 Euro Rente, dafür muss ich 300 Euro Krankenversicherung bezahlen und von dem Rest muss ich leben.
6: Dann kommt der AfD-Spitzenkandidat. Akkurater Scheitel, strahlend.
7: Genau so ist er.
6: Ulrich Siegmund, 35, Shootingstar in Magdeburg. Eine Stunde stehen sie Schlange für ein Foto oder ein Autogramm.
8: Schön, dich kennenzulernen. Ja, Uli.
6: Die AfD in Sachsen-Anhalt ist rechtsextrem, so der Verfassungsschutz. Diese Magdeburgerin mag die Partei dennoch.
9: Ja, um mal irgendwie eine Stimme zu bekommen, um nicht ständig als Nazi hingestellt zu werden. Nur weil man mal eine andere Meinung hat.
6: In dem Wahlentscheid steckt viel Protest und Trotz.
9: Weil alle anderen Parteien zeigen, dass sie Angst haben vor der AfD. Deswegen haben wir uns gesagt, okay, man kann es ja mal probieren.
6: Wer schwankt und zweifelt, fühlt sich mit Ulrich Siegmund womöglich besser, denn der tritt gerade nicht radikal auf. Das Programm aber bleibt radikal, diffamierend gegen Minderheiten, harter Kurs an Schulen, patriotisches Kulturverständnis.
10: Es klingt radikal natürlich, wenn man jetzt davon was in den Schulen und so, aber durch seine offene Art und wie er so mit uns eben halt allen spricht, hat man das Gefühl, er meint es ehrlich.
6: Fachleute warnen, die Pläne der AfD schadeten der Wirtschaft und seien nicht finanzierbar. Die Leute hier kümmert das nicht. Und Ulrich Siegmund sieht sich schon als Ministerpräsident.
11: Es gibt jetzt neueste Umfragen, die uns ein Potenzial von 49% attestieren hier in Sachsen-Anhalt. Wir sind auf dem richtigen Weg. Ich weiß aber auch, dass da immer noch knapp die Hälfte der aktuellen Wahlberechtigten dabei ist, die das noch nicht möchte.
6: Das hält die AfD nicht davon ab, zu behaupten, sie sei das Volk.
12: Natürlich, alles ist möglich.
2: Und nun zu den Börsendaten von SIX.
5: Der Swiss Market Index liegt im Moment bei 14.520 Punkten plus 0,5%. Der Euro wird zu 93,69 Rappen gehandelt und der Dollar zu 80,28 Rappen. Das Wetter: am Abend ist es teils sonnig, teils bewölkt. Morgen scheint dann neben Wolken oft die Sonne bei 27 Grad.
2: Das war Info 3 vom Dienstagabend mit Frank Estermann und Manuel Fasol.
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14: Regionaljournal Bern-Fribourg-Wallis. Spitallandschaft im Wandel. Der Berner Spital Aarberg macht künftig weniger Operationen. Dafür gibt es Medizin für alte Leute. Berner Bildungsdirektor und heisse Köpfe. Nach seinem Interview zum Schulstart und überhitzten Klassenzimmer sagt Reto Müller jetzt:
15: Das hätte sollen besser machen und mehr auch differenzierter ausdrücken, weil die Hitzeproblematik im Unterricht, die ist ein Problem. Und es ist auch so, dass wir diesbezüglich an Lösungen dran sind am Arbeiten.
14: Und Freund und Helfer. Wir sind mit der Polizei im Kanton Fribourg unterwegs. Am Mikrofon Samuel Buri.
12: Bei den Spitälern im Kanton Bern bewegt sich viel. Die einen tun ganz zu, z.B. das Tiefenauspital oder Münsingen. Andere tun Geburtenabteilungen zu, etwa Frutigen und Langenthal. Der Kanton verlangt, dass die Spitäler Aufgaben teilen, also dass nicht jedes Spital alles macht. So soll gespart werden. Heute ist rausgekommen, auch das Spital Aarberg macht künftig nicht mehr alles wie bisher. Andrea Abbühl.
16: Die grösste Änderung vorweg. Im Spital Aarberg wird es künftig keine Operationen mehr geben, wo man näher im Spital übernachtet. Die Abteilung stationäre allgemeine Chirurgie geht zu, wie die Inselgruppe mitteilt, wo das Spital Aarberg dazugehört. Was sie künftig vorhat, aus dem Spital Aarberg soll ein Zentrum für Orthopädie, Innere Medizin und Altersmedizin werden. Der Thomas Honecker, Mediensprecher von der Inselgruppe.
17: Der Standort bekommt somit das Geschäftsprofil im regionalen Versorgungsnetz. Und die Altersmedizin wird dabei gezielt aufgebaut und das entspricht auch der demografischen Entwicklung und dem Bedarf der Bevölkerung.
16: Heisst, es gibt im Einzugsgebiet vom Spital Aarberg ging wie mehr alte Leute und die brauchen ging wie mehr medizinische Betreuung. Und das soll also das Spital Aarberg künftig anbieten. Es soll Sprechstunden geben, wo die Krankheitsgeschichte von einer Person ganzheitlich angeschaut wird. Die Orthopädie deckt dabei das ab, was um einen Bewegungs- und Stützapparat geht. Die innere Medizin, die inneren Organe. Und das Spital Aarberg soll auch eng mit dem Inselspital zusammenarbeiten und so von Forschung von der Uni Bern profitieren, wie die Inselgruppe schreibt. Weil es keine stationäre allgemeine Chirurgie mehr gibt, also keine Operationen gibt, die man dann im Spital übernachtet, wird dafür das ambulante chirurgische Angebot ausgebaut. Also es soll mehr Operationen geben, wo man gerade wieder heimgeht. Was das genau bedeutet, mit welchen medizinischen Problemen man dann auch auf Aarberg kann, das ist noch nicht klar. Und auch nicht, ob es künftig noch einen Notfall gibt im Spital Aarberg.
17: Also im Rahmen des Umsetzungsplans wird in den nächsten 2 Jahren erarbeitet und die Frage wegen dem Notfall beantwortet.
16: Sagt Thomas Honecker, Sprecher von der Inselgruppe. Viel ist also noch offen zur Zukunft vom Spital Aarberg. Der Gemeindepräsident von Aarberg, der Marc Moser, findet aber gleich grundsätzlich positiv, was die Inselgruppe vorhat, wie er gegenüber Keystone STA sagt. Wegen dem neuen Spitalzentrum zu Biel sei die Frage im Raum gestanden, ob das Spital Aarberg ganz könnte zugehen könnte. Das sei die bessere Lösung. Dass jetzt Altersmedizin herkommt, mache Sinn, die sei in der Region noch nicht so gut abdeckt. Es sei aber gleich eine bittere Pille, dass die stationäre Chirurgie zugeht. In den nächsten 2 Jahren will jetzt die Inselgruppe ausschaffen, wie das neue Spital Aarberg genau aussehen soll. Es ist darum laut dem Mediensprecher auch noch nicht klar, was das für die Mitarbeitenden bedeutet. Auch nicht, ob es Entlassungen gibt. Klar ist nur, bis in 2 Jahren soll dann der Umbau vom Spital Aarberg abgeschlossen sein.
12: Wir machen weiter im Wallis. Der Gletscher am Weisshorn bei Randa im Mattertal rutscht. Und zwar schneller als auch schon. Es könnte Abbrüche geben, warnt die Gemeinde und sperrt ein Gebiet. Christine Wittmer.
18: Gestern sind schon ein Stück abgebrochen. Das grösste zwischen 5 und 6 am Abend. Die Gemeinde Randa hat darum Gefahrenstufen aufgetan und die Bevölkerung darauf aufmerksam gemacht, dass sie nicht mehr ins Gefahrengebiet darf. Das ist abgesperrt. Das Gebiet liegt aber ausserhalb dem Dorf. Auch wenn es noch Gletscherabbrüche geben sollte, was die Verantwortlichen erwarten, wäre das Siedlungsgebiet nicht betroffen, heisst es auf Anfrage von SRF bei der Gemeinde. Und die Verantwortlichen sagen auch, dass man die Gefahrenzone bei Randa schon im Juni definiert hat. Weil sich der Gletscher aber gäng schneller bewegt, überwacht man ihn jetzt fleissiger als vorher, statt einisch 3-mal am Tag. Die Wohnhäuser seien aber nicht betroffen und auch nicht die Matterhorn-Gotthardbahn und die Kantonsstrasse. Wie die Matterhorn-Gotthardbahn auf Anfrage sagt, überwacht sie den Gletscher schon länger. Oben am Berg seien für das Sensoren montiert. Sollte ein Teil vom Gletscher abbrechen, werden die Lichtsignale für den Streckenabschnitt automatisch auf Rot gestellt. Züge, die in diesem Moment in der Gefahrenzone wären, hätten dann genug Zeit, aus diesem Gebiet rauszufahren.
12: Leute, die Sozialhilfe beziehen, will der Kanton Bern schneller wieder in den Arbeitsmarkt bringen. Für das organisiert er die Arbeitsintegration neu. Das neue Modell soll anfangs 2028 eingeführt werden. Jetzt aber sagen die verschiedenen Gemeinden, der Plan funktioniere nicht.
18: Der Plan vom Kanton, vom zuständigen Regierungsrat Pierre-Alain Schneck, ist es, dass es in den verschiedenen Regionen Partnerorganisationen gibt, die die Integration von Sozialhilfebeziehenden in die Arbeitswelt machen. Das ist schon bis jetzt so. Der Bereich soll aber anders geregelt werden. Zum Beispiel soll der Fokus auf dem Erfolg und der Effizienz der Massnahmen liegen. Der Kanton Bern hat darum die Aufträge im Mai öffentlich ausgeschrieben. Die Arbeitsintegration bis jetzt gemacht haben, wollen aber zum Teil bei diesen Plänen vom Kanton nicht mitmachen. Das sind die Städte Bern und Biel, insgesamt 59 Gemeinden aus dem Seeland und dazu 39 aus dem Oberaargau. Laut ihnen reicht das Geld vom Kanton nicht, für die Kosten zu decken. Dazu komme, dass das System auch fachlich ein paar Mängel habe, schreiben sie in ihrer gemeinsamen Mitteilung. So haben zum Beispiel Sozialhilfebeziehende, die kaum eine Chance haben, eine neue Stelle zu finden, mit diesem Systemwechsel gar keine Perspektive mehr. Die Organisationen, die sich bewerben müssen, mit Defizit in Millionenhöhe rechnen und die Kosten werden vom Kanton auf Gemeinden abgeschoben, heisst es weiter. Der Kanton Bern, die zuständige Gesundheits-, Sozial- und Integrationsdirektion, schreibt auf die Frage, ob sich das neue Modell so überhaupt noch umsetzen lässt. Man sei in einem laufenden Verfahren und könne darum keine Auskunft geben, auch nicht zu den nächsten Schritten. Antwort gibt die Direktion aber auf einen Vorwurf der Gemeinden, das Geld vom Kanton länge nicht für die Kosten zu decken. Doch die Aufgabe der Arbeitsintegration können kostendeckend umgesetzt werden, schreibt die Direktion. Es stehen die gleichen Mittel zur Verfügung wie bis jetzt. Die Städte Bern und Biel und die Gemeinden im Seeland und im Oberaargau betreuen zusammen 2500 Leute bei Integration in die Arbeitswelt. Das ist noch bis Ende 2027 gesichert. Ab Anfang 2028 sollte das neue Modell mit zum Teil neuen Organisationen laufen, die die Aufgabe übernehmen.
12: Ist Hitz im Klassenzimmer nur eine Frage vom Komfort? Der neue Berner Bildungsdirektor Reto Müller hat zum Schulstart ein Interview in den Tamedia-Zeitungen, wo er hohe Temperaturen als Komfortfrage bezeichnet hat. Gesunde Kinder dürfen ja die Hitz relativ gut vertragen. Diese Aussage hat bei Eltern für heisse Köpfe gesorgt. Über das haben wir mit dem Reto Müller reden und auch über andere Aussagen wie kleinere Klassen seien illusorisch. Eine klare Ansage, die aber Lehrpersonen irritiert hat. Es fehle einem neuen SP-Bildungsdirektor an Gestaltungswillen, war ein Vorwurf darauf aber. Ich habe Reto Müller in seinem Büro getroffen und ihn zuerst gefragt, ob er überrascht sei über die heftigen Reaktionen auf seine Aussagen.
15: Nein, wenn ich es jetzt so betrachte, und muss ich wirklich sagen, ich habe mich zu verkürzt ausgedrückt. Es ist so, dass ich auch das Gefühl habe, ich habe probiert, im medizinischen Aspekt dort eine Antwort zu geben, aber die pädagogische Sicht, wie ist denn das und wie kommt denn das im Unterricht an, respektive auch wenn jemand das Gesamtinterview liest, aus Sicht Pädagogik und von Schülerinnen und Schülerseite, da ist es extrem schroff übergekommen. Und einfach in dem Sinn auch zu verkürzt, das hätte ich sollen besser machen und mehr auch differenzierter ausdrücken, weil die Hitzeproblematik im Unterricht, die ist ein Problem. Und es ist auch so, dass wir diesbezüglich an Lösungen dran sind am Arbeiten.
12: Also verstehen Sie jetzt, dass es gewisse Leute ein bisschen als Provokation empfunden haben, dass sie gesagt haben, ja, es ist ein bisschen eine Komfortfrage, weil man kann ja weniger gut denken bei Hitze.
15: Das ist so. Eben, ich habe probiert, Ende zu beruhigen und zu sagen, aus medizinischer Sicht muss man sich auch als Eltern nicht allzu grosse Sorgen machen, dass gerade eben ein Einfluss wäre auf Leib und Leben. Aber was natürlich die hohen Temperaturen in den Schulzimmern mehr als eine Komfortfrage sind, ist klar aufs Lernen bezogen oder auch aufs Lehren, wenn man es jetzt aus Sicht der Lehrpersonen sieht. Und dort ist es so, dass wir mit konkreten Massnahmen für und gegen Hitze an Schulen müssen angehen.
12: Sie haben auch gesagt, kleinere Klassen seien illusorisch. So klemmen Sie eigentlich jede Debatte von Anfang an ab?
15: Ja, das kann man vielleicht so sehen. Ich habe das einfach im Kontext erwähnt, dass wir gerade etwa vor eineinhalb Jahren im Grossen Rat die Frage hatten, tut man kleinere Klassen machen? Und wir haben vernichtende Antwort nachher bekommen von Seiten des Parlaments, dass man sich das auf keinen Umständen vorstellen kann, weil man hat jetzt gerade den Lehrpersonenmangel einigermaßen überwunden. Es würde Infrastrukturkosten bei den Gemeinden wiederum auslösen, die eben die Schulgebäude auch müssen können liefern müssen. Aus anderen ist einfach auch noch, wir haben im Durchschnitt im Kanton Bern 19,6 Schülerinnen und Schüler pro Klasse. Der Klassenschnitt ist eigentlich im Rahmen des Mittels der Schweiz und nicht grösser geworden in den vergangenen Jahren. Und darum haben wir ja auch dort gesagt, eben dort, wo es herausfordernde Situationen gibt, unabhängig von der Grösse der Klasse. Dort können wir mit Zusatzlektionen helfen, das zu überwinden. Aber eben, dass man generell gerade sagt, jetzt senken wir Klassengrössen senken anhand von den Rahmenbedingungen, die wir haben, finde ich eben nach wie vor schwierig, respektive im Moment mit der politischen Ausgangslage, die wir haben, illusorisch.
19: Also geht es da mehr um die politische Grosswetterlage oder ist es wie auch Ihre persönliche Sichtweise?
15: Es ist vor allem auch die politische Grosswetterlage, weil ich persönlich, ich weiss auch aus eigener Erfahrung, wie gross das ein Unterschied kann sein zwischen einer kleinen Klasse, ich habe mal eine dürfen haben mit 13 Schülerinnen und Schülern, und einer Klasse mit teilweise 29 Schülerinnen und Schülern, die ich auch hatte. Es macht einen riesengroßen Unterschied. Also aus der kleineren Realklasse habe ich drei Leute direkt und erfolgreich nachher können in eine kaufmännische Ausbildung schicken, die haben die auch bestanden. Und in der grösseren Klasse ist einfach der Förderbedarf oder die Förderzeit, die man hat pro Schülerinnen und Schüler, enorm beschränkt.
19: Sie haben in diesem Interview sehr klar gesagt, eben, was ist möglich, was ist nicht möglich. Eine Kritik war dann, es fehle im neuen Bildungsdirektor an Gestaltungswillen. Ist das so?
15: Nein, der fehlt natürlich nicht. Wir haben uns aber auch ein bisschen Zeit lassen, bis wir den Gestaltungswillen haben können, den auch zeigen. Oder? Es ist so, dass wir ja auch im Vorfeld sind vor einer Abstimmung zu einer kantonalen Bildungsinitiative. Und ich wollte schon offen und ehrlich sagen, was können wir heute, was leisten wir auch heute. Und das ist viel, was hier bereits geleistet werden kann in diesem Bildungssektor. Aber nicht einfach auch den Eindruck vermitteln, es ist jetzt eine andere Person da, der hat mal ein Lehrerseminar gemacht, der hat mal selber Schule gegeben und jetzt kommt einfach alles gut. Und ich denke, die Offenheit und die Ehrlichkeit und auch die Direktheit, die muss man oder die darf man auch in Zukunft von mir erwarten, auch wenn es halt die Leute nachher in dieser Prägnanz verschreckt, die ich verstehe. Und bei denen, die sich haben erschrocken, möchte ich mich entschuldigen.
19: Also ein kleiner Lehrplatz.
15: Ja, für mich ist es durchaus ein Lehrplatz. Also ich habe schon auch gemerkt, wie flächig und wie breit es wirkt und auch, dass Volksschule die Menschen bewegt und dass es eben nicht gleichgültig ist, welche Rahmenbedingungen haben unsere Schülerinnen und Schüler in der Schule. Und nebst dieser Kritik, die ich durchaus eben auch reflektiere und annehme, finde ich es auch ein gutes Zeichen, dass sich die Leute mit einer starken Volksschule auch nach wie vor identifizieren.
19: Der Berner Bildungsdirektor Reto Müller zu den Lehren aus seinem Interview zum Schulstart. Früher hat es den Dorfpolizist gegeben, den man gekannt hat und ihm vertraut, mehr oder weniger. Heute ist die Polizei in den meisten Kantonen zentralisiert, auch zu Freiburg. Dort gibt es drei Einsatzzentren, das ist effizienter, aber die Polizei verliert den Kontakt zu den Menschen. Der Kanton Freiburg hat darum dafür eine bürgernahe Abteilung. Auf Englisch sagt man dem Community Policing, quasi die Sozialarbeiterinnen und Sozialarbeiter unter den Kantonspolizisten. Sibylla Bandolfi war mit ihnen unterwegs.
20: Auf der Gartenterrasse vom Café de Grand Place in Freiburg trinken zwei Frauen Matcha Latte. Auf der Schützenmattenwiese spielen Kinder. So idyllisch, wie es auf den ersten Blick aussieht, ist es da nicht immer. Der Bernhard von Lanten, Polizist und Kommunikationsverantwortlicher, erzählt.
21: Drogenszene. Haben wir hier die Migranten aus diesen Ausschaffungszentren. Die treffen sich einfach hier. Oder?
22: Und dann hat man so ein bisschen wie alles beieinander. Oder? Da ist ein Spielplatz, da ist ein Kaffee.
21: Eben genau, ja. Und es ist nicht einmal so, dass wir Probleme haben mit den Leuten, die sich vermischen mit den Hiesigen, mit Einheimischen, sondern untereinander. Oder? Es sind sehr viele Konflikte. Es ist wirklich sehr viel Alkohol im Spiel und die sind wirklich hackendicht oder und werden dementsprechend auch aggressiv und sind sehr viel auch halb bewaffnet.
22: Mit Messern?
21: Mit Messern, ja. Mit Messern, mit Flaschen, die sie zerschlagen und nicht das brauchen. Und, ja.
22: Und ist das eine Gefahr für die Bevölkerung oder ist das mehr eine Gefahr für sie selber?
21: Nein, für sie selber, ja.
22: Aber gleich läuten besorgte Bürger an, die das irgendwie sehen und Angst bekommen?
21: Oder? Ja, definitiv. Ja. Sobald sie irgendwie ein Messer sehen, so, dann läutet uns jemand an. Oder? Und dann kommen wir. Und, ja. Ja, unsere Aufgabe ist, hier ein für Ordnung zu sorgen. Ja. Dass das auch, ja, auch super, also super bleibt im Sinne von, dass man hier noch her darf und sich hergetraut, ohne dass man Angst muss haben.
20: Der Park soll also nicht zu einer No-Go-Area werden. Für das sorgt gerade eine Patrouille von der bürgernahen Polizei, die Gami und der Ludovic. Aus Sicherheitsgründen nennen wir nur ihre Vornamen. Wir begleiten sie ein Stück. Die Leute drehen sich nach uns um. Die Gami und der Ludovic sehen nämlich aus, wie man sich Polizisten vorstellt. Uniform, Funkgerät und Schlagstock. Sie zeigen uns, wohin sich die Dealer-Szene verschoben hat, nämlich ganz hinten beim Park, dort, wo man Aussicht hat auf Fribourg und weit weg vom Spielplatz. Der Ludovic erzählt, er kenne die meisten Dealer mit Vornamen und sie ihn.
0: Nous, notre but aussi, c'est d'avoir un lien de confiance, connaître, avoir un nom sur un visage et savoir s'il y a un problème ou quelque chose, ils savent que, ah, à lui, je peux parler parce que je le connais. Et puis voilà, c'est avoir un peu un lien de confiance avec eux, plus que le côté répressif.
20: Das Ziel sei ein Vertrauensverhältnis, damit Dealer, Trögler und Randständige wissen, zu wem sie gehen können bei Problemen. Seit über 20 Jahren passt die bürgernähe Polizei im ganzen Kanton Fribourg auf, dass keine offene Drogenszene entsteht. Sie lässt zu, wenn die Leute Sorgen haben, und sie schreitet ein, wenn jemand auf der Strasse rumpöbelt oder an der Wand brünzelt. Schon lange dabei und Chef der bürgernähen Polizei im Sensebezirk ist der Urs Rappo. Er findet es wichtig, dass die Polizei zu Fuß auf der Strasse und in den Quartieren unterwegs ist, um zu wissen,
3: was plagt der Bürger, wo geht es nicht, wo braucht es irgendwie Lösungen. Das ist nein, ein grosser Teil für unsere Aufgabe, dass wir dort präsent sind und die Informationen können schaffen.
20: Das heisst auch, auf jede Frage von einem Bürger zu antworten, egal um was es geht. Viele junge Polizistinnen und Polizisten wollen lieber zuerst mal zur anderen Abteilung, der sogenannten mobilen Polizei, weil
3: alles über 117 kommt, wo Notrufe sind, wo wirklich gerade akut ist, das macht die mobile Polizei in erster Linie.
20: Darum gibt es dort mehr Action. Aber alle Polizistinnen und Polizisten machen die gleiche Ausbildung und häufig wechseln sie im Laufe ihrer Berufslaufbahn auch mal hin und her. Und
3: wenn wir verfügbar sind und nicht besetzt sind, dann gehen wir ganz sicher als erstes vor Ort und die Mobile wird uns dann unterstützen oder dann umgekehrt.
20: Es sei also schon nicht so, sagt der Urs Rappo, dass sich die bürgernähen Polizisten in einem Notfall einfach zurücklehnen und die anderen machen lassen. Der Roman Schuppli ist Dozent für Polizeiarbeit an der Zürcher Hochschule für angewandte Wissenschaften und forscht zu Community Policing. Er sagt, die meisten Polizeikorps in der Schweiz geben sich das Etikett von Bürgernähe.
4: Auch wenn vielfach ein bisschen nebulös bleibt, was genau das bedeutet. Die Kantonspolizei Fribourg sticht da raus.
20: Weil im Polizeigesetz konkret steche, was das genau beinhalte. Zum Beispiel regelmäßige Kontakt mit der Bevölkerung und eine partnerschaftliche Lösung von Sicherheitsproblemen.
4: Das zeigt, dass die Politik in Fribourg die bevölkerungsnähe Polizeiarbeit ernst nimmt.
20: Der Kanton Fribourg sei darum vorbildlich. Zurück also auf Fribourg zum Ludovic und der Gami. Direkt neben dem Park ist ein Laden. Auch der ein Brennpunkt. Es wird viel geklaut, pöbelt und dealt. Wir gehen rein und suchen den Chef.
23: Bonjour, Monsieur.
20: Die Patrouille fragt, ob alles in Ordnung sei. Ja, sagt der Chef.
23: Ben, nous, cette année, on a fait un gros travail avec vraiment un Securitas qui était présent tous les jours, du matin à la fermeture.
20: Seit sie einen privaten Sicherheitsdienst dargestellt haben und die bürgernähe Polizei häufiger patrouillieren, gäbe es weniger Probleme. Die Kunden werden nicht mehr gefragt, ob sie Kokain verkaufen.
23: Ça fait jamais plaisir quand les clients ils viennent dans le magasin et ils disent « Ah, oh, il y a un monsieur qui m'a demandé si je voulais de la cocaïne. »
24: Ouais.
23: Comme ça arrivait avant. Donc ça, ce problème-là, pour moi, il est presque résolu.
20: Auch heute ist nichts Spezielles vorgefallen. Darum gehen Ludovic und Gami weiter zum Bahnhof. Vor dem Burger King bleiben sie stehen. Heute hat es nicht viele Leute.
25: Là, il n'y a pas grand monde.
20: Da hat es früher immer Probleme gegeben, sagt Ludovic und zeigt auf den Burger King.
0: Parce qu'ils ont leur terrasse. Avant, il y avait encore des bancs et puis ben ils ne s'assoient ici, ils consommaient pas. Du coup, ça dérangeait le Burger King. Mais je crois que ça s'est un peu réglé maintenant qu'ils ont enlevé les tables.
20: Die Leute sind an den Tisch gehockt, haben nichts konsumiert und rumgepöbelt. Das ist jetzt gelöst, seit sie keinen Tisch mehr rausstellen. In der Bahnhofshalle kommt ein Mann mit einem Baby auf die Gami zu. Er brauche Hilfe.
26: Ja, can help me please. I have to do that because I have to go back to London.
27: You are with you, the copy of the.
26: Yes.
20: Er habe seinen Pass verloren, muss aber dringend zurück nach London.
27: So we can go, can go to the police.
26: Yes. Okay.
20: Er soll doch gerade mit Ihnen mit auf der Polizeiposten für eine Verlustmeldung, sagt die Polizistin und nimmt ihn mit zu ihrem Auto. Genau das ist die Idee von der bürgernähen Polizei. Da sein und helfen.
19: Das Wetter hat Simon Eschle von SRF Meteo.
1: Am Abend geht es teilweise mit Sonnenschein, teilweise noch mit Wolken weiter. Lokal kann es auch noch kurz nass werden, zum Beispiel im Oberland oder auch im Oberaargau. Am Morgen da ist es häufig sonnig, am Morgen auch teilweise Wolkenreste rum, die lockern dann auf. Durch den Tag mal höhere Wolkenfelder, dann gibt es auch mal einen milchigen Sonnenschein. Dazu wärmer als heute, im Sensenland 27 Grad, im Napfgebiet 25 Grad, am wärmsten wird es morgen im Rhonental mit rund 29 Grad. Donnerstag geht es häufig sonnig weiter, auch mit den Wolkenfeldern. Es wird nochmal heiss, um 30 Grad. Dazu kommt in den Tälern auch der Föhn auf.
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2: Einen schönen guten Abend. Ich begrüße Sie zur Tagesschau. Ein Gruppenbild, das die gute Atmosphäre bei der Klausur der Bundesregierung zeigen soll. Kanzler Merz trifft sich heute und morgen mit seinem Kabinett im Schloss Neu-Hardenberg in Brandenburg. Die politische Sommerpause ist vorbei. Jetzt soll es um die geplanten Reformen für den Herbst gehen. Besonders bei der Rente und der Pflege. Für Merz sind die Sozialreformen Voraussetzung dafür, dass die Wirtschaft wachsen kann. Er will aufs Tempo drücken.
3: Etwas Idylle. Im Schloss Neu-Hardenberg, gut 70 Kilometer von Berlin, soll Kanzler Merz und seinem Kabinett helfen, nach dem Sommer wieder zu starten. Manche hier sind mit neuen Aufgaben dabei, wie Verkehrsminister Bilger oder Kanzleramtschefin Wagen. Die Stimmung der Regierung?
4: Die wird gleich noch besser, glaube ich.
3: Das Schloss soll Ort für eine Arbeitsklausur sein. Sie wollen?
5: Mit einem Schwung wieder rauskommen und vor allen Dingen die Wirtschaft ankurbeln, Arbeitsplätze sichern.
3: Eine einheitliche Linie will die Regierung finden, zum Beispiel bei der Einkommensteuerreform oder wie man der schwächelnden Wirtschaft helfen kann. Der Kanzler unter Druck, er will mehr Tempo.
6: Dazu gehört schließlich, dass wir auch die richtigen Prioritäten setzen, dass wir die Geschwindigkeit erhöhen, dass wir Entscheidungen treffen, dass wir ja parlamentarisch auch diskutieren, debattieren, wo notwendig streiten, aber am Ende des Tages Entscheidungen treffen.
3: Ein Konfliktthema, die Rentenreform. Eigentlich hatte man sich schon auf das Ende der abschlagsfreien Rente nach 45 Beitragsjahren geeinigt. Vor allem von ostdeutschen Ministerpräsidenten gibt es Widerstand. Die Arbeitsministerin warnt,
7: dass es am Ende zu keiner Reform kommt. Und das eint uns zumindest auch bei den Parteien, dass wir sagen, wir brauchen eine Rentenreform.
3: Wie die genau aussehen könnte, am Ende noch offen. Das Kabinett tauscht sich auch mit der Wirtschaft aus, verspricht Bürokratie abzubauen. Beim Thema künstliche Intelligenz wolle man zumindest aufholen, erklärt Digitalminister Wildberger.
8: Natürlich sind die Amerikaner enteilt und die Chinesen, aber gleichzeitig haben die Chinesen auch mit weniger Ressourcen aufgeholt. Warum soll das Europa und Deutschland nicht auch gelingen?
3: Bis morgen Mittag will das Kabinett in Neu-Hardenberg über neue Strategien diskutieren.
2: Herr Markus Preis beobachtet die Klausur in Neu-Hardenberg. Ja, die Bundesregierung versucht einen Neustart nach der Sommerpause. Wie realistisch ist das?
9: Ja, da ist natürlich auch immer viel Hoffnung dabei. Das ist so eine Art politische Selbstbeschwörung. Man sagt sich nochmal, wie gut man sich versteht und dass Bärbel Baas hier angeblich auch die Notiz mit dem CDU-CSU-Kulli macht. Aber alle wissen, das sind natürlich nicht die Probleme, die Deutschland jetzt wirklich hat. Man hat sich hier nochmal vor Augen geführt. Die Landtagswahlen im Osten, die werden Erschütterungen bringen, die auch in der Regierung wirken. Aber man hat sich vorgenommen, sozusagen Kurs zu halten und als Mindestziel dann im Herbst das umzusetzen, was man vor dem Sommer verabredet hat, nämlich eine Rentenreform, eine Steuerreform und eben die Reform bei Gesundheit und Pflege.
2: Der Kanzler hat sich ja auch zum Drohnenvorfall am Leipziger Flughafen geäußert. Was genau hat er dazu gesagt?
9: Ja, es geht um den mutmaßlichen Anschlag auf ukrainische Transportmaschinen am Leipziger Flughafen. Und Friedrich Merz ist da heute sehr, sehr deutlich geworden. Er hat von einem Angriff gesprochen. Er hat gesagt, dass Deutschland bedroht sei und dass die Angreifer eben auch Tote und Verletzte mittlerweile in Kauf nehmen würden. Er hat gesagt, die Angreifer würden einen Preis bezahlen müssen. Und er hat angekündigt, Zitat, in Kürze werde die Bundesregierung eine Zuordnung machen. Bisher hat Innenminister Dobrindt ja immer nur gesagt, dass fremde Mächte dahinter stecken könnten. Experten glauben, vieles deutet da Richtung Russland. Und wenn die Bundesregierung also in Kürze so eine Zuordnung macht, Ross und Reiter nennt und Konsequenzen, dann wird das diplomatisch sicher ein sehr heikler Moment.
2: Markus Preis in Neu-Hardenberg, vielen Dank. Inzwischen ist bekannt geworden, dass der Drohnenvorfall vor 3 Wochen noch schwerwiegender gewesen sein könnte als bislang angenommen. Das berichten NDR, WDR und Süddeutsche Zeitung unter Berufung auf die Ermittler. Eine erste Drohne mit Sprengstoff war auf dem Flughafengelände zwischen ukrainischen Frachtmaschinen entdeckt worden. Ein zweites Fluggerät könnte mit einem DHL-Flugzeug kollidiert sein. Und eine dritte Drohne, das war bislang nicht bekannt, soll Tage nach dem Vorfall auf einem angrenzenden Feld gefunden worden sein. Dort sei auch eine explosive Substanz entdeckt worden. VW-Chef Blume will Europas größten Autokonzern grundlegend umbauen. Ziel sei es, die Strukturen zu verschlanken und die Kosten zu senken. Es geht um den Abbau tausender Stellen. Werksschließungen bezeichnete Blume als letztes Mittel, das er vermeiden wolle. Auf Betriebsversammlungen an neuen VW-Standorten stellt der VW-Vorstand in den nächsten Tagen die geplanten Sparmaßnahmen vor und steht der Belegschaft Rede und Antwort. Den Auftakt machte Blume heute im Stammwerk in Wolfsburg.
10: Schichtwechsel am Volkswagen-Stammwerk in Wolfsburg. Die Stimmung hier immer noch angespannt nach der außerordentlichen Betriebsversammlung.
11: Es ist auf jeden Fall sehr emotional gewesen.
12: Ich hoffe, dass wir bei der nächsten Betriebsversammlung ein bisschen mehr erfahren dürfen.
10: Denn konkrete Details zum Personalabbau nennt der VW-Vorstandsvorsitzende Blume heute in Wolfsburg nicht. Vor der aufgebrachten Belegschaft betont er die Notwendigkeit von Einsparungen und zeigt sich offen für Gespräche. Werksschließungen sind immer die letzte und teuerste Lösung. Unser Ziel ist es, in den nächsten 6 bis 12 Monaten belastbare Perspektiven für alle Standorte zu schaffen. Werksschließungen will auch Niedersachsens Ministerpräsident Lies vermeiden. Gestern Abend im Werk Hannover berät er sich mit Betriebsrat und Vertrauenspersonen. Dass sich VW neu strukturieren muss, sei auch der Belegschaft klar, so die Betriebsratsvorsitzende. VW stehe vor großen Aufgaben.
13: Auf der einen Seite dieser schwierigen Lage in der Automobilindustrie nachzukommen, natürlich wettbewerbsfähige Produkte an unseren Standorten zu produzieren, aber auf der anderen Seite eben auch für jeden einzelnen Standort eine Zukunftsperspektive zu generieren.
10: Neben Wolfsburg wird es bis Montag an 8 weiteren VW-Standorten Versammlungen geben. Darunter auch in den Werken Emden, Hannover und Zwickau, die möglicherweise schließen müssen. VW muss grundsätzlich effizienter werden, sagen Experten.
14: Ohne wirksame Kosten- und Strukturverbesserungen wird dieser Konzern keine Zukunft haben. Und vor allem verliert Volkswagen ständig an Investitionskraft.
10: Nach NDR-Informationen plant das Land Niedersachsen gemeinsam mit den Arbeitnehmervertretern bei der kommenden Aufsichtsratssitzung eigene Konzepte vorzuschlagen.
2: Während bei VW in Deutschland um Sparmaßnahmen gerungen wird, produziert der Konzern in China unter ganz anderen Bedingungen. Etwa 20 neue oder überarbeitete Modelle bringt VW allein in diesem Jahr für den chinesischen Markt heraus. Vor Ort entwickelt und gebaut. Dabei ist die Produktionsdauer in China nur noch halb so lang wie in Deutschland. Die Ingenieursgehälter sind deutlich niedriger und den Großteil der Arbeit erledigen Roboter.
15: Hier rollt das neueste VW-Modell Made in China. Werbeaufnahmen, ein Plug-in-Hybrid, das neueste Fahrassistenzsystem inklusive. Die VW-Limousine in der Größe einer Familienkutsche kostet in China umgerechnet knapp 12.000 Euro. Der Kleinwagen Polo in Deutschland dagegen fast das Doppelte. Auf dem chinesischen Markt mit dem wohl härtesten Konkurrenz- und Preiskampf weltweit musste VW seine Produktion umstellen, hat die Kosten in neuen Werken nach eigenen Angaben halbiert. So wie hier in der Provinz Anhui mit einem eigenen Entwicklungszentrum nach chinesischem Vorbild. Das Herzstück vernetzter Autos, die Software, programmieren junge chinesische Softwareingenieure gleich neben den Teststationen. Fehler werden sofort zurückgemeldet. In nur 18 Monaten soll ein neuer Wagen marktreif sein. Halb so lang wie bisher bei VW. Kurze Wege, ein Modell, das sich manche auch für Deutschland vorstellen kann. Oder gleich die ganze Entwicklung auslagern. In China sind Ingenieursgehälter bis zu 2/3 niedriger als in Deutschland.
16: Ich glaube, dass es tatsächlich eine Variante ist, chinesische Entwicklungsleistungen von Volkswagen einzusetzen, um tatsächlich günstig am Ende Fahrzeuge zu entwickeln, aber dann hier in Europa produzieren zu lassen.
15: Bislang nur eine Idee, die vielleicht Kosten spart, aber auch bedeuten würde, weniger Arbeitsplätze in Deutschland.
2: In der vergangenen Woche waren die Gespräche im Handelskonflikt zwischen den USA und Kanada gescheitert. Seitdem ist der Streit zwischen den Nachbarländern eskaliert. Die USA verhängten am Wochenende Zölle von 50% auf kanadische Waren. Heute hat Kanada Gegenzölle verkündet. Die Volkswirtschaften beider Länder sind eng miteinander verflochten. 72,5% aller kanadischen Exporte gehen in die Vereinigten Staaten. Umgekehrt machen die US-Ausfuhren nach Kanada rund 16% der gesamten Exporte aus.
17: Kanada und die USA. In Detroit nur durch einen Fluss getrennt. Autoteile werden hier oft 6-mal hin und her transportiert, bevor sie zusammengebaut werden. Die Gegenzölle auf amerikanische Produkte dürften beiden Seiten wehtun. Betroffen Industriegüter, aber auch etwa Kleidung, Käse, Toilettenpapier. Kanada muss reagieren und das tun wir heute angemessen, gezielt und strategisch. Ich kündige an, dass Kanada die amerikanischen Zölle erwidern wird, Dollar für Dollar, Zollsätze für Zollsätze. Die USA wollten die wichtigsten kanadischen Industrien zerstören, so Premierminister Carney. Er will sein Land unabhängiger machen von den USA, hat neue Handelspartner gefunden, auch in Europa, und gibt sich selbstbewusst. Die Haltung am Verhandlungstisch, dass Kanada nur eine Filiale der USA ist, die kanadische Wirtschaft benachteiligt wird im Vergleich zur amerikanischen, dass wir Bedingungen schaffen, die bedeuten, dass die kanadische Industrie langfristig mit ständigem Gegenwind zu kämpfen hat, das werden wir nicht akzeptieren. Die Kanadier stehen hinter ihrem Premierminister. Die Attacken von US-Präsident Trump schweißen das Land zusammen. Trump hat jetzt auf seinem Social-Media-Kanal damit gedroht, den Ontariosee in Lake America umzubenennen. Es ist beleidigend, dass der amerikanische Präsident uns immer wieder als 51. Staat bezeichnet. Wir waren immer Freunde, jetzt nicht mehr. Das wird allen wehtun. Sehr traurig. Neue Zölle, neue Eskalation. Und viele fragen, wie lange können die Kanadier diesen Handelskrieg durchhalten? Carney hat einen Trumpf in der Hand. Die meisten Amerikaner lehnen Trumps Zölle gegen Kanada ab.
2: Die Bundesregierung will eine Steuer auf zuckerhaltige Getränke einführen. Nun wurde bekannt, dass es Überlegungen gibt, eine solche Zuckersteuer auszuweiten, etwa auf Fruchtnektar, Smoothies, Haferdrinks und Getränke, die Süßstoffe enthalten. Betroffen wären dann auch zuckerfreie Limonaden. Aus Kreisen des Finanzministeriums heißt es, das Vorhaben befinde sich noch in einer frühen Phase und werde zunächst zwischen den Ressorts abgestimmt.
18: Auf Erfrischungsgetränke, aber auch auf Smoothies oder Haferdrinks könnte eine Zuckergetränkesteuer kommen. Das zeigen zumindest Eckpunkte des Finanzministeriums, die dem ARD-Hauptstadtstudio vorliegen. Das Ziel: weniger Zucker, mehr Gesundheit und mehr Einnahmen für den Staat. Verbraucherschützer würden solch eine mögliche Steuer begrüßen.
19: Es macht auch Sinn, auch Süßstoffe einzubeziehen, weil es ja darum geht, diese Süßprägung, dieses Übersüße an Geschmack, was in Getränken da ist, dass man das halt eben tatsächlich reduziert. Und darum geht es uns auch. Es geht nicht darum, Geld für den Finanzminister reinzuholen.
18: Nach den Eckpunkten, die wohl noch in einer frühen Phase der regierungsinternen Abstimmung sind, soll die Steuer gestaffelt sein. Für Getränke mit Süßstoff und solche mit einem Zuckergehalt von 4,5 bis 7 Gramm pro 100 Milliliter soll sie 26 Cent pro Liter betragen. Sie kann auf bis zu 38 Cent steigen. Die Ernährungsindustrie kritisiert die geplante Steuer.
20: Zu befürchten ist, dass wenn der Verbraucher sehr viel mehr bezahlen muss für Getränke, dass er dann ausweicht und dass er zu einer Kaufzurückhaltung kommt.
18: Grundsätzlich hatte sich die schwarz-rote Bundesregierung bereits auf eine Zuckerabgabe geeinigt. Wie sie konkret aussehen soll, das ist nach wie vor unklar.
2: Für viele Fans der Country Music war Dolly Parton eine Ikone und auch über die Grenzen ihres Genres hinaus eine gefeierte Künstlerin. Nun ist Dolly Parton im Alter von 80 Jahren gestorben, wie ihre Familie mitteilte. Weltweit bekannt wurde sie mit Hits wie Jolene oder 9 to 5. Und jetzt die Wettervorhersage für morgen Mittwoch, den 26. August.
0: Das Hoch über Skandinavien sorgt im Norden für trockenes und windiges Wetter, sonst wird es zunehmend schwül. Heute Nacht verlagert sich der Regen in der Mitte langsam nach Osten. Auch im Süden ziehen ein paar Schauer durch. Morgen ist es von der Nordsee bis zur Oder oft sonnig. In der Mitte gibt es viele Wolken und etwas Regen. Im Süden und Südwesten häufiger Sonne und nur einzelne Schauer. In der Nacht am Oberrhein noch 17, in der Eifel 9 Grad. Morgen höchstens

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1: Guten Tag, liebe Zuhörerinnen und Zuhörer von Radio RBSW. Es ist meine 61. Sendung Niklaus Blaser. Und von Schweiz bin ich wieder mal nach Österreich gefahren, nach Arnsfelden. Und neben mir hier sind die kaiserlichen Hoheiten von Österreich. Und ich habe eine Begleitung bei mir, Madeleine, auch bekannt aus unserem Team, Radio Berner Schlagerwelt. Sie ist auch mitgekommen hier nach Österreich. Ja, liebe Zuhörerinnen und Zuhörer, ich hocke hier im Schlosspark vom Schloss Geusern. Es ist ein schöner Innenpark. Obendurch hat es so eine Abdeckung gegen Regen und Sonne. Der heutige Tag hier ist wieder ganz schön. Nachdem

dass wir gestern am 18. am Kaisergeburtstag halt haben Regen gehabt. Regen, der dringend notwendig ist, war auch hier in Österreich, ebenso wie natürlich bei uns in der Schweiz. Ja, liebe Zuhörerinnen und Zuhörer, ich wünsche euch ganz eine interessante Sendung. Und wir spielen mal die erste Musik aus Österreich.

0: Dann sind wir nach Bad Ischl gekommen. Am 17. 18. waren wir hier. Jetzt, was ist speziell, liebe Angelika, in Bad Ischl eigentlich gewesen?
1: In Bad Ischl ist so wie jedes Jahr die Käsetage. Das beginnt schon am 10. August und dort bis am 18. August. Es ist ja eigentlich ein kaiserliches Event. Und am 18. August zum Kaiser Franz Josef Geburtstag wird auch die Gedenkmesse in der Pfarrkirche St. Nikolaus, die Kaisermesse, gefeiert.
0: Ja, und da haben wir sehr viel erlebt, liebe Zuhörerinnen und Zuhörer. Wie gesagt, ich bin hier im Schloss, oder wir sind hier im Schloss Geusern. Im Hintergrund gehören wir auch ein wenig die Glocken. Wir haben auch die Glocken natürlich gehört in Bad Ischl. Lieber Andreas, eben diese Kaisertage, die sind sehr legendär, also jedes Jahr, und ziehen sehr viele Leute an.
2: Ja, es ist ein großer Trubel in Bad Ischl, natürlich tourismusmäßig sehr aufgezogen, und natürlich am 17. sind wir anwesend gewesen, da ist der rote Teppich ausgerollt worden, und natürlich, das ist eine Besonderheit. Leider hat das Wetter nicht ganz mitgespielt. Am 17. ist es ja noch sehr schön gewesen am Vormittag, aber am 18. hat es natürlich ein bisschen geregnet, aber natürlich, ja, es ist überall in jeder Ecke irgendetwas gewesen. Und natürlich der 17. auch mit Musikveranstaltungen und so weiter und so fort.

0: Liebe Zuhörerinnen und Zuhörer, ich bin hier im Schloss in Bad Geussern in der Nähe von Bad Ischl. Wir haben gehört, am 17. sind wir bereits in Bad Ischl gewesen und dort haben wir uns eben umgeschaut. Und es war ja ganz was Spezielles dort im Bahnhof von Bad Ischl, hat ja ein neues, ich weiß nicht, ob man dem so sagen darf, Restaurant aufgemacht. Das ist noch so ganz speziell. Das war ja dort vorher, glaube ich, ein Wartsaal oder sowas.
1: Ja, das ist das neue Kaffeehaus am Bahnhof. Und genau in diesem Bereich, wo das Kaffee jetzt drinnen ist, war der spezielle Warteraum, dort wo der Kaiser Franz Josef auf den Zug gewartet hat. Und es sind auch Bilder von Kaiser Franz Josef auf der Wand angebracht. Und es ist Dienstag bis Sonntag ab 7 Uhr bis 19 Uhr geöffnet.
0: Und was eben interessant war, derjenige, der das führt, oder ein junger Herr, der hat sich ja dann uns vorgestellt. Der hat gesagt, er sei aus einer Grafenfamilie und der war dann ja sehr angetan, oder?
1: Ja, er hat sich sehr gefreut, uns zu sehen und hat auch einiges erzählt, von wo seine Familie abstammt und dass er auch, also seine Vorfahren schon, einen guten Bezug zur Familie Habsburg hat. Und er freut sich, dass er jetzt seit 4 Wochen dieses Lokal eröffnen konnte mit einem guten Freund aus Gmunden und jedenfalls von der eine Verwandte von ihm macht die Mehlspeisen.
0: Ja, und die Mehlspeisen sind wirklich sehr gut. Neben mir ist auch die Madeleine aus unserem Team, die es mitbekommen und die haben mir immer wieder erzählt, die Mehlspeisen waren sehr gut.
2: Ja, das gibt gute Sachen da.
0: Und was hat dir vor allem geschmeckt?
1: Also die spezielle Torte heißt Flüglerrad-Torte und so heißt auch das Kaffeehaus, Kaffee Flüglerrad.
0: Flüglerrad, he? Genau.
3: Es gibt auch Gebäck, eben belegt mit Wurst und Fleisch und Aufstrichen, was alles selbst gemacht wird.
0: Was eben noch speziell war in diesem Wartsaal drin, es hatte so also eine große Foto, wo sie aufgearbeitet, koloriert haben, vergrößert haben, wo man den Kaiser Franz Josef sieht, wo er die Leute empfängt und uns wurde eben gesagt, von Bad Ischl oder wurde ja früher mehr oder weniger ganz oder fast halb Europa regiert und da waren jene Staatsgäste dort oben.
3: Ja, sehr viele Staatsgäste, er hat ein paar aufgezählt, ich weiß es jetzt auch nicht mehr, aber es ist alle Prominenz eigentlich dorthin gekommen und die sind eben dort drinnen gewesen in diesem Wartesaal. Es war auch einmal ein Lokal drinnen, hat er gesagt, es ist immer wieder umgeformt worden und er hat es eben wieder so hergerichtet, wie es damals war. Er wollte nicht einmal den Boden herausreißen, aber er war eben ziemlich morsch und er will auch wieder das so hinbringen, hat er gesagt, dass es wieder so wird wie früher, eben mit Einrichtung, mit den Bildern. Er bekommt andere Bilder nachher auch noch. Wir sind natürlich auch fotografiert worden und das will er auch aufhängen, zusammen auf die Wand, eben, dass er einige zusammenbringt, die was jetzt auch in der Neuzeit wieder kommen und eben dort präsentieren.
0: Also, wie fühlt man sich da, Angelika, wenn man dort an einem auf einem Bild ist und die Leute einem sehen?
1: Ja, da fühlt man sich natürlich geehrt und anerkannt. Und es ist schön, dass nach 100 Jahren, also über 100 Jahren, das wieder weitergehen kann.

0: Sendung Niklaus Blaserpunkt hier in Bad Geussen im Schlosshof drin. Wunderschön hier drin. Die ganzen Wände, Mauern sind begrünt über uns. Ein schönes Sonnensegeldach. Hier scheint wieder die Sonne. Wunderbares Wetter, nachdem das eben gestern geregnet hat. Wir kommen nochmal zurück auf den 17., also einen Tag vor dem Kaisergeburtstag, wo wir in Bad Ischl angekommen sind, in ein spezielles Lokal hinein, das eben dann in Bad Ischl dort eines der bekanntesten überhaupt ist.
1: Das Café Zonne, und da gibt es auch den Käsekugelhupf. Dort hat auch der Käse Franz Josef auch immer seinen Käsekugelhupf gegessen. Ja, und dann, wir haben auch eine Ausstellung angeschaut. Das ist bei der Käsevilla, also wo früher mal die Pferde drin waren, die in der Stallungen, da sind jetzt die Ausstellungen drinnen. Und das Mamaschlüssel haben wir besichtigt, auch da sind Ausstellungen drinnen. Und dann sind wir wieder zurück in die Stadt und dann haben wir einen Besuch gemacht im Royal Hotel. Das war vorher Kurhotel. Es wurde eben auf Royal Hotel umbenannt. Und da haben wir Freunde besucht, die gerade Urlaub in Bad Ischl machen aus Wien. Und ja, die beiden haben sich sehr gefreut, dass wir die Zeit genommen haben, einen Besuch abzustatten im Hotel Royal. Und ja, da haben wir dann gemeinsam Nachmittagskaffee genossen und dann ging es nach Bad Geusern.
0: Genau, und diesem Nachmittag hat es eben dann ziemlich stark geregnet. Zum Glück hier in Österreich ist es eben auch sehr, sehr trocken. Ist für die ganze Vegetation, die ganze Landwirtschaft, das ist eben auch das Thema auch gewesen da. Aber bevor dieser Regen gekommen ist, sind wir eben noch im Park oben gewesen von der Kaiservilla. Das ist ein riesengroß, dieser Park, Andreas.
2: Ja, das ist ein wunderschöner Park oben und natürlich sehr schön zum Herumgehen und Pavillons stehen oben herum, Ausstellungen sind drinnen und natürlich haben wir das alles angeschaut, wir sind alles herumgegangen, da war es noch schön und wie wir heruntergekommen sind, hat es eben zu regnen begonnen und dann sind wir zum Hubertushof essen gegangen. Und dort ist es auch sehr gut gewesen, alles kaiserlich, alles fein und natürlich eine Besonderheit, eben Bad Ischl zu erleben.
0: Ja, das war wirklich speziell. Wir sind dann von der Villa runtergekommen, dort in dieses Restaurant und dann hat uns der Betriebsinhaber sofort an den Tisch geführt, oder?
2: Ja, er hat uns scheinbar gekannt und haben sofort einen Tisch bekommen und er ist schon herausgekommen, wie wir vorbeigegangen sind und eigentlich wollten wir hinaufschauen in die Stadt. Es sind ja so viele K&K-Lokale oben auch, also genug Auswahl und sind wir dort hineingegangen und es war sehr interessant. Es waren auch natürlich viele Vereine drinnen, es sind ja schon viele angereist und für den nächsten Tag auch und ja, da haben wir noch auch schon einige Gespräche führen können.

0: Ja, liebe Zuhörerinnen und Zuhörer von Radio RBSW, ich bin hier in Bad Geussen im Schloss drin. Hier neben uns hört man sehr wahrscheinlich ein wenig den Brunnen. Sehr beruhigend, dieses Wasser hier in diesen altehrwürdigen runden Brunnen läuft da mit einem ganz wirklich historischen gemachten Brunneneinlauf. Das ist wirklich ganz schön da drin. Ja, wir sind ja dann eben nach Bad Geussen gekommen zum Übernachten vom 17. dann auf den 18. und mussten dann am Morgen oder gingen dann am Morgen, ja, es ist ja nicht ein Müssen, sondern ein Dürfen, kann ich sagen, sind wir dann nach Bad Ischl nach vorne gegangen und dort ging es eben dann richtig los zur Hauptattraktion.
1: Ja, am 18. Da haben wir beim Bahnhof bei dem neuen Café Flügelrad gefrühstückt. Und dann sind wir dann bald losgegangen in die Kirche zu der Gedenkmesse von Kaiser Franz Josef. Da war der Erzbischof von München und Freising da und hat die Messe zelebriert. Und es fährten auch die Pfarrerin mit und die Goldhaben-Gruppe war auch wieder dabei. Und nach der Gedenkmesse haben schon die zwei Kutschen gewartet vor der Kirche und es ging mit der Kutsche wieder rauf zu der Kaiservilla.
0: Und eben bei der Gedenkmesse, die ist ja länger als eine normale Messe abgelaufen, doch einige Zeit, und eben der Kardinal, der Erzbischof, hat dort einige ganz eindringliche Worte zu uns gesagt.
2: Ja, genau, es ist um den Frieden gegangen, um den Weltfrieden, auch den Krieg in der Ukraine, und eben alle Völker sollten wieder zusammenarbeiten untereinander und sollten schauen, dass irgendwie der Frieden wiederhergestellt wird und jeder sollte nachgeben, damit es wieder auch auf der ganzen Welt funktioniert. Und das war eben seine Predigt auch. Natürlich der 18. August ist für uns ein sehr wichtiger Tag. Es ist ja der Geburtstag von Kaiser Franz Josef. Wir sind ja die gesetzlichen, staatlichen Erben, jetzt nach 100 Jahren vom Kaiser Franz Josef. Und das ist natürlich für uns ein Protokolltermin. Er wollte auch, er hat es auch in seinen Niederschriften hineingeschrieben, wir müssen bei dieser Veranstaltung jedes Jahr dabei sein. Und das sind eben die Wünsche eben von Kaiser Franz Josef gewesen, die wir auch erfüllen müssen. Und er hat sehr viele Wünsche gehabt. Die Kirche ist sehr schön, die Messe gewesen. Auch die Kaiserhymne ist gespielt worden. Es ist sehr viel Musik dabei gewesen. Und natürlich sehr viele von der Kirche, sehr viele Pfarrer und Bischöfe und eben der Kardinal Max von München und Freising hat sehr viel gesprochen und ja.
0: Ja, er hat sehr viel zu uns gesprochen. Er hat dann so ein Stuhl wurde dann hingestellt. Wir sind ja dann dort in der vordersten linken Reihe gesessen und konnten ihn auch sehr schön beobachten. Was mir vor allem so geblieben ist, er hat eben gesagt, getaufte Völker, getaufte Leute, oder die dann einfach am Ende mit Waffen gegeneinander gestanden sind in der Vergangenheit, einfach christlich getaufte Leute, die am Ende mit Waffen gegeneinander sind, oder das ist schon noch ein riesen Gegensatz, dass er eben mit dem auch sehr sehr Mühe hat, oder?
2: Ja, wenn man christlich eben ist, kann man den anderen eben nichts antun, oder besser gesagt, man sollte es nicht tun, man sollte die Religion einhalten. Wenn jeder die Religion einhalten würde und nachgeben würde, auch wenn es hier und da zum Beispiel nicht so richtig ist, wäre viel mehr Frieden auf der Welt.

0: Ja, wir haben es vorhin gehört, am 18. August ist eben diese bekannte Kaisermesse gewesen, der Abschluss der Kaisertage in Bad Ischl. Wir sind dann eben aus der Basilika gekommen und dann, du hast es vorhin schon erzählt, liebe Angelika, wir wurden auf die Kutsche gesetzt und da konnten wir in der gedeckten Kutsche, da war dann wieder Regen angesagt, in die Kaiservilla fahren.
1: Ja, und wie wir dann bei der Kaiservilla angekommen sind, hat es dann geregnet. Es wurde trotzdem abgehalten, die Tradition mit den Vereine, die K&K, Hochdeutschmeister.
0: Diese Traditionsverbände, glaube ich, wie man da sagt.
1: Ja, genau, da waren verschiedene hier. Auch aus dem Burgenland sind welche dabei gewesen. Also und anschließend war eben das Essen. Also bei Schönwetter ist es im Freien und dieses Mal ist es in einer Halle gewesen.
0: Wir sind ja dort in einer Pferdestallung drin gewesen. Und dann haben auch Leute mit uns gesprochen, diverse, die uns gekannt haben. Oder vor allem euch.
1: Ja, da waren einige dabei, die uns schon gekannt haben, auch schon von voriges Jahr. Und waren sehr erfreut, dass wir auch ein bisschen Zeit genommen haben, dass sie mit uns reden konnten. Und ja, und es hat Gulasch gegeben, es hat Frankfurter gegeben.
0: Die Verpflegung, die es, glaube ich, dort gibt für diese Traditionsverbände, die erhalten dort so Wurst und einfach Verpflegung dann. Aber eben der ganze Ablauf war dann ein wenig verkürzt. Gell, Andreas, sie hatten nicht alles eins zu eins, weil eben doch dann der Regen recht intensiv war und die Uniformen werden schwer, oder?
2: Ja, genau, es hat natürlich sehr stark zu regnen begonnen. Es wäre viel mehr Musik gewesen. Natürlich die ganzen Instrumente und alles in Regen zu stehen, ist es natürlich alles verkürzt worden. Aber trotzdem, es ist Gott sei Dank alles gut gegangen und es hat abgehalten werden können. Und drüben in der Halle ist natürlich eingeheizt gewesen, also es war warm drinnen und eben ist sie komplett voll gewesen, drüben auch. Das Museum, was in der Kaiservilla drinnen ist, ist auch sehr gut besucht gewesen. Man hat sich müssen anstellen, also die Halle war komplett voll. Wir haben natürlich auch den Verkaufsraum durchgeschaut und haben da einige Sachen mitgenommen. Ist auch sehr interessant, alles von der Sissi, Kaiser Franz Josef, viele Fanartikel sind eben dabei gewesen.
0: Und da muss ich gestehen, habe ich ein Kochbuch gekauft, ein kaiserliches Kochbuch. Jetzt muss ich einfach nur noch lernen, richtig zu kochen. Würdest du mir dort was kochen draus, Angelika?
1: Ja, gerne. Wenn Zeit erlaubt schon.
0: Dann komme ich mal vorbei mit diesem Buch.
2: Ja, ich könnte mal probieren, einen Kaiserschmarrn zu machen. Das habe ich schon zu Hause öfters gemacht und ja, war gar nicht so schlecht.
0: Dann komme ich mal vorbei.

0: Ja, Sendung Niklaus-Blaser-Punkt hier aus Bad Geussen, aus dem Schlosspark. Bei mir hier neben dem Brunnen am Tisch sind die beiden kaiserlichen Hoheiten. Und jetzt hatten wir gerade das Vergnügen, ein wenig Schokolade zu probieren, die dort aus der Kaiservilla ursprünglich kommt. Machen wir doch da ein wenig Werbung, he? Das ist die Sissi-Tafel. Und ja, was hat's da alles drin? Ja, sehr viele feine Sachen, Angelika.
1: Also gefüllt mit Marzipancreme, mit Marillengeschmack auf Mandel-Nougat-Creme.
0: Sehr fein, also das kann man nur empfehlen, oder?
2: Ja, ich schaue auch schon. Ich werde auch noch ein Stück ergattern, glaube ich. Aber die Angelika hat schon ziemlich die ganze Tafel gegessen.
0: Also wir nehmen die mal weg und fahren da weiter mit dem Interview. Wir sind eben dann am 18., das war eben gestern, heute ist der 19. da in Bad Geussen, wo wir zusammensitzen, noch eingeladen gewesen, wieder im Zauner, und dort waren dann die, glaube ich, Deutschmeister, die uns dann dort empfangen haben zum Nachtessen.
1: Ja, genau, die KMK Deutschmeister waren hier und haben zu Abend gegessen gemeinsam, ab 18 Uhr. Und es wurde auch ein Erinnerungsfoto gemeinsam gemacht, also mit uns gemeinsam gemacht. Und lange konnten wir nicht verbleiben, weil wir dann noch eingeladen worden sind zu den Schlagerfestival in
0: im Kongresszentrum, hey, nennt sich, glaube ich, das.
1: Kongresszentrum in Bad Ischl. Und ja, das war halt ein Konzert mit sieben Musikern. Und die Sängerin hat Lieder gesungen von den 30er, 40er, 50er, 60er, 70er, 80er Jahren. Auch Filmmusik war dabei, auch von Peter Alexander, Udo Jürgens. Und es sind zwei, also ein Tänzer und eine Tänzerin sind hin und wieder dazugekommen, haben neben Gesang vorgetanzt. Es war ein schöner Ausklang mit diesem Konzert.
0: Das war wirklich ganz schön, das kann ich also eben auch nur empfehlen, das selber mal zu besuchen oder genießen, liebe Zuhörerinnen und Zuhörer. Aber jetzt möchte ich noch was fragen, Angelika. Du stellst ja bei uns, bei RBSW, sehr viel Playlisten zusammen, die täglich gesendet wird. Hast du ein Lied gehört, das du gedacht hast, oh, das muss jetzt noch in die Playlist, das habe ich vergessen?
1: Oh, da habe ich ja einige schon hin und wieder dazu genommen, diese Lieder. Von Peter Alexander, von Udo Jürgens und auch das Lied von Karel Gott, das Babitschka. Und ja, und einige andere Lieder auch, die gesungen worden ist, waren mir alle bekannt, auch schon von früher. Beim Wunschkonzert wurde das auch oft gespielt. Und ja, eigentlich kommt das immer wieder gut an, und auch die Jüngeren hören das eigentlich auch wieder gerne, was früher die Älteren gerne gehört haben.
0: Ja, wir kommen noch ein wenig, will ich noch ein wenig zurückkommen. Wir sind eben mit diesen Deutschmeistern ja zusammengekommen. Sie haben dann ihre Uniform auch natürlich abgezogen, weil sie halt auch durchnässt waren, und sind dann quasi so in Zivil dort gewesen. Aber wir sind dann dort bei ihnen gesessen, und für mich war vor allem eindrucksvoll, ich war neben dem Major gesessen, der jeweils eben diese Meldungen macht, auch bei den Kaisertagen immer seinen Auftritt hat, da mit dem Degen oder was es ist, und eben die ganzen Verbände anleitet, und mich hat das einfach wunderbar gedünkt, wie interessiert und gesprächig diese Leute waren gegenüber euch.
2: Ja, natürlich, es ist ja, kommt ja immer mehr in die Öffentlichkeit, und auch oben bei der Kaiservilla in den Stallungen drinnen, wo wir waren, wo das Essen war, sind wir ja fast nicht mehr hinausgekommen. Die Leute sind ja gekommen, wollten mit uns sprechen und haben so viel zu sagen gehabt. Sie kennen uns und jetzt wissen sie es schon. Es kommt immer mehr in die Öffentlichkeit und jetzt verstehen Sie es eben auch, dass es anders nicht weitergehen kann. Es ist eben, die Rudolfs-Linie geht weiter und die Otto-Linie ist geschlossen worden und das verstehen die Vereine jetzt auch, dass es nur so weitergehen kann. Es geht eben staatlich weiter über den Staat. Wir sind eben die Berechtigten dazu und müssen und sind auch verpflichtet und dürfen es machen. Und Sie haben auch kein Problem mit uns. Sie sehen, wir sind ganz normale Menschen. Wir wollen alles in Frieden machen und eben das gefällt Ihnen sehr gut und Sie warten schon auf den nächsten Termin, wo wir zusammen sind.
0: Das hat mich vor allem beeindruckt, eben wie diese Traditionsverbände auch dort jetzt eben sehr dankbar sind und sie haben mir dann auch so zu spüren gegeben, das ist eben das, was wir da machen. Sie ist eben sehr in dem Sinne für sie auch dankbar, dass doch jetzt jemand da wieder kommt, oder der ihnen bis jetzt eigentlich so gefehlt hat, oder?
2: Ja, genau. Es ist ja die Person, war ja eigentlich da in Vertretung. Aber die Person wird eben immer mehr abgewiesen, die was es gemacht hat. Und eben, es muss eben umgeformt werden und es kann nur so weitergehen, weil eben die Angelika hat dieses Erbe unterschrieben und sie ist berechtigt, eben über die Staaten oder über den Staat eben alles anzufordern, die Genehmigungen, die Förderungen und alles drum und dran. Es geht nicht anders. Das ist eben so niedergeschrieben. Und sie haben eigentlich nicht mehr ausgekannt, was eben los ist, warum nichts mehr funktioniert. Es ist ja alles blockiert geworden. Und jetzt wissen sie es, warum. Eben, weil eben die richtigen Personen kommen müssen. Dann funktioniert es wieder. Dann wird es auch von der Behörde wieder genehmigt.

0: 61. Sendung Niklaus Blaser. Wir sind hier im Schloss Bad Geusern, neben dem Brunnen. Ich habe schon mal gesagt, vielleicht hört man ihn im Hintergrund ein wenig plätschern, aber ich denke schon, sehr ruhig hier. Gestern sind wir, wie gesagt, an diesem Konzert, an diesem Schlagerkonzert gewesen in Bad Geusern. Ja, danach sind wir eben dann noch ins Gespräch gekommen, auch noch mit einer Person. Angelika, das ist dann noch relativ spät geworden, oder?
1: Ja, da haben wir nachher noch eine Person getroffen und hat natürlich auch gefragt, wer wir sind. Wir haben ja die ganzen Medaillen oben gehabt und eben noch den Anzug angehabt. Und dann sind wir ins Gespräch gekommen und er hat gesagt, er weiß alles und ist jetzt heute 60 Jahre alt geworden. Und dann sind wir noch 2 Stunden zusammengesessen und haben nur gesprochen. Und er hat natürlich auch sehr viel erklärt und wollte da noch länger sprechen. Aber dann haben sie eben zugesperrt und wir mussten dann nach Hause gehen. Und dann war eben der 18. für uns auch vorbei.
0: Sehr spät dann abgeschlossen. Liebe Angelika, das gibt lange Tage, oder solche Tage?
2: Ja, es beginnt ja am 10. August und jeden Tag sind andere Veranstaltungen. Es sind ja auch, also eigentlich am 15. August kommen ja die Gäste mit dem Dampfzug, also der Zug mit der Dampflokomotive, und dieses Mal hat es nicht geklappt, weil eben die Gefahr war wegen Brände, weil schon so viele Waldbrände sind. Und ja, wenn man Glück hat, kann man das nächstes Jahr wieder machen mit der Dampflok, so wie es früher mal gewesen ist. Und ja, also, und es gibt da auch eine Modenschau. Aber eben nur bei Schönwetter, weil das eben im Freien stattfindet.
0: Aber das Ganze ist ein wenig wetterabhängig dort, aber trotz eben dem Regen war es dann trotzdem sehr schön interessant, auch wenn die ganze Veranstaltung in der Kaiservilla wieder ein wenig kürzer dann gemacht wurde, abgekürzt werden. Aber Andreas, wir werden nächstes Jahr wieder dort sein.
1: Ja, natürlich, für uns ist es ein Protokolltermin, als Erben von Kaiser Franz Josef, die staatlichen Erben und die gerechten Erben müssen anwesend sein und dürfen auch anwesend sein. Und wir freuen uns schon wieder drauf, eben auf das nächste Jahr.
0: Ja, und heute ist ein wenig die Ruhephase angesagt bei euch, Angelika. Oder wo geht's noch hin, nach Bad Geusern?
2: Ja, heute geht es noch nach Bad Mittendorf und Bad Ossee. Und irgendwann, spätabend, geht es in die Steiermark nach Birkfeld. Und ab morgen stehen wieder die nächsten Termine an. Wahrscheinlich Burgenland oder Ungarn. Je nachdem, wie ich es zugesendet bekomme. Aber ich weiß nur, es kann Burgenland oder Ungarn sein. Und wir lassen es überraschen und freuen uns schon auf die nächsten Tage, wo wir überall sehen dürfen.
0: Ja, und hier in Bad Geusern, denke ich, trennen sich unsere Wege wieder mal, wie auch schon in der Vergangenheit. Ich gehe dann in die andere Richtung, Richtung Westen. Liebe kaiserlichen Hoheiten, ich bedanke mich vielmals, dass ich da bei euch sein durfte, jetzt die vergangenen Tage hier in Bad Ischl. Und ich bedanke mich auch vielmals erneut einmal mehr für das schöne Interview.
2: Ja, und ich bedanke mich, dass du auch wieder die Zeit genommen hast, dabei zu sein. Und ja, also es wird immer häufiger sein, dass du nach Österreich kommst. Und sobald es möglich ist, sind wir natürlich auch wieder in der Schweiz. Darauf freuen wir uns auch schon. Und so wechselt das irgendwie wieder ab. Einmal wir in der Schweiz und du, Niklaus, eben wieder in

0: Termine hat. Und ja, also und sobald es geht, ist die Madeleine dann auch wieder dabei.
1: Ja, das ist so. Sobald das geht, wird sie dann wieder vorbei sein, dabei sein, liebe Zuhörerinnen und Zuhörer. Es ist so, dass wir dann im Oktober im Burgenland sind und dort dann eine, Anfangs Oktober ist das, eine Live-Sendung dann machen werden hier bei Radio RBSW. Und liebe Hörerinnen und Hörer, bleiben Sie dran, lassen Sie sich überraschen, was wir immer wieder Neues euch zu bieten haben. Somit verabschiede ich mich hier aus Bad Geussern, aus dem schönen Schlosshof, hier neben dem historischen, fast kaiserlichen Brunnen von den beiden kaiserlichen Hoheiten von Österreich, der Angelika Maria und dem Andreas Habsburg Lothringen Windsor. Macht's gut, liebe Zuhörerinnen und Zuhörer, bis bald.

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0: Steigin.
1: Claudia Bilz mit «Hey, komm, da geht noch mehr». Damit heiße ich euch herzlich willkommen zu einer weiteren 2 Stunden von meiner Musiksendung. Und ich natürlich hoffe, dass euch das wird gefallen. Wir machen gerade weiter mit Adriano Caia, «Immer noch du», Dana Palizeos, «Bedienung», Patrick Greis mit «Jeder Schritt ein Wunder», Sabrina Berger, «Alles auf die Liebe» und DJ Rufus, «Please don't go».

zu den Sternen mit dir, mit Ganymedes. Und jetzt ganz neu, brandheiß, Larissa mit Nachtmodus und Patrick Heidenreich, ich mag mich. Andrea Schön, der Junge mit der Mundharmonika. Alesha mit 20.000 Meilen. Andrea Maria, na.

Bei Eastern Ace mit You Know I Love You ist das gerade gesehen. Und Johnny Hunt at Childbirds machen weiter mit Lone Star Boogie, Nils Nilsmann Solly, A New Song, Shadan, Pete Carson, The Lord Dines, My Way, Luna Sunshine, Jetzt komm ich, Michael Kern, Der schönste Platz im Leben.

Ella Leon mit Es tut mir noch weh. Und weitermachen, Neonlicht, Schritt für Schritt. Chris Martin mit Schachmatt. Und Donnes, Diesel, Paar Trucken. Hilde Fjordhoff, Jump, Jive, Anwell. 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

Erdet, Herr mit Leaf, haben wir gehört. Und Susan Ebrahimi macht wieder mit Gesichter. Jessica Brescenicini, Katja Hinze, Dein Schweigen, Kontrast mit Nah, DJ Julia, immer wieder dieselben Fehler.

Jack DeMar mit Safira und weiter geht's mit Rolf Wegmann und Dennis Schönemann, Ein Leben auf Tour, Mackenzie Carpenter, Hi Pony, Madeleine Rausch, Ich klebe an dir, Ramona Martinez, Nur ein Kuss, Los Fenix del Rock, Osito del Peluche.

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Ich heiße euch herzlich willkommen zu einer weiteren 2 Stunden von meiner Musiksendung. Und ich natürlich hoffe, dass euch das wird gefallen. Wir machen gerade weiter mit Adriano Caia, Immer noch du, Dana Palizeos, Bedienung, Patrick Greis mit Jeder Schritt ein Wunder, Sabrina Berger, Alles auf die Liebe und DJ Rufus, Please Don't Go.

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Alesha mit 20.000 Meilen. 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

Der Eastern Ace mit You Know I Love You ist das gerade. Und Johnny Hunt at Childbirds machen weiter mit Lone Star Boogie, Nils Nilsmann Solly, A New Song, Shadan, Pete Carson, The Lord Dines, My Way, Luna Sunshine, Jetzt komm ich, Michael Kern, Der schönste Platz im Leben.

Ella Leon mit Es tut mir noch weh. Und weitermachen, Neonlicht, Schritt für Schritt. Chris Martin mit Schachmatt. 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Hilde Fjordhoff, Jump, Jive, Anwell. 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

Erdet, Herr mit Leaf, haben wir gehört. Und Susan Ebrahimi macht wieder mit Gesichter. Jessica Brescenicini, Katja Hinze, Dein Schweigen, Kontrast mit Nah, DJ Julia, immer wieder dieselben Fehler.

Jack DeMar mit Safira und weiter geht's mit Rolf Wegmann und Dennis Schönemann, Ein Leben auf Tour, Mackenzie Carpenter, Hi Pony, Madeleine Rausch, Ich klebe an dir, Ramona Martinez, Nur ein Kuss, Los Fenix del Rock, Osito del Peluche.

Und mit Lina und Melodrama gehen wir auch schon in die Hand von meiner heutigen Sendung. Ich hoffe, ihr habt Spass daran. Ich bedanke mich fürs Zuhören. Bis gleich wieder, euer Rolf Wegmann.

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1: Ja, es ist wieder mal Donnerstagabend am 9 Uhr und das heisst eine weitere neue Ausgabe vom Aargauer Schlagermönchi direkt aus dem Kanton Aargau von und mit dem Remo Müller. Ganz herzlich willkommen zu der heutigen 162. Ausgabe vom Aargauer Schlagermönchi, wo es in sich hat mit voll geil tollem Schlager. Werde ich jetzt mal fest behaupten. Ja, wir haben natürlich wieder ganze Haufen Musik mit dabei im Gepäck. Wirklich vor allem deutscher Schlager, hat aber ein paar Schweizer dabei. Mit dabei heute in der Sendung sind unter anderem Melanie Miric, Günther Sturm, Tiffany Schlager, Stefan Leier, Monique und noch ganz, ganz, ganz viele mehr. Anfangen wir die heutige Sendung mit ein paar neuere Vorstellungen, also neue Vorstellungen. Da sind drei Stück heute mit dabei und zwar ist da unter anderem am Start der Tommy Steib. Von ihm dürfen wir nächstens, glaube ich, etwa in 2-3 Wochen, wenn es mich nicht täuscht, ein neues Album erwarten und daraus lassen wir den neuesten Titel «Spanisches Feuer». Dann ist Frosin Jordi mit einer neuen Single am Start. Der heisst «Alles wird gut». Aber die heutige Sendung, die fangen wir an mit dem ehemaligen Sänger von der Klostertaler, Markus Wohlfahrt. Und er hat einen super neuen Titel gemacht. Der nennt sich «Mitten im Leben». Und so fangen wir die heutige Sendung an. «Mitten im Leben», da ist der Markus Wohlfahrt. Gutes Hörvergnügen wünsche ich euch.

Der Fernando Express mit ihrem Titel Es war eine schöne Zeit. Ja, ich glaube, das war wirklich eine schöne Zeit mit dem Fernando Express oder vom Fernando Express. Die höre ich ja, wie gesagt, bekanntlicherweise auf. Ich glaube, auf Ende Jahr oder irgendwie so im nächsten Jahr ganz bestimmt. Und darum auch der Titel Es war eine schöne Zeit. Ja, geschätzte Hörerschaft hier bei Radio Berner Schlagerwelt 1. So langsam, aber sicher neigt sich die Ausgabe vom Schlagermünchi auch wieder am Ende entgegen. Aber selbstverständlich habe ich euch einen Titel noch parat und das ist nämlich ein Hitmix von den Stimmen der Berge mit ein paar wunderbar wunderschönen Melodien. Und das wär's gsi. Ich wünsche euch alles Liebe, alles Gute, eine super Woche ohne Täubi, ohne Stress. Und dann würde es mich natürlich wie immer riesig freuen, wenn der nächste Donnerstag, selbstverständlich, nächsten Donnerstag wieder würdet einschalten, wenn es heisst Aargauer Schlagermünchi von und mit dem Remo Müller. In dem Sinn verabschiede ich mich von euch. Und wünsche euch noch einen ganz tollen Abend und später eine gute Nacht. Und das sind jetzt Stimmen der Berge mit ihrem Hitmix.

0: Zweitägige Treffen stand unter dem Motto Stärkung der Wirtschaft. Heute zum Abschluss ging es um die Wettbewerbsfähigkeit von Handwerk und Start-ups. Bundeskanzler Friedrich Merz.
1: Wir haben große Reformen angepackt. Wir werden sie auch umsetzen und wir werden unser Land in eine gute Zukunft führen. Da sind wir fest entschlossen und wir sind auch geschlossen und ja, auch guter Stimmung. Ohne Arbeit und Wachstum ist alles nichts. Deswegen volle Konzentration auf Wachstum, auf Arbeitsplätze und auf Innovation.
0: Ja, und die Koalition hat unter anderem auch noch über Hitze und Klimaschutz gesprochen. Konkrete Beschlüsse gab es nicht. In Deutschland fehlen über 1,3 Millionen Wohnungen. Das geht aus dem Baumonitor des Pestel-Instituts hervor. Das wirkt sich nach Ansicht der Forscher auch auf das Wirtschaftswachstum aus. Pestel-Chef Günther sagte, Menschen ziehen nicht zum neuen Arbeitsort, wenn sie dort keine bezahlbare Wohnung finden. Deutschland nimmt immer mehr Geld über die Erbschafts- und Schenkungssteuer ein. Im vergangenen Jahr waren es laut Statistischem Bundesamt 21,4 Milliarden Euro, ein neuer Rekord. Ein Grund dafür ist, dass sich die Steuersätze bei großen Vermögensübertragungen von mehr als 20 Millionen Euro mehr als verdoppelt haben.
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3: 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Viele Wolken gibt es heute Abend noch. Dazu kann vereinzelt Regen dabei sein, der aber eher nachlässt und dann lockert es hier und da auf. In der Nacht bleibt es meist trocken, die Tiefstwerte liegen zwischen 18 und 11 Grad. Morgen wird es oft wolkig und stellenweise zieht wieder ein Schauer durch, maximal sind bis zu 29 Grad drin.

Ich taufe dieses Schiff Titanic. Möge Gott es behüten in Not und allen Fairnissen.

0: Hör mal zu, Silvia. Der neue Luxusdampfer der White Star Line Titanic ist das größte Schiff der Welt. Aber nicht nur in ihrer Größe, sondern auch im Hinblick auf ihren Luxus und Komfort ist die Titanic die Königin aller Passagierdampfer der Meere. Durch die Einführung der Vinolia Otto Toilettseife, mit der sich die Passagiere der ersten Klasse verwöhnen dürfen, ist die Überlegenheit des Schiffes auch in Bezug auf höchste Körperkultur gewährleistet.
1: Zeig mal her.
0: Nur für die erste Klasse. Ist das nicht großartig? Die anderen waschen sich nicht.
2: Verzeihen Sie, mein Herr, Sie sind wohl Ausländer.
0: Was?
2: Oder Sozialdemokrat. Ich frage, weil meine Frau und ich Ihre spöttischen Bemerkungen höchst geschmacklos finden.
0: Was ist das?
2: Wer die Errungenschaften unseres Landes herabsetzen will, der tut es zu Hause. Jeder anständige Brite ist stolz auf die unsinkbare Titanic.
1: Das meine ich auch. Ich glaube, da wird Ihnen mein Mann bestimmt beipflichten. Er gehört nämlich zur Titanic. Er ist der zweite Offizier.
2: Ach, entschuldigen Sie.
3: Ja, bitte verzeihen Sie unseren Irrtum.
0: Sie waren im Recht, meine Dame. Über Seife soll man nicht spotten.
2: Es klang nach abfälliger Kritik.
0: Ich habe die Reklame kritisiert, nicht das Schiff.
2: Ach, sehr richtig. Sie gehen in Liverpool an Bord, nicht wahr?
0: Nein, Sir, in Belfast. Und dann bringen wir Sie nach Southampton.
2: Ach, wie ich Sie beneide. Die Zeitungen schreiben, es wäre eine richtige schwimmende Stadt. Ein Symbol des Fortschritts, der entscheidende Sieg des Menschen über die Natur.
4: 800 Kisten geschälte Walnüsse, Titanic. Ja. 3000 Dutzend frische Eier, Titanic.
5: Ja.
4: Alles für die Titanic.
5: Alles für die Titanic.
4: 255 Pfund russischer Kaviar, Malosol.
6: Ja, 2000 Dosen Marmelade, Erdbeeren.
7: Nein, die Kälber nicht. Alles andere geht in Ordnung. Qualitätsprüfung vorbehalten. Auf Wiedersehen.
4: Die vollständige Passagierliste, Sir.
7: Wie viel in der ersten Klasse?
4: 332, Sir. 276 in der zweiten und 708 im Zwischendeck.
7: Und insgesamt mit Besatzung?
4: 2208. Über die Hälfte der Zwischendeckleute übernehmen wir in Cherbourg und Queenstown.
8: So, das wäre alles. 8 Schrankkoffer, 10 Handkoffer, 18 Gepäckstücke im Ganzen.
9: Sie kommen schon! Hm.
10: Alles bereit, Sir.
11: Danke.
10: Also leben Sie wohl, Sir. Ich hoffe, Sie haben eine gute Reise.
11: Ich danke Ihnen, Edwards. Hast du es so auch warm genug?
9: Ja, ich danke.
10: Abfahren, Perkins.

0: Kinder, passt auf! Da kommen sie schon! Nun zeigt Sir Richard und der gnädigen Frau, wie sehr wir sie verehren.
1: Aus dem Waisenhaus. Die erjubeln sich ihre Gans zu Weihnachten vom Gutshof.
2: Leb wohl, auf Wiedersehen, mein Kind. Leb wohl.
3: Dass du mir auch ja sofort schreibst.
2: Natürlich.
4: Gib auf dich jeder vom Schiff auf. Auf Wiedersehen, mein Kind. Und alles Gute.
2: Alles Gute. Glückliche Reise.
5: Also, ich wünsche Ihnen alles Gute, meine Liebe.
2: Danke, Vater.
6: Und kommt wieder, wenn ihr euer Glück gemacht habt.
7: Das werden wir versuchen.
5: Was wird aus Ihrem Pferd und Wagen?
8: Die werde ich in Queenstown noch verkaufen, kurz vor der Abfahrt.
5: Lasst euch nicht übers Ohr hauen, die sind da ziemlich ausgekocht.
8: Nur keine Angst, Vater. Ich bin auch nicht von gestern.
5: Kopf hoch, Mrs. Farrell. Der Entschluss Ihres Mannes ist sehr vernünftig.
8: Darf ich Ihnen raufhelfen?
2: Danke. Sehr freundlich von Ihnen.
7: Wartet auf mich!
9: Was meinst du, werden sie dich nach dieser Reise wohl zum ersten Offizier befördern, Bertie?
10: Ha, das hängt davon ab, wie lange der alte Wald noch da ist.
9: Du warst doch schon erst auf der Majestic.
10: Ha, aber nur vorübergehend.
9: Machst du dir nichts draus?
10: Doch, aber Bill Murdoch spitzt sich auch schon längst darauf. Furchtbar ehrgeiziger Bursche.
9: Du bist genauso ehrgeizig. Und das weißt du ja auch.
10: Aber Zweiter auf der Titanic zu sein, ist mir lieber als Kapitän auf jedem anderen Schiff. Bei mir geht es um die Ehre der Gesellschaft zu dienen. Das Geld ist mir shitegal.
9: Benimm dich.
10: Übrigens, was soll ich dir denn mitbringen aus New York?
9: Nur nichts, was man bei uns billiger und besser kaufen kann.
10: Ah, ich weiß was. Ein Gürtel. Ein seidenen Strumpfbandgürtel mit Bändchen und Schleifchen. Die gibt's in einem Geschäft am Broadway. Kommen direkt aus Paris. Blaue, schwarze, rote. Warum lachst du?
9: Ich finde die Idee so komisch, dass du irgendwo einen Strumpfbandgürtel kaufst mit Schleifchen und Bändchen.
10: Die Idee, du könntest so etwas anhaben. Oh.
9: Bertie, du darfst nicht zu spät kommen. Du musst doch auf den
11: Guten Morgen, Sir.
12: Guten Morgen, Lord, Sir.
13: Toller Abschiedstrubel. Was, Captain?
12: Ja, Sir. Alles klar.
11: Danke, Sir.
13: Aber was für ein Trubel wird wohl beim Empfang sein? In New York?
14: Das wird erst ein Triumph für Sie werden, Herr Präsident.
13: Der gebührt Ihnen, Andrews. Sie haben das Schiff gebaut. Also müssen Sie auch die Lorbeeren entgegennehmen. Ich war nur der Laufbursche. Wann kommen wir eigentlich an? Wenn ich nicht irre, ungefähr Mittwoch früh?
12: Vielleicht sogar noch eher.
14: Sie denken doch nicht an einen Rekord?
13: Oh, nein. Kein Gedanke.
14: Die Maschinen sind noch hart und müssen sich einlaufen.
13: Und im Übrigen entscheidet ja über sowas nur der Captain. Ich bin nur ein gewöhnlicher Passagier auf diesem Schiff.
12: Mr. Murdoch?
13: Kommen Sie, Andrews.
12: Rufen Sie alle mal auf Station. Melden Sie mir, wenn die Laufbrüchen los sind.
14: Aye, aye, Sir.

0: Sehen Sie? Ruhig wie ein Fels.
1: Wirklich bewundernswert.
2: Allerdings ist das Meer heute vollkommen ruhig.
0: Ah, das spielt keine Rolle, Captain, ob ruhig oder nicht. Es gibt eine Menge Schiffe, die rollen bei jedem Wetter.
2: Jawohl, Herr Präsident. Sie ist ruhig wie ein Fels. Ich bin ganz Ihrer Meinung.
0: Ah, oh, da muss aber jemand an den Tisch gestoßen haben.
1: Oh, wie schade.
3: Kann ich mal Zucker haben?
4: Ja, Sir.
3: Was ist los?
5: Schon wieder Eiswarnungen von zwei Schiffen. Eine von der Amerika und eine von der Baltik.

0: Genau südlich von Kap Race?
1: Hab noch nie erlebt, dass Treibeis so weit nach Süden kommt.
2: Wenn der Winter mild war in der Arktis, kann das Eis auf der Labradorströmung bis hier runter treiben. Gott sei Dank haben es unsere Passagiere nicht eilig. Sonst wären sie nicht auf unserem Eimer.
3: Depeschen für den Captain. Gut, Mr. Bright. Geben Sie sie möglichst sofort.
4: In Ordnung.
5: Glauben Sie das?
3: Verzeihung, Sir. Von der Funkstation.
5: Ja, danke. Entschuldigen Sie bitte.

0: Eiswarnung von ein paar Schiffen vor uns. Verzeihen Sie bitte.
1: Eiswarnung?
0: Oh, wir werden eben gut aufpassen.
2: Hör mal, das ist die Titanic.
3: Was heißt das?
2: Joe und Hattie, die herzlichsten Grüße. Eintreffen Mittwoch, Mary und Bill. Privattelegramme. Die müssen da alle viel Geld haben. Das geht schon den ganzen Tag so.
4: Treibeis.
2: Kauf 200.000 Rand, Marktpreis, Termin Montag. Der Kerl gibt ja ein Vermögen aus.
5: Wen haben Sie denn da drin, Evans?
2: Die Titanic auf der Jungfernreise, Kurs Caprese.
5: Wie weit ist sie weg von uns?
2: Schwer zu sagen, die Zeichen kommen gut durch. Vielleicht 50 Meilen, so ungefähr.
5: Senden Sie bitte an alle Schiffe. Von SS Kalifornien, Treibeisgesichtet.

0: ładnie śpiewa, prawda? Siedź spokojnie.
1: So, nun habe ich genug davon. Nun wollen wir auch mal tanzen. Spiel mal was Lebhaftes, ein Jedwurf oder so.
2: Ja, ja.
1: Wollen wir mal tanzen?
2: Co pan mówi?
1: Tanzen.
2: Czy możecie tanzen?
3: Nie, nie, nie, pięcie tanzen.
1: Ah, was soll schon sein? Ist doch nur ein Tanz. Kommen Sie.

0: I'm Milady, Sir Richard.
1: Guten Abend.
2: Nett, wie Johnny, sagen Sie zu ihm. Er hatte die allerbeste Nase von den Goldgräbern in Colorado. 15 war ich, da haben wir schon geheiratet.
3: Wirklich?
2: Und er hatte keinen Pfennig. Aber ein halbes Jahr später, da hat er eine Goldader gefunden. Da waren wir Millionäre. Und was macht er als erstes?
3: Na?
2: Er baut mir ein Haus. Und die Wände meines Boudoirs hat er persönlich vom Boden bis zur Decke mit Dollarnoten tapeziert.
3: Und das Badezimmer, was hat er da gemacht?

0: Sir.
1: Hans, gib es. Schwierigkeiten, Barrett?
2: Nein, Sir, das ist ein wunderbares Schiff.
1: Danke, Escott.
3: Gute Nacht, Sir.

0: Hier, John. Ich habe so viel durchgegeben, wie ich konnte. Aber der Zahlmeister schickt ja immer noch mehr auf. Da kommen ja schon wieder welche. Guten Abend.
1: Tut mir leid, Mr. Phillips.
2: Von der Titanic auf hoher See. Ich wollte, du wärst hier. Feine Kacke.
3: Und wie sieht's bei Cabres aus, hä?
0: Immer dieselben Meldungen, nichts Besonderes. Ach ja, da war noch eine Eiswarnung von der Kalifornien. Ist schon beim Captain.
3: Okay. Ach, der Mist geht schon wieder los.

0: Herein. Was, noch mehr?
1: Richtig, ja.
0: Legen Sie es da auf den Tisch, bitte, ja?
1: Ist da irgendwas kaputt?
0: Das gibt's gar nicht.
1: Gute Nacht.
0: Gute Nacht.

0: Auf Kurs bleiben, Oliver.
1: Aye, sir.
0: Sie haben mich rufen lassen, Sir? Ach ja, Chippy, das Thermometer fällt. Wir dürfen das Frischwasser nicht einfrieren lassen. Passen Sie da gut auf.
1: Aye, aye, sir.
0: Danke.

0: wird ziemlich kalt. Frierst du auch nicht, Liebling?
1: Komm, wir gehen zurück. Wir dürfen hier sowieso nicht sein. Hier ist doch erster Klasse.
0: Wir sind auf der Hochzeitsreise. Wir dürfen alles.
2: Guten Abend. Bitte schön.
0: Guten Abend.
2: Champagner.
3: Name, Mr. Leitoller.
4: Name, Sir.
3: Neue Eismeldung?
4: Nein, Sir.
3: Wie viel Grad haben wir?
4: So um 0 Grad rum, Sir. Uns fällt immer noch. Wir kommen wohl bald in die Labradorströmung.
3: Aber das Wetter ist ja noch so weit klar. Wenn die Sicht schlechter wird, müssen wir die Fahrt verlangsamen. Sagen Sie mir Bescheid, wenn was aufkommt.
4: Ah ja, Sir. Moody.
0: Sir?
4: Sagen Sie den Männern im Ausguck, sie sollen scharf aufpassen auf treibendes Eis. Besonders auf Eisbergen. Und machen Sie es sehr eindringlich.
0: Ah ja, Sir.
4: Und Sie sollen melden, wenn Sie abgelöst werden.
0: Jawohl.
5: Eis voraus!
6: Ei, ei.
3: Maschinenstopp.
0: Maschinenstopp.
7: Scheint ein ziemlich großer Eisfelder zu sein, Mr. Groves. Jedenfalls habe ich keine Lust, mich im Dunkeln da durchzuschlängeln.
0: Soll ich es weitergeben?
7: Ja. Und berechnen Sie unsere Position.
0: Ei, ei, Sir.
7: Evans, sind andere Schiffe in der Nähe?
4: Nur die Titanic, Sir.
7: Funken Sie rüber, dass wir gestoppt haben wegen Eis. Mr. Groves gibt Ihnen die Position, wenn er sie fertig hat.
4: Ei, ei, Sir.
8: Befehl von der Brücke, besonders scharf aufpassen auf Eisschollen und Eisberge.
0: Ei, ei.
5: Hör mal, trinkt uns nicht den ganzen Kakao aus da unten.
4: Ich hab Schippi gesagt, er soll aufs Trinkwasser aufpassen. Und die Männer im Ausguck haben Befehl, aufs Eis zu achten. Ja, das wäre wohl alles. Ich mache jetzt meine Runde.
9: Danke.
4: Viel Vergnügen. Gute Nacht.

0: Was ist denn?
1: Ach, guten Abend, Sir.
2: Hallo, Blake. Würden Sie wohl bitte meinen Mantel in die Kabine bringen?
1: Jawohl.
2: Also, Whisky für die Herren.
1: Nein, vielen Dank.
2: Und für die Damen Wein und Selta. Zu Recht, Sir?
0: Jawohl. Sagen Sie mal, stimmt das, was Sie da gemunkelt haben von einem Schnelligkeitsrekord?
2: Ach, ich habe das nur so von einem Offizier gehört, Sir. Garantieren kann ich natürlich nicht dafür.
3: Aber da kommt jemand, der uns Auskunft geben könnte. Hallo, Herr Leutnant.
2: Ah, Sir. Guten Abend, die Damen.
0: Einen kleinen Drink?
2: Ich bin im Dienst, Sir. Vielen Dank.
4: Wir wollen eine Wette abschließen, wie schnell das Schiff laufen kann. Und nun haben wir gehört, dass der Captain einen Rekord aufstellen will. Ist das wahr?
2: Ich halte es für möglich.
0: Aha.
2: Also, wie hoch schätzen Sie denn so die Geschwindigkeit des Schiffes, Herr Leutnant?
4: Oh, das möchte ich nicht gern sagen, Sir.
0: Warum nicht?
4: Naja, würden Sie dann noch wetten wollen, ohne Risiko?
5: Möchten Sie nicht doch was trinken mit uns?
2: Vielleicht später, wenn ich darf. Bitte entschuldigen Sie mich.
6: Hey, Captain, wir finden nicht zurück in unsere Kabine.
7: Hier sind Sie ganz falsch, hier ist zweiter Klasse.
6: Oh, Verzeihung. Müssen wir nur nachlösen?
7: Gehen Sie da runter und dann links.
2: Ah. Namens, Sir.
4: Namens, Stuart. Alles in Butter?
2: Ja, Sir, gut. Darf ich Ihnen etwas bringen?
4: Nein, danke. Der sank wohl wieder ab.
2: Bitte?
4: Sie wissen schon, wen ich meine.
2: Ach so. Ja, es scheint so.
4: Ah, ich kenne ihn irgendwoher. Ich glaube, von der Majestic.
2: Er heißt Rogers, Sir.
4: So, damals hieß er Lime. Können die es vertragen?
2: Die Herren sind sehr wohlhabend. Hm.
4: Sie sollten vielleicht mal versuchen, Sie darüber aufzuklären, was Ihnen blüht, bevor es einen Skandal gibt.
2: Jawohl, Sir.
4: Sonst kommen wir in schlechten Ruf. Und Sie natürlich auch. Gute Nacht, Stuart.
2: Gute Nacht, Sir.
7: Ich habe gesagt, ich sehe Sie.
8: Flash.
9: Hier ist unsere Position, so genau wie möglich. Alles andere hat Ihnen der Alte wohl gesagt.
10: Jawohl.

0: Was ist los? Was sagt er? Ich soll draußen bleiben. Jetzt ruft er wieder Capres an.
1: Was funkt er denn nach Capres?
0: Pui, warte, Pöschen. Irgend so ein Oberbonze will seinen privaten Sonderzug nach New York beordern. Das hab ich gern.
2: Naja, ich glaube, es ist Zeit, dass ich mich mal in die Falle haue.
3: Ach, wenn ich frei bin, darf ich dann mal wieder ein bisschen abhören, ja?
2: Verstehen Sie denn schon was?
3: Jedes dritte Wort, manchmal.
2: Wollen Sie nicht mal Assistent werden?
0: Da können Sie sich auch einen Sonderzug bestellen.
3: Dann nehme ich Sie beim Wort.
4: Hallo, Doktor.
5: Nein, Leiterle.
4: Was ist los? Jemand krank?
5: Ich muss noch ein gutes Werk tun.
4: Oh, hoffentlich ist sie nicht zu jung für Sie.
5: Ach, Ihre schmutzige Fantasie.
3: Ja, bitte. Ah, Doktor, was kann ich für Sie tun?
5: Sie könnten mal aufhören, an Ihrem Wunderschiff zu bauen und einen Schlaftrunk nehmen.
3: Ich habe ja einen hier.
5: Wir werden jetzt beide einnehmen, was ich Ihnen verschreibe. Kommen Sie. Was ist denn das? Restaurant, Küchengang, Heißluftpresse ausgefallen? Zwei Lampendefekt im Schreibsalon? Zu wenig Schrauben an den Kleiderhaken im Rauchsalon? Ich glaube, Ihr Schiff wird nochmal auseinanderfallen.
3: Ich bin für Ordnung, in allen Dingen.
5: Aber der Mensch zuerst und dann die Dinge. Auf Ihre Gesundheit, Mr. Andrews.
3: Zum Wohl.
2: Was ist los? Komm, mach weiter!
3: Ei, ei, ei.

0: Ein großes Schiff kommt auf. Steuerbord, Sir.
1: Wie weit ist es noch weg?
0: Vielleicht noch 10 Meilen.
1: Ich glaube, wir sollten ruhig mal fragen, wie es heißt. Blinken Sie mal mit der Lampe, hm?
0: Jawohl, Sir.

0: Was habt ihr gesehen?
1: Eisberg ganz nach vor uns, Sir!
0: Eisberg ganz nach vor uns, Sir.
2: Hart Steuerbord!
3: Hart Steuerbord, Sir.
2: Volle Kraft zurück!
4: Volle Kraft zurück, Sir.
2: Sofort alle Schotten dicht!
1: Alle Schotten dicht, Sir.
3: Ruder liegt, Hart Steuerbord, Sir.

0: los, komm, komm!
1: Was ist denn?
2: Eisberg, Sir. Ich habe sofort Hart Steuerbord und Maschinen rückwärts kommandiert, aber es war zu spät. Maschinenstopp, Maschinenstopp.
0: Ich habe mein Glas umgestoßen.
2: Stuart!
1: Ich habe ihn gesehen, aber ungeheuer groß.
0: Meine Güte.
1: Er ist schon wieder weg. Sind wohl hart dran vorbeigerutscht.
0: Hier, ein schönes Andenken.
1: Wo haben Sie denn das her?
0: Von einem Eisberg. Das liegt da zentnerweise draußen. Oh, Verzeihung.
3: Was haben Sie denn da?
0: Stuart, ein Whisky mit Soda.
4: Wir sind auf Grund gelaufen, Sarge.
3: Ziemlich weh.
4: Wir sind bei Neufundland auf Grund gelaufen. Pass auf, ich hab recht. Halt Maul. Du hast keine Ahnung.
5: Schließ die Klappen und lösch die Feuer. Los!
6: Ich sage dir, sie hat eine Schraubenhaverie. Ich habe das schon mal erlebt auf der Art Majestic. Und jetzt werden wir wieder nach Belfast zurück müssen. Wisst ihr hin?
5: Die Pumpen arbeiten schon. Los, holt alle noch mal runter und löscht die Feuer.
3: Habt ihr gehört? Los, kommt runter, Feuer löschen.
5: Ja, kommt mal schnell, dann sind wir auch gleich fertig.
7: Ja, doch nichts, also los, kommt mal runter.
8: Stellt euch vor, an meinem Geburtstag, ausgerechnet.
5: Hast du Pech gehabt? Ich mach einen Kesselraum mit Wasserkühlung.
9: Na gut, wenn auf Deck nichts weiter los ist, dann gehe ich halt wieder zu Bett. Gute Nacht.
1: Gute Nacht.
3: Was ist denn passiert?
8: Nichts Ernstes. In ein paar Stunden geht's wieder weiter.
3: Ja?
8: Warum haben wir gestoppt?
10: Kleines Malheur. Eine Empfehlung vom Captain und der bittet Sie, auf die Brücke zu kommen.
3: Gleich?
10: Wenn ich bitten darf.
4: Das Wasser steigt rapide, Sir. Der Postraum ist schon beinahe voll.
11: Ja, arbeiten die Pumpen nicht?
4: Doch, Sir.
11: Gut, danke.
4: Aber es reicht nicht. Wir nehmen schon die Reservepumpen.
9: Das ist aber sehr unerfreulich, Captain.
11: Ja, Sir.
9: Glauben Sie, dass das Schiff ernstlich beschädigt ist?
11: Ich fürchte, ja. Entschuldigen Sie.
9: Wie lange kann uns die Sache aufhalten?
11: Wir sind beschädigt. Durch Kollision mit einem Eisberg. Ich will wissen, wie schwer.
10: So ist das. Ich gehe mal runter und sehe nach.
12: Seht mal das an! Komm, wir spielen Fußball! Ich hab mal das gelesen! Nicht doch! Halt! Wenn wir spielen, dann wollen wir auch richtig spielen! Stellt euch mal richtig auf! Los, geht rüber da! Macht Platz da! Los, Kinder! Schuss hier, komm!
9: Bravo, fein gespielt, Sir!
12: Ich bin am Schuss!
13: Weißt du was? Wir gehen runter und machen mit.
14: Das sind ja doch Zwischendeckpassagiere.

0: Möchten Sie sonst noch was sehen?
1: Nein. Chef, lassen Sie die Männer so schnell wie möglich hier raus.
0: Jawohl, ich. So schnell es geht, Mr. Andrews.
2: Warum haben wir denn gestoppt?
1: Es war ein Eisberg, Madam. Ich glaube, wir haben nur gestoppt, damit nicht irgendwas passiert.
3: Was ist denn hier los?
4: Ja, wir haben gestoppt und lassen Dampf ab. Irgendwas wird schon sein, keine Ahnung. Vielleicht sind wir auf Eis gestoßen.
3: Ah, ich kann sowieso nicht schlafen bei dem Krawall. Soll ich dir helfen?
4: Fein, die Depeschen habe ich fertig. Vielleicht hilfst du mir bei der Aufrechnung.
3: Ah, ich ziehe mir nur was an. Ob wir nun wieder zurückfahren?
4: Sei bloß ruhig. Wenn wir umkehren, dann bricht hier bei uns die Hölle aus.
5: Bis jetzt sieht es so aus. Wasser in der Vorpeak, den Laderäumen 1 und 2, im Postraum, in den Kesselräumen 5 und 6. Das bedeutet einen Riss von fast 100 Metern. Von da bis da, unter der Wasserlinie. Ist das klar?
0: Naja, und weiter?
5: Die Pumpen können das Wasser im Kesselraum noch runterhalten, aber die ersten 5 Abteilungen sind voll.
0: Und was bedeutet das?
5: Das Schiff wird sinken, Captain.
0: Es kann nicht sinken. So unsinkbar.
5: Es kann so nicht schwimmen. Schauen Sie, es würde noch gehen, wenn 3 von diesen 5 wasserdichten Kammern geflutet wären. Bei 4 mag es wohl auch noch gehen. Aber nicht, wenn alle 5 Kammern...
0: Ja, aber...
5: Die wasserdichten Schotten gehen nur rauf bis hier zum E-Deck. Das Gewicht des Wassers im Bug drückt das Schiff vorne runter. Dadurch kann das Wasser von der 5. Kammer rüberfließen in die 6. Und dann immer weiter, je tiefer wir sinken. Mit mathematischer Sicherheit. Bei einem so großen Schaden unter Wasser ist das Schiff nicht zu retten.
0: Wie lange wird es sich halten?
5: Ich bin gerade dabei, das auszurechnen. Nach meiner Schätzung hat es ungefähr 14 Fuß Wasser gemacht in den ersten 10 Minuten nach der Kollision. Das ist nicht allzu schnell. Das Schiff wird sich noch 1,5 Stunden halten. Ja, so ungefähr wohl.
0: Es darf keine Panik geben.
5: Nein.
0: Kann ich mich auf Ihre Diskretion verlassen?
5: Natürlich. Wie viele Menschen haben wir an Bord?
0: Etwa 2200. Und Platz in den Booten für... Wie viele?
5: Für 1200.
0: Obwohl der Verantwortliche für Rettungsvorschriften gewusst hat, dass Schiffe sinken können. Was meinen Sie?

0: Meine Herren, wir befinden uns in einer schlimmen Lage. Wir müssen damit rechnen, dass das Schiff verloren ist. Mr. Murdoch, Sie betreuen die Passagiere. Mr. Lightoller, Sie lassen die Boote abdecken und ausschwingen.
1: Aye, aye, Sir.
0: Mr. Boxhall, Sie rufen alle verfügbaren Leute an die Boote. Und Mr. Moody, Sie helfen Mr. Lightoller. Mr. White und Mr. Pittman bleiben auf der Brücke. Alles muss besonnen und ruhig vor sich gehen. Keine Aufregung und keine Panik. Ich werde Befehl geben, wann die Boote besetzt werden sollen mit den Frauen und Kindern. Danke, mein Herr.
2: Captain, übertreiben Sie die Gefahr nicht geradezu?
0: Ich fürchte nein, Sir.
2: Wo ist Andrews?
0: Ich handle nach seinem Rat, Sir. Dieses Schiff wird untergehen.
2: Aber das kann es nicht. Und wir haben ja auch in den Booten nicht genug Platz für alle.
0: Das ist mir auch klar. Liebe Gott, dass ein Wunder geschieht.
3: Alles, meine Herren. Das Schiff ist in großer Gefahr. Wir haben Befehl, die Boote auszuschwingen. Und zwar muss das schnell gehen. Und unauffällig. Wir wollen keine Panik. Wenn wir die Ruhe bewahren, tun's auch die Passagiere. Ihr habt zwar an den Booten noch keine Übung, aber ihr habt Verstand. Und seid Seemänner. Das müsst ihr jetzt beweisen. Alles klar, Bootsmann?
4: Ja, Sir.
3: Na dann los!
5: Ja, Sir.
0: Das Schiff ist schwer beschädigt. Versuchen Sie, Hilfe zu bekommen.
6: Soll ich den üblichen Notruf senden, Sir?
0: Ja, und sofort. Wenn Sie Verbindung haben mit dem Schiff, das uns am nächsten ist, dann rufen Sie es so schnell wie möglich hierher. Sie verstanden?
6: Ja, Sir.
0: Das ist unsere Position.
6: Ja, Sir.

0: Was ist das für ein Dampfer da drüben? Wie heißt der?
1: Ich weiß nicht. Er sitzt wohl auch im Eis fest. Haben etwa vor einer Stunde gestoppt. Ich habe versucht, sie mit der Morselampe anzublinken, aber sie haben nicht reagiert. Na gut, ich geh schlafen.
0: Gut.
1: Gute Nacht. Gute Nacht, Sir.

0: einer da?
1: Die Frankfurt, 150 Meilen entfernt. Die Olympic sagt, die Mount Temple ist näher.
0: Es muss doch wohl Schiffe geben, die noch näher sind. Versuch doch SOS, den neuen Seenotruf. Vielleicht haben wir jetzt die letzte Gelegenheit dazu.

0: Herein! Entschuldigen Sie die Störung, Sir. Befehl vom Captain.
1: Was ist denn?
0: Wir haben eine kleine Beschädigung am Schiff. Ziehen Sie sich bitte warm an. Legen Sie Ihre Schwimmwesten um und gehen Sie dann an Deck.
2: Was?
0: Nur eine Vorsichtsmaßnahme. Entschuldigen Sie bitte.
1: Alles aufstehen! Warm anziehen und die Schwimmwesten anlegen! Alles aufstehen! Warm anziehen und die Schwimmwesten anlegen! Ich sage, du warm anziehen und Schwimmweste anlegen. Sabe, chop, chop,
3: chop, chop, gib mir die chop, chop. Bruch mal Tür mit raus. Raus hier, still!
1: Sie sollen ihre Schwimmweste anlegen. Los, beeilt, ihr könnt rauskommen.
4: Dalli, Dalli, Jungs. Ihr habt Zeit genug gehabt. Schmeißt doch die Persennings weg.
5: Mr. Lightfall, ich muss darauf bestehen.
4: Was ist in dem Sack?
6: Brot, Sir.
4: Gut, das kommt ins Boot. In das hier.
6: Jawohl, Sir.
5: Alle Boote müssen mit Matrosen bemannt werden. Das ist Vorschrift.
4: Es ist alles geregelt. Gehen Sie bitte zurück in den Salon. Kommt, Jungs. Macht die Kurbeln los.
7: Oder? Oder?
4: Ludzie! Ludzie, woda u nas w kabinie. Janek, no popatrz, co się dzieje, no co za porządki.
8: Los, steht auf, wir sinken!
7: Hör auf mit dem Quatsch.
8: Nicht so laut. Los, steht auf! Der Käpt'n hat's befohlen!
9: Vielleicht machst du endlich mal das Licht aus.
8: Blödes Volk.
4: Stewardess?
2: Ja, Sir?
4: Warum legen Sie Ihre Schwimmweste nicht an?
2: Damit die Passagiere nicht glauben, ich hätte Angst, Sir.
4: Sie sollen sie gerade damit sehen. Legen Sie sie um, Kind. Sie werden sie vielleicht brauchen.
2: Darf ich Ihnen helfen, Madame?
10: Ach, es ist furchtbar. Ich finde, das geht wirklich zu weit, meine Liebe. Wo doch jeder Mensch weiß, dass das Schiff nicht sinken kann.
4: Ah, da bist du ja.
2: Ich habe zum ersten Mal fest geschlafen, seit wir von Queenstown fort sind.
4: Jammer nicht, hilft ja nicht.
3: Es ist draußen ziemlich kalt.
4: Wo ist der Pat nun wieder?
2: Komm, halt das mal.
11: Komm, dreh dich bitte.
8: Los, raus hier, still!

0: Die Töchter werden mit der Zeit den Müttern immer ähnlicher.
1: Ja, das sieht man an der Eltern. Die ist schärfer als die andere.
0: Na, siehst du wohl? Wenn es so ist, würde ich beide Töchter abschieben.
1: Und mit der Mutter flirten?
0: Vielleicht gar nicht so dumm, wie es aussieht. Sowas regt mich immer auf. Ich gehe lieber schlafen. Träum süß.
1: Gute Nacht, Pat.

0: Mr. Dean! Sir! Da kommt dauernd ein Notruf durch!
1: Wem?
0: Die Titanic! Sie ist auf dem Eisberg gelaufen!
1: Soll das ein Witz sein,
0: Nein, sie ist beschädigt! Wir sollen sofort kommen, sie sinkt!
1: Die Titanic? Sie sind wohl nicht bei Trost!
0: Sie gibt SOS! Ich laufe zum Captain!
1: Hier ist ja nichts los, übernehmen Sie!
2: Aye, aye, Sir!
0: Sir! Sir!
3: Was zum Teufel! Wollen Sie nicht gefälligst anklopfen, wenn Sie reinkommen?
0: Ein Notruf, Sir! Von der Titanic! Sie geht unter!
1: Verzeihung, Sir, ich wollte... Mr. Dean, wir werden umkehren. Kurs Nordwest. Den genauen Kurs werde ich sofort durchgeben.
4: Ja, ja, Sir.
3: Hören Sie, Gotham. Ist das tatsächlich die Titanic?
0: Ja, Sir.
3: Sicher?
0: Ja, absolut.
3: Gut, machen Sie weiter. Versuchen Sie, noch mehr zu erfahren. Funken Sie, wir kommen so schnell wie möglich.
0: Ja, Sir.

0: So, wir haben Verbindung mit der Carpathia. Sie dreht um und ist auf dem Weg zu uns.
1: Wie weit ist sie von uns entfernt?
0: 58 Meilen, Sir. Sie kommt mit Volldampf und müsste in 4 Stunden hier sein.
1: 4 Stunden?
0: Ja, Sir.
1: Und was ist mit dem Schiff da drüben? Sehen Sie das Licht? Es kann höchstens 10 Meilen entfernt sein. Geben die keine Antwort?
0: Nein, Sir.
1: Ja, aber...
0: Die würden wir bestimmt nicht überhören. Vielleicht ist der Funker nur tagsüber auf Posten. Vielleicht haben die überhaupt keine Station.
1: Schon gut, Breitank. Mr. Moody!
2: Sir?
1: Mr. Boxhall soll Notraketen abfeuern. Vom Backbord, alle 5 Minuten eine.
2: Also.
0: An Backbord alle Boote ausgeschwungen. Soll ich sie besetzen?
1: Ja. Ja, alle besetzen mit Frauen und Kindern und zu Wasser lassen.
0: Also.

0: Sah aus wie eine Rakete.
1: Ja. Also, was ich nicht verstehe, warum schießen die wohl Raketen ab?
0: Also los, Nummer 22. Eins, zwei. Bitte steigen Sie ein, meine Dame. Ich werde Ihnen die Kinder zureichen.
2: Und mein Mann darf nicht mit.
0: Tut mir leid, Frauen und Kinder zuerst. Wir müssen uns den Anordnungen fügen.
2: Aber in so einem kleinen Boot da? Ich steige nicht ein ohne meinen Mann. Die Dame hat vollkommen recht. Die ganze Veranstaltung ist einfach lächerlich.
0: Seien Sie vernünftig, Madame.
2: Ich will hier wieder raus, bitte.
0: Da kann man nichts machen, wenn sie nicht will. Also bitte, meine Dame.
3: Darf ich Sie bitten, ins Boot zu steigen, meine Dame?
2: Ich soll mir wohl den Tod holen. Ich denke nicht daran.
3: Darf ich Sie bitten, ins Boot zu steigen?
2: Danke. Hey, Eileen!
4: Ja?
2: Hast du deinen Pass bei dir? Sonst kommst du nicht wieder an Bord.
5: Also ich begreife überhaupt gar nicht, wie man mit sie einfach...
6: Ich habe hier auch Befehl, meine Damen und Herren.
7: Die Damen sind hier doch wohl sicherer als auf so einem kleinen Boot.
6: Tut mir leid, der Käpt'n denkt darüber anders, Sir.
5: Hören Sie zu.
8: Ich weiß nicht, ob Sie schon bemerkt haben, aber das Schiff hat eine ziemliche Schlagseite.
9: So?
8: Da stimmt doch was nicht.
9: Ach, das wird schon nicht so wichtig sein. Untergehen kann das Schiff ja nicht, das steht fest.
6: Los, immer weiter, bis ganz nach hinten durch. Alles sinnlos schief. Ho, ho, alle Pumpen der Welt könnten das Wasser nicht mehr rausschaffen.
10: Das weiß ich auch, aber je länger das Schiff noch schwimmt, desto mehr Leben können wir retten. Also tut, was ihr könnt.
11: Verzeihung, Sir.
0: Am Martin.
11: Ist Verändrus.
0: Martin, ich habe einen Auftrag für Sie.
11: Wollen Sie nicht an Deck gehen?
0: Sofort. Öffnen Sie alle freien Kabinen. Lassen Sie Ihre Leute die Schwimmwesten und Wolldecken rausholen und verteilen. Die Wolldecken in die Boote.
11: Jawohl, Sir. Werde mich gleich drum kümmern.
0: Gut.
12: Mr. Andrews?
0: Ja.
12: Ich hätte gern eine Auskunft von Ihnen. Ich habe meine Frau und drei Kinder an Bord. Also, wie steht es um uns? Sie brauchen mir nichts vorzulügen.
0: Das Schiff hat nur noch eine Stunde zu leben. Vielleicht auch etwas länger, wenn die oberen Schotten nicht brechen. Aber sehr viel länger kaum. Bringen Sie Ihre Frau und die Kinder zu den Booten.
12: Danke. Ach, Mr. Andrews. Vielleicht sind wir beide später auch zusammen im gleichen Boot.
0: Ja. Wer weiß.
13: Bitte hier lang. Beeilen Sie, meine Herrschaften. Bitte da die Treppe rauf.
14: Bitte sag mir doch endlich, was hier geschieht, Robert. Es ist so viel Lärm und Aufregung und die Leute laufen umher.
12: Ja, sehr unangenehm. Wir haben einen Eisberg gestreift und das Schiff beschädigt. Wir werden wohl einen Tag Verspätung haben.
14: Ach, das ist aber ärgerlich.
12: Und was noch schlimmer ist, der Captain ist sehr pedantisch und korrekt. Er hat befohlen, dass alle Frauen und Kinder sofort in die Rettungsboote müssen.
14: Ach du meine Güte.
12: Da wird wohl nichts helfen.
14: Aber nun müssen wir doch die Kinder aufwecken. Ist das wirklich nötig?
12: Ja. Ich glaube, wir müssen tun, was der Captain sagt.
14: Wie du willst, Robert.
12: Wir müssen die Kinder möglichst warm einpacken. Wir können unsere Bettdecken dazu benutzen. Ich übernehme Tom und du die beiden Mädchen.
14: Ja, wie du willst.
12: Tom. Tom. Komm, mein Junge, du musst wieder aufstehen.
14: Jennifer.
12: Komm. So ist
14: komm,
12: es.
14: Komm, mein Herzlein.
6: Hallo! Macht, dass ihr rauskommt! Aufhören, los! Alle stehen und liegen lassen!
15: Schnell, raus hier! Das Wasser dringt durch die Schotten!

0: Bitte, meine Herrschaften, gehen Sie in die
1: Bucht. Es ist doch nur eine Vorsichtsmaßnahme, Madame.
2: Also, ich will das Ding nicht.
1: Aber Sie müssen Ihre Schwimmweste anziehen.
2: Nein, ich denke nicht dran. Ich finde das Ding abscheulich. Ich
3: tragen
2: komme hier
3: vor wie ein Herzchen. Alle tragen sowas diese Saison. Es ist der letzte Schrei. Hey, Stuart, seien Sie so gut und melden Sie mich ab beim Friseur. Sagen Sie, stechen Sie.
1: Ja, Madame.
0: Meine Damen, bitte in die Boote.
2: Das macht mich ja dicker, als ich bin.
0: Kommen Sie, meine Damen, kommen Sie.
2: Geben Sie mir sofort meine Schatulle. Zwar eine große. Das ist meine.
4: Meine Damen, Ruhe, nicht alle auf einmal.
2: Herr Zahlmeister, ich muss meinen Schmuck wieder haben. Bitte, er ist in Ihrem Safe. Hier ist der Beweis. Ich habe eine Quittung.
4: Aber wir haben doch gehört, dass die Frauen und Kinder schon in die Boote gehen.
5: Aber hier können Sie nicht durch. Fürs Zwischendeck geht's hier nicht zu den Booten, ich sag's doch.
4: Na, wo denn sonst?
6: Die Türen der Unterdecks werden geöffnet, sobald wir Befehl haben.
4: Ach nein, was Sie nicht sagen. Na, das wollen wir doch gleich mal sehen.

0: Ich muss leider noch mehr Dampf abblasen.
1: Dann müssen wir aber etwas mit dem Strom sparen, Sir.
0: Schalten Sie erst mal im Kesselraum die Ventilatoren aus.
1: Ja, das hilft dann schon. Gut. Wie sieht's denn oben aus, Sir? Haben wir noch eine Chance?
0: Was auch passiert, wir müssen für die Beleuchtung sorgen. Ich werde euch Bescheid sagen, wann ihr Schluss machen könnt. Und dann sorgt jeder Mann für sich selbst. Aber so schlimm wird's nicht werden. Ich habe gehört, die Carpetia ist auf dem Weg zu uns. Sie muss jeden Augenblick hier eintreffen.
1: Tja, wollen wir hoffen, dass er recht hat, Jungs. Wenn einem von euch zum Beten zumut ist, dann soll er es tun. Die anderen können mit mir eine Tasse Tee trinken.
2: Schalten Sie Heizung und Warmwasser ab. Alles, was Sie wollen. Ich brauche jedes bisschen Dampf, das Sie mir geben können.
3: Aye, aye, Sir.
2: Danke, Chief. Mr. Dean?
4: Sir.
2: Treffen Sie Vorbereitungen für die Aufnahmen der Überlebenden. Lassen Sie alles Unwichtige stehen und liegen. Lassen Sie sofort die Boote klammern. Legen Sie elektrische Lampen ums ganze Schiff. Öffnen Sie alle Gangwehrlucken. Und befestigen Sie eine Leine an jeder Lukenöffnung. Und Segeltuchschlingen für die Verletzten vorbereiten. Und wir müssen auch überall die Leitern runterlassen. Haben Sie verstanden?
4: Aye, aye, Sir.
2: Gut. Rudergänger, rufen Sie den Doktor und den Oberst Stuart an und bitten Sie die beiden zu mir auf die Brücke.
5: Aye, aye, Sir.

0: geschlossen. Hier kann sie nicht mehr rein. Das Boot ist voll. Wir kippen um.
1: Mami! Ihr müsst sie durchlassen. Das ist doch meine Mami. Mami, Mami, komm. Lass sie durch.
0: Dann hilft's nichts. Kommen Sie rein.
2: Kommen Sie mit ihm. Ich gebe Ihnen meinen Platz.
0: Ach, haben Sie viel
2: Joe, Dank. Übernimm du das Boot.
3: In Ordnung.
0: Ich komm schon, Liebling.
4: Rar zum Wegführen.
5: Was ist los? Haben Sie hier nicht das Kommando?
2: Ich bin kein Seemann, Sir. Joe macht das genauso gut. Frauen und Kinder zuerst, Sir.
4: Langsam wegführen! Schnell! Macht doch zu, Leute! Los! Schnell! Runter!
2: Anhalten!
4: Was zum... Wollen Sie sich hier gefälligst nicht einmischen?
6: Sind Sie wahnsinnig? Die Boote müssen zu Wasser!
4: Die kommen auch zu Wasser!

0: Ich verstehe das nicht. Sind die blind?
1: Das ist schon der sechste, die sie abfeuern.
2: Ja, ich glaube, wir melden es lieber dem Captain.
3: Ja, was ist?
4: Der große Dampfer, Sir, der feuert Raketen ab. Jetzt schon die sechste.
3: Vielleicht tauschen Sie mit einem anderen Schiff Signale aus wegen dem Eis. Morsen Sie mal mit der Lampe rüber und fragen Sie.
2: Aye, Sir. Der Captain meint, Sie warnen vielleicht irgendein anderes Schiff wegen dem Eis.
1: Sieht das nicht etwas merkwürdig aus?
2: Ich versuch's nochmal mit der Lampe.
1: Die scheinen Schlagseite zu haben.
2: Das kann an dem Winkel liegen, in dem Sie zu uns stehen.

0: Bitte, meine Dame.
1: Meine Freundin sitzt drüben im anderen Boot. Ich möchte gern zu ihr.
0: Mr. Andrews.
2: Meine Dame, Sie müssen einsteigen.
1: Aber warum denn?
2: Im Bitte, Boot meine Dame, Sie können sich Ihr Boot nicht aussuchen. Steigen also? Sie doch ein.
0: Einsteigen. Bitte einsteigen.
3: Ich möchte so gerne in mein Bett, Vati.
4: Du wirst jetzt schön mit der Mami Boot fahren.
1: Erst schicken Sie uns rauf und dann sollen wir wieder unten warten.
5: Die Boote sind oben auf Deck.
1: Sie wissen wohl nicht, was Sie wollen.
5: Entschuldigen Sie, Madam.
1: Ich werde mich in New York über die Schiffsführung beschweren.
5: Ja, Madam.
1: Empört.
6: Ich verstehe das nicht. Wenn keine Gefahr ist, warum wir dann Schwimmwesten umlegen sollen? Erklären Sie mir das.
7: Ich will nicht mit Ihnen streiten. Ich will nur, dass alle ganz einfach ihre Schwimmwesten umlegen sollen.
8: Pat und ich haben Weg nach oben gefunden. Komm.
0: Wo ist Pat?
8: Der ist schon da. Komm mit.
9: Vielleicht morsen die da drüben, aber ich verstehe nicht, was sie geben.
10: Kann vielleicht eine Positionslampe flackern.
9: Am liebsten würde ich mit einer Kanone reinballern.
0: Bitte, meine Damen. Kommen Sie bitte. Den Gang bis zu Ende. Bitte, Madame. So, bitte.
11: Das Wasser geht schon bis zum E-Deck. Wir haben nicht viel Zeit mehr. Wenn Sie nicht wollen, braucht ihr Gewalt.
0: Gut.
12: Immer weiter. Schnell hinauf zu den Booten, meine
0: Hier Dame. Hier lang, meine Dame. Kommen Sie. Gehen Sie schnell rauf. Den Gang bis zum Ende.
1: Nein. Ich will nicht in das Boot. Ich daran muss, sterbe ich lieber. Ich war noch nie in meinem Leben in solch einem Boot. Nein, ich stehe nicht. Ich falle ins Wasser. Ach, nein.
13: Es ist alles nicht mehr.
1: Nein.
10: So, hier kommen wir raus.
14: Bravo, Mike. Nun gehen wir hier durch.
10: Ah, los.
0: Halt, Leute! Hier ist kein Zwischendeck, hier ist zweiter Klasse!
10: Was Sie nicht sagen.
14: Immer mit der Ruhe, Mann. Wir bringen nur die Frauen rauf zu den Booten.
0: Das ist gegen die Vorschrift. Ich verliere meinen Posten.
10: Du verlierst dein Gebiss, wenn du nicht ruhig bist.
0: Lass mich los!
14: Lass ihn zufrieden.
10: Los, schnell weg, sonst holt er sich noch Hilfe.
14: Hallo, Sie! Wo geht's hier lang zu den Booten?
15: Wo Sie wollen, mein Freundchen. Wo Sie wollen. Alle Wege führen nach Rom.
10: Komm hier lang, Pat.

0: gehen mit ihm.
1: Ich gehe nicht, wenn ich fort von dir.
0: Wir müssen ins Boot mit ihm. Bitte
1: nein.
0: Wir müssen gehorchen. Ich finde schon noch Platz in einem anderen Boot. Bitte steig ein.
2: Robert, ich bin mir nicht im Klaren.
3: Es scheint, wir müssen auf die Autofahrt nach Boston verzichten und die Bahn nehmen.
2: Ich kann dich doch nicht allein lassen,
3: mir
2: Robert.
3: Mir macht nur Sorge, dass Onkel Henry nun vergeblich auf uns warten wird.
2: Ich will hier bei dir bleiben.
4: Mein Schatz, ich habe von dir im Leben noch nie Gehorsam verlangt. Aber diesmal muss ich es. Übrigens gehen nur der Form wegen Frauen und Kinder zuerst. Für uns Männer wird dann auch gesorgt.
2: Sagst du mir die Wahrheit?
4: Ja, natürlich.
0: Darf ich bitten, Madame? Die Kinder reiche ich Ihnen zu.
4: Und nun seid brav. Folgt schön der Mami.

0: Ja.
1: So, komm her.
2: Leb wohl, mein kleiner Junge. Komm, mein Junge.
3: Danke.
1: Gut. Lassen Sie alles zurücktreten. Weg vom Boot.
4: Aye, aye, Sir.
1: Zurücktreten. Bitte, meine Herrschaften, zurücktreten.
4: Zurücktreten, Sir. Wir lassen es jetzt runter. Zurücktreten, bitte.
1: So, langsam wegfieren. Vorsicht, meine Damen. Hände weg von der Bordwand.
3: Sag auf Wiedersehen.
0: Wiedersehen, Vati.

0: Das ist die erste Klasse.
1: Los, kommt weiter. Das ist mir egal, Mary. Mir gefällt das Ganze nicht. Wir gehen es rauf.
2: Einen Augenblick. Wir sagen Ihnen, wann Sie rauf können.
1: Wer bestimmt denn das?
3: Nummer 18. Los. Gut. Langsam wegfieren. Halt, stopp. Los, kommen Sie raus.
4: Da ist doch noch Platz im Boot. Und ich dachte...
3: Nur für Frauen und Kinder.
5: Miss Russell, I thought you'd gone to the boat.
6: My pig, I must have my lucky pig.

0: Nun habe ich aber genug.
1: Ich gebe Ihnen später gern Revanche.
0: Ja. Später.
2: Vielleicht hat er eine Verabredung.
3: Wer weiß, vielleicht hat er auch recht. Ich verstehe nicht viel von Seefahrt, aber mir wird langsam klar, dass wir in einer schiefen Lage sind.
1: Und was spielt man unter solchen Umständen? Schafskopf vielleicht?

0: Das ist Philipps.
1: Die Carpathia, Sir. Sie macht 17 Knoten und könnte heute Nacht um 3:30 hier sein.
0: Es ist viel zu spät. Wir müssen jemanden suchen, der näher ist.
1: Ja, Sir.
2: Ich habe dir eine Schwimmweste mitgebracht.
1: Danke, leg sie dahin, ja?

0: Sehen die uns nicht?
1: Nein, Sir. Da hat vorhin was geblinkt, aber es war wohl ein Positionslicht.
0: Rolf, kommen Sie mal her. Sir. Können Sie Morsezeichen geben und lesen?
1: Ja, Sir.
0: Dann signalisieren Sie pausenlos. Dampfer Titanic. Sinken sehr schnell. Bitte macht eure Boote klar.
1: Ja, Sir.
0: Und Sie gehen und helfen bei den Booten?
1: Ja, Sir.
0: Und Mr. Boxer?
1: Sir.
0: Fragen Sie Mr. White, wo er die Waffen und die Munition aufbewahrt. Vielleicht brauchen wir sie noch.
1: Ja, Sir.
2: Wir haben es geschafft, Mike!
3: Nein! Nein! Lass mich hier! Ich will nicht allein ins Boot! Nein! Nein!

0: Kommen Sie, meine Damen, es ist höchste Zeit.
1: Habt ihr gehört, was er sagt? Los, steigt ein.
0: Und du mit deiner Mutter auch.
2: Moje Dietka ich. Moje Dietka ich.
0: Ist Ihr Boot voll, Mr. Lob?
3: Hier sind auch noch ein paar Damen, Sir.
0: Dann kommen Sie bitte. Und los, schnell kommen Sie. Los, meine Damen, kommen Sie schnell. Höchste Zeit. Los, schnell ins Boot mit euch. Vorsicht, gehen Sie nach hinten, da ist noch viel Platz.
4: Aber eine Tasche werden Sie uns doch mitnehmen lassen.
5: Nein, mein Schatz, kein Gepäck.
4: Aber meine Schmucksachen. Alles, was wir haben, ist da drin.
5: Alles nicht, mein Schatz.

0: Wir haben ja bloß einen Matrosen an Bord. Das ist zu wenig für so ein großes Boot. Hey, ihr da oben!
1: Aufhören mit dem Vieren! Was gibt's denn?
0: Hey, Sie! Wir haben ja nur einen Matrosen an Bord!
1: Ist hier irgendwo ein Seemann?
2: Ich kann gehen, wenn Sie wollen.
3: Sind Sie Seemann?
2: Ich habe ein Segelboot.
1: Wenn Sie Seemann genug sind, an der Leine runterzukommen, dann los. Jackson!
4: Sir?
1: Schmeiß mal die Leine her!
2: Also, viel Glück.

0: mir zuerst!
1: Bitte, Recher, geh ins Boot, bitte.
2: Ja, Mrs. Strauss, Sie müssen gehen.
3: Ich war immer bei meinem Mann, Herr Oberst. Warum soll ich ihn jetzt verlassen?
1: Bitte, Recher, sei doch vernünftig.
3: Ein ganzes Leben haben wir zusammen gelebt, Isidor. Wo du hingehst, dahin gehe ich auch.
2: Ich glaube kaum, dass jemand was dagegen hat, wenn ein alter Herr wie Mr. Strauss mit ins Boot geht. Ich frage den Offizier.
1: Nein, ich lasse mich nicht bevorzugen vor den anderen Männern.
3: Wir bleiben.
1: Komm, meine Liebe.
4: Sie bleibt bei ihrem Mann. Und das werde ich auch tun.
5: Aber sie ist alt und du bist jung. Bitte sei vernünftig. Ich passe schon auf mich auf.
4: Ich auf mich auch.
6: Vorsicht, komm, mein Sohn, geh ruhig rein ins Boot. Ein Moment mal, er kann nicht rein. In diesem Boot nur Frauen und Kinder.
7: Aber natürlich kann er rein. Er ist doch erst 13.
8: Also gut, mein Junge, komm. Pass schön auf deine Mutter auf.
6: Bitte treten Sie zurück, meine Herrschaften. Treten Sie zurück!
4: Es ist ja absurd. Auf der anderen Seite gehen die Herren mit ihren Damen in die Boote. Warum wir gerade hier stehen müssen, begreife ich nicht.
9: Aber wenn doch in den Booten nicht genügend Platz ist für uns alle.
4: Natürlich ist Platz.
10: Ob wir mal fragen?
11: Ich weiß nicht. Der Eid hat gesagt, wir sollen hier warten.
12: Was sollen wir denn hier noch?
13: Ich weiß nicht.
10: Vielleicht sollen wir schon längst
13: oben sein. Sir! Bitte, Sir, können Sie uns nicht sagen, wo wir hin sollen?
14: Macht mal sofort eure Zigaretten aus. Habt ihr eure Vorschriften vergessen? Ich werde euch melden, zur Bestrafung.
6: Bitte den Durchgang freihalten. Kommt her, ihr beiden, raus mit euch!
15: Nein, nein, ich will nicht raus!
16: Was
15: lassen Sie mich hier im Boot! Lassen Sie mich hier im Boot! Lassen Sie mich!
17: Alle Offiziere sollen sich in der Kabine des ersten Offiziers melden.
6: Gut. Keine Männer dürfen hier ins Boot, solange noch Frauen an Bord sind.
1: Bitte, Mr. Bugner, wir müssen uns beeilen. Ich werde jetzt sofort Ihren Kammerdiener holen.
13: Das Ding ist unbequem. Es drückt.
1: Sie sollten längst an Deck sein, Sir.
13: Mein Diener. Rufen Sie meinen Diener.
6: Darf ich auch mit?
18: Ja, Sir. Steigen Sie ein.
13: Ist für uns auch Platz?
18: Ja, ja, los, rein.
19: Na, Madam. Ich finde, wir sitzen hier alle sehr vorteilhaft.
15: Nachts geht auf! Nachts geht auf! Lass uns durch!
6: Hey, was erlaubt ihr euch denn da? Ich lasse euch alle einsperren! Wegen Beschädigung fremden Eigentums! Euch alle zusammen! Gefangenen!
13: So, Leute, Schluss jetzt! Kommt rauf und versucht, was ihr machen könnt!
6: Antwort?
1: Noch nicht, Sir.
6: Dann verschießen Sie die letzten Raketen.
1: Ah, ja, Sir.
6: Kommen Sie, meine Damen, wir haben nicht viel Zeit.
2: Komm, mein Kind, es wird Zeit, du musst dich beeilen.
3: Leb wohl. Gott beschütze dich.
2: Pass gut auf dich auf und auf Ginny.
6: Für dieses Boot!
12: Jungs, der meint uns!
6: Klar, zum Wegführen! Viert weg!
13: Da sind ja nur ein Dutzend Leute drin und das Boot ist vorgesehen für 40!
6: Wenn Sie Boote runterlassen, warum nehmen Sie dann niemanden mit? Verdammt nochmal! Komm, Kämisch!

0: Frauen und Kinder nach oben!
1: Jawohl, Frauen und Kinder auf Deck!
2: Meine Frau ist da drüben!
3: Leute, komm! Alle Boote sind fort!
4: Das sind ja nur vier! Da müssen doch noch mehr!

0: Rolf, hören Sie!
1: Vorsicht! Das war die letzte, Sir.
2: Keine Antwort auf Ihre Signale?
1: Nein, Sir. Ich glaube, die Schweine pennen da drüben.
2: Gehen Sie zu Mr. Murdoch, der braucht Leute.
1: Ah ja, Sir.
2: Gott möge euch verzeihen.
3: Frauen und Kinder zuerst! Kommen Sie hier lang! Es ist doch nur für ein paar Stunden! Ihren Männern wird schon nichts passieren!
1: Sir, der Captain sagt, ich soll mich bei Ihnen melden.
4: Gut, übernehmen Sie dieses Boot!
1: Nein, Sir.
4: Sie müssen gut aufpassen, sonst schlägt es um!
1: Nein, Sir.
5: Madam, bitte, falls ich nicht durchkomme, geben Sie das meiner Schwester.
6: Die Adresse steht drauf.
7: Kommen Sie bitte!
6: Nicht vergessen.
8: Zurücktreten, Sir.
9: Ich finde Sie ja ziemlich pessimistisch.
5: In dem eisigen Wasser werden wir es wohl nicht lange aushalten. Diesmal haben wir schlechte Karten bekommen.
9: Ich war schon immer ein schlechter Verlierer. Ich versuch's in irgendeinem Boot.
2: Dann wünsche ich viel Glück.
10: Halt! Ihr Schluss! Unser Boot ist voll! Dieses Boot ist voll!
11: Los, auf die andere Seite!
10: Ja, zum Wegführen!
9: Alles klar?
7: Ah ja, Sir.
3: Ist denn da keiner mehr?
9: Los, fährt weg!

0: Fährt weg. Na, Philipps?
1: Nichts Neues, Sir. Die Carpathia kommt so schnell sie eben kann. Die Olympic will wissen, ob wir ihr eventuell entgegenkommen können. Und die Frankfurt fragt immerzu nach Einzelheiten. Die Idioten! Die scheinen nichts zu begreifen, Sir.
2: Das ist auch nicht ganz leicht für Sie. Der Maschinenraum läuft voll. Sie können nicht mehr lange senden. Melden Sie das der Carpathia.
1: Ja, Sir.
2: Sie sollen sich beeilen.
1: Ja, Sir. Ich habe überall Wolldecken stapeln lassen. Und Gesellschaftsräume und der Rauchsalon sind als Schlafsäle vorgesehen. Ich muss jetzt nur noch Platz für die Zwischendeckpassagiere schaffen.
3: Gut.
4: Moment.
3: Unsere Passagiere müssen in den Kabinen bleiben.
4: Ja, Sir.
3: Es ist schwer genug, auch ohne, dass sie uns überall im Wege stehen.
4: Postieren Sie in allen Gängen Stewards. Und wenn ich einen erwische, der sich...
3: Was ist, Cotter?
5: Von der Titanic, Sir. Ihr Maschinenraum läuft voll und sie sinkt ab über den Bug. Der Funker sagt, er wird deshalb wohl nicht mehr allzu lange senden können. Der Captain will wissen, wie lange wir noch brauchen.
3: Sagen Sie ihm noch 2 Stunden.
6: Nicht mehr! Zehn Frauen, nicht mehr! Schluss! Das Boot ist voll!

0: Wir versuchen es auf der anderen Seite.
1: Seid vernünftig. Ruhe, nicht drängeln. Zurück hier. Zurück. Seid doch vernünftig. Ihr tanket euch erdruckt. Vorsicht, zurück. Mr. Lowe, Sie führen das Boot. Klar, zum Wegführen. Fährt weg.

0: Oh, kommen Sie her, Herzchen. Nehmen Sie das. Das hält wunderschön warm.
1: Ach nein, bitte.
0: Haben Sie keine Sorge um mich. Ich habe eine Menge Fett.
2: Rudern Sie weiter. Der Offizier hat doch gesagt, wir sollen in der Nähe vom Schiff bleiben. Wenn wir zu dicht dranbleiben, dann kommen wir in den Sog, wenn es untergeht.
3: Dann helfen Sie mir rudern. Eine von den Damen kann steuern.
2: Ich habe das Kommando im Boot. Und Sie haben zu rudern.
0: Wenn Sie wollen, können wir Frauen auch rudern. Und ob wir können. Was? Das wärmt uns schön auf.
4: Ah ja.
0: Bleiben Sie sitzen, Herr Admiral. Sie brauchen Ruderer und die bekommen Sie nur auch.
5: Schnell ein. Halt nur noch eine da.
1: Gehen Sie bitte.
6: Nein.
1: Auf Sie warten Kinder zu Hause.
6: Nein, Madame.
5: Bitte, meine Damen, wir haben nicht so viel Zeit. Kommen Sie. Vorsicht.
3: Klar zum Wegbieren.
7: Sie sind noch da, Miss Evans. Ich bringe Sie unter im nächsten Boot.
1: Danke.
8: Wir sinken ziemlich schnell. Sind alle Boote weg?
5: Ja, bis auf die beiden Reserveboote.
8: Keine Zeit mehr, sie an die David zu bringen. Wir müssen sie flott machen, wenn das Schiff untergeht. Ich brauche aber ein paar Leute dazu.
3: Hey, ihr beiden, kommt mal mit. Da unten noch Leute frei? Holt euch die Stützbalken da. So, immer zwei Mann neben einen.
9: Hast du ihn?
10: Ja.
11: Warum spielen wir eigentlich, wenn uns doch keiner zuhört?
12: Beim Essen haben sie uns auch nie zugehört und gespielt haben wir trotzdem. Habe ich nicht recht, Sir?
13: Dann sag, das fördert die Verdauung.
12: Sehr richtig, weil es die Nerven beruhigt. Also Nummer 24.

0: Mr. Guggenheim, Ihre Schwimmweste...
1: Sie war sehr unbequem. Wir haben daher unsere beste Garderobe angelegt und sind bereit, als Gentleman unterzugehen.
0: So ist es, Sir.
1: Aber Sie könnten... Sollte mir ein Unglück zustoßen, so soll meine Frau sagen dürfen, ich hätte diese Welt verlassen in guter Haltung.

0: versuchen wir, es außen Bord zu bringen.
1: Die Mannschaft versucht, zwei Reserveboote klar zu bekommen. Wenn es ihr gelingt, dann ist bestimmt in einem von beiden ein Platz für Sie, Madam.
2: Siehst du, du kannst immer noch gehen.
3: Nein. Ich habe geschworen, dich nie zu verlassen. Sind Sie verheiratet, Mr. Andrews?
1: Ja. Und wenn meine Frau hier wäre, dann würde sie tun, was ich sage.
3: Und haben Sie Familie? Das ist immerhin ein Unterschied.
1: Ja, mag sein. Aber ich möchte Ihnen beiden einen guten Rat geben. Bleiben Sie nicht bis zum Schluss hier auf dem Schiff. Ziehen Sie Ihre Schwimmwesten an und lassen Sie sich ins Wasser runter, an irgendeiner Leine, die außenbords hängt. Nur nicht springen, wenn es zu vermeiden ist. Und wenn Sie im Wasser sind, schwimmen Sie sofort weg vom Schiff. Die Boote werden auch Abstand halten, wenn es untergeht.
2: Wir werden dran denken. Vielen Dank, Mr. Andrews.
1: Und, ziehen Sie irgendetwas Weißes an, dann sieht man Sie besser.
2: Ob er sich selbst wohl retten wird?
3: Wir werden uns retten, Randolph.
0: So, und jetzt vorschieben. Los, alle zusammen. Fangleinen steif halten.

0: Los, kommt alle raus!
1: Los, Jungs, alle raus!
0: Alle Mann an Deck!
2: Strom geht zu Ende, John.
3: Jetzt wird es höchste Zeit, Phillips. Sie haben Ihre Pflicht getan, Sie konnten nicht mehr tun. Es ist soweit, jetzt heißt es jeder für sich selbst. Und rette sich, wer kann. Sie sind von allem entbunden. Gott schütze Sie.
2: John! John! Keinen Zweck, John. Wir haben keinen Strom. Hey, du!
4: Lassen Sie mich los!
2: John!
4: Lassen Sie mich los!
2: John!
1: John! John!
5: Vorsicht! Feste Gegenstemmen! Feste Gegenstemmen!
6: Halt! Langsam!
5: Gut so! Pass auf die Leinen auf! So, immer weiter so!
6: Geh doch weiter, Mike!
5: Steif halten die Leinen! Vorsicht! Halte die Leinen steif! Lass sein, das hat keinen Sinn!
2: Komm schnell rüber zu dem anderen Boot! Los!
7: Alle Mann vom Bord! Jeder für sich selbst! Rette sich, wer kann!
8: Mami, Mami, wo bist du denn, Mami?
9: So,
10: Gott sei Dank, da kommt Hilfe!
9: Das werden Sie sicher sehen!
11: Sieh doch mal, da kommt ein Schiff, das feuert Raketen.
12: Lass mich doch, lass mich zufrieden.
11: Ach, komm schon, reiß dich zusammen, nun dauert's nicht mehr lange. Schau doch mal, diese Raketen, wie Sterne, die vom Himmel fallen.
12: Ob das wohl die Carpathia ist? Freuen Sie sich nicht?
13: Ja, ich freue mich. Ich lebe hier auch noch.
12: Wenn sie nur näher gewesen wäre.
13: Da gibt es noch sehr viele, wenn's eroberst.
5: Lasst euch nicht schleppen, Jungs! Haltet die Leine locker!
13: Wenn wir ein paar Knoten weniger gelaufen wären, oder wir hätten den Eisberg ein paar Sekunden näher gesehen, dann hätte er uns vielleicht gar nicht erwischt. Und wenn die Zahl der Rettungsboote den wirklichen Anforderungen genügt hätte, statt nur der amtlichen Vorschrift, dann wäre die Sache auch noch anders gewesen.
14: Das mag wohl sein. Aber wichtig ist, dass man sich selbst nichts vorzuwerfen hat. Sie haben getan, was ein Mann nur tun konnte, und mehr.
12: Aber es hilft alles nichts. Wie soll ich sagen? Sie sind kein Gott, Mr. Lightoller.
13: Das weiß niemand so gut wie ein Seemann. Besonders, wenn er von Jugend auf dabei ist. Ich war auf Segelschiffen. Und einen Schiffbruch habe ich auch schon mitgemacht. Aber das hier war etwas anderes.
12: Weil wir auf Eis gelaufen sind?
13: Nein. Weil wir unserer Sache so sicher waren. Ich kann's immer noch nicht glauben. Obwohl ich's doch muss. Ich werd wohl nie mehr was für sicher halten. Solange ich lebe.

0: Allmächtiger Gott, Schöpfer Himmels und der Erden, wir, deine unwürdigen Knechte, nahen uns dir in tiefer Demut und danken dir für all die Gnade und Barmherzigkeit, die du uns hast zuteil werden lassen. Unsere Herzen sind dir zugewandt, o Herr, der du gnädig deine Hand über uns gehalten und uns errettet hast aus großer Not und Gefahr. Wir preisen dich, o Vater im Himmel, der du uns erschaffen hast und uns erhältst in deiner großen Güte, der du uns deinen Sohn gesandt hast, unseren Herrn Jesum Christum, auf dass er auf sich nehme die Missetaten dieser Welt und uns armen Sündern das Tor öffne zum ewigen Leben. Wir bitten dich, allmächtiger Gott, erleuchte und erfülle uns mit deinem Geist, auf dass wir eingedenk werden unserer Schuldigkeit gegen dich, dass nicht nur unsere Lippen, sondern auch unsere Herzen dich preisen und dir Lob singen für all deine Liebe und Barmherzigkeit. Du hast uns inne werden lassen unserer großen Ohnmacht und Hilflosigkeit. So gib uns denn, Herr, die Kraft, den Weg zu wandeln, der zu dir führt, auf dass wir dereinst an die Stufen deines Thrones gelangen und dich schauen mögen in all deiner Herrlichkeit. Amen.
1: Amen.
2: So?
3: Wir haben jetzt die Stelle erreicht. Ich dachte, Sie würden es selbst gern mal sehen.
2: Ja, Sir. Danke, Sir.
3: Wir haben bisher einen Toten gefunden. Die anderen müssen mit der Strömung abgetrieben sein. Wir werden natürlich noch längere Zeit weitersuchen, bis wir zurückfahren nach New York.
2: Ja, Sir. Wie viele?
3: Der Zahlmeister hat es eben überschlagen. Demnach haben wir 705 Überlebende an Bord. Wir haben in den Booten auch einige Tote gefunden.
2: 1500 Tote?
3: Ja, so ungefähr.
4: Verzeihung, Sir.
3: Cottam, ja, was ist denn?
4: Funkmeldung von der Kalifornien, Sir. Sie ist ganz nah bei. Hat eben von der Titanic erfahren. Fragt an, ob sie irgendwie helfen kann.
3: Sagen Sie ihnen nein. Alles, was irgendwie menschenmöglich war, ist geschehen.

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1: Im Studio Immekasten. Schönen guten Abend. Im wegweisenden Prozess rund um die Gefahren von Social Media für Kinder und Jugendliche gibt es einen Milliardenvergleich. Darauf haben sich Insta- und Facebook-Konzern Meta und die klagenden US-Bundesstaaten geeinigt. Demnach zahlt Meta umgerechnet bis zu 14 Milliarden Euro. Dazu verpflichtet sich der Konzern, mehr zum Schutz für Kinder und Jugendliche zu tun. Da geht es etwa um tägliche Nutzungsobergrenzen und auch nächtliche Nutzungssperren. Die US-Bundesstaaten hatten Meta vorgeworfen, Kinder und Jugendliche abhängig und damit psychisch krank zu machen. Die geplante Zuckersteuer soll nicht auf zuckerfreie Zero-Getränke ausgeweitet werden. Das hat Finanzminister Klingbeil jetzt klargestellt. Tim Britzow mit den Einzelheiten dazu.
2: Auf Instagram schreibt er, dass eine Zuckersteuer auf zuckerfreie Getränke keinen Sinn ergibt. Da mache er nicht mit. Der SPD-Politiker liefert auch gleich eine Erklärung mit, wie es zu der Verwirrung kommen konnte. Demnach ist ein Papier mit dem Arbeitsstand der Debatte durchgesickert. Dabei handelt es sich aber nur um eine Art Ideenaustausch, aber nicht um eine politische Entscheidung. Die vermeintliche Steuer auf Zero-Getränke hatte unter anderem beim Koalitionspartner Union für Aufregung gesorgt.
1: Die Beschäftigten in mehreren VW-Werken in Deutschland wissen weiter nicht, wie es für sie weitergeht. Konzernchef Blume war jetzt in den Werken in Zwickau und Emden und hat sich dort den Belegschaften gestellt. Er sagte, dass noch nicht entschieden sei, ob Werke geschlossen werden oder nicht. Deutschland nimmt immer mehr Geld über die Erbschafts- und Schenkungssteuer ein. Im vergangenen Jahr waren es laut Statistischem Bundesamt 21,4 Milliarden Euro, ein neuer Rekord. Ein Grund dafür ist, dass sich die Steuersätze bei großen Vermögensübertragungen von mehr als 20 Millionen Euro mehr als verdoppelt haben. Schauspieler Tim Curry ist tot. Der Brite starb im Alter von 80 Jahren. Viele kennen Curry aus dem Kultklassiker Rocky Horror Picture Show. Bekannt war er aber auch für seine Rolle des arroganten Hotelmitarbeiters in Kevin allein in New York.
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3: Mit KI-Support. Viele Wolken gibt es heute Abend noch. Dazu kann vereinzelt Regen dabei sein, der aber eher nachlässt und dann lockert es hier und da auf. In der Nacht bleibt es meist trocken, die Tiefstwerte liegen zwischen 18 und 11 Grad. Morgen wird es oft wolkig und stellenweise zieht wieder ein Schauer durch. Maximal sind bis zu 29 Grad drin.

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Ein fröhliches Moin aus Hamburg und Servus, Grüezi und Hallo. Ja, der Vorhang öffnet sich gleich wieder für eine neue Ausgabe von Willis Wundertüte. Ich begrüße Sie, liebe Hörerinnen und Hörer, recht herzlich hier auf Radio Berner Schlagerwelt 1, der Sender mit 101% Musik und das weltweit. Ja, ich wünsche Ihnen viel Spaß und gute Unterhaltung und wir legen jetzt mal gleich los. Wir öffnen den Vorhang. Der Anfang ist die Katja Sommer mit Musik. Geht alles besser? Dann mitten im Feuer die Gruppe Fantasy. Frei und grenzenlos ist die Daniela Alfiniti. Entschuldigung, Alfinito. Der Erik Philipp für dich und die Antje Klann. Jede Nacht mit dir ist der Wahnsinn.

Wir gehen weiter im Programm mit dem Eloy de Jong. Ein Lied kann eine Brücke sein. Die Simone Herzen Energie. Paulina Wagner, einen letzten Kuss. Und Giovanni Zarella, Costa della Vita.

Nach dem Giovanni Zarella folgt die Nicole mit Seelenpiloten. Bis ans Ende der Welt gehen wir jetzt mit Roland Kaiser, der Nino D'Angelo, nicht eine Träne und die Schürzenjäger, echte Freund. Ja, und nun legen wir los mit der Nicole.

Bevor wir im Programm fortfahren, möchte ich die Hörerinnen und Hörer recht herzlich begrüßen, die sich im Laufe der Sendung eingeschaltet haben. Ihnen einen guten Abend, viel Spaß und gute Unterhaltung. Und nun machen wir weiter mit der Daniel Sommer, man darf doch wohl noch träumen. Die Monika Martin, das kleine Haus am Meer. Die Silvanas, Adio Maria, Markus, Luca, Finderlohn und die Annemarie Eilfeld, verliebt in das Leben.

Als nächstes kommt der Holger Schäfer zu Ihnen. Du mein Herz, die Ella endlich, Spuren auf dem Mond. So schön ist die Zeit, sagt die Michelle. Die Laura Wilde ist federleicht. Und der Marc Perchner, Entschuldigung, Marc Percher. Warum gerade ich?

Der Ronny Krapmann besingt die Flammen der Liebe, Flames of Love. Dann die Linda Hesse, Sternstunden. Und Tubi und Saskia Leppin sagen Lieblingsmensch. Der Daniel Johnson nimmt sie mit ins Wochenende, nämlich ins Weekend. Und die Bianca sagt Stop and Go.

Die Königin des Sommers singt jetzt Decimino Rossi. Danach die Gruppe Wind, Ein Tag am Meer. Und die Cappuccinos, die duschen unter Wolken.

Ja, wer hat an der Uhr gedreht? Ist es wirklich schon so spät? Singt der Sandy Wagner. Ja, es ist wieder soweit. 2 Stunden sind wieder um. Und mir bleibt Ihnen, liebe Hörerinnen und Hörer von der RBSW Group, Danke zu sagen, dass Sie RBSW eingeschaltet und meiner einer, dem Willi, in der Wundertüte gelauscht haben. Ich wünsche Ihnen weiterhin viel Spaß mit den nachfolgenden Sendungen und ich sage jetzt auch gleich Tschüss, aber das übernimmt für mich die Heidi Kabel, denn ich komme ja aus Hamburg und in Hamburg sagt man Tschüss und das macht die Heidi die Kabel. Ja, ich werde mich jetzt auch von Ihnen verabschieden. Bis es beim nächsten Mal wieder heißt, Servus, Grüezi und Hallo. Ja, und jetzt sage ich Tschüss und nach, wie gesagt, Sandy Wagner, wer hat an der Uhr gedreht? Die Heidi, die Kabel in Hamburg, sagt man Tschüss.

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0: lassen. Ein Mikrofon und ihr lädt wieder Mike Leder an. Und jetzt probiere ich mal ein Mikro aufzuschalten. In der ersten halben Stunde. Tristan, Sally, Tristan.
1: Hallo zusammen, hallo.
0: Was machst du hier?
1: Ja, du, ich hatte mal so einen coolen Termin, gehabt, dich kennenlernen. Und jetzt hocke ich da zum ersten Mal in einem Radiostudio.
0: Und wir werden von dir einiges erfahren in der ersten halben Stunde. Und in der zweiten halben Stunde muss ich jetzt sogar einen Zettel führen. Herzlich willkommen, Caravano. Sally Kurt Frieden, dich kenne ich schon. Ich habe dich schon mal gesehen im Leben. Barbaros, gell?
2: Hallo zusammen.
0: Sally, ich muss dich noch einmal richtig aufschalten. Sag es noch einmal.
2: Sally, Mike, hallo zusammen.
0: Und die habe ich noch gar nie gesehen. Wer bist denn du?
3: Das soll das Geheim leben. Ich habe dich schon gesehen. Ich bin der Walle Soltermann.
0: Walle Soltermann. Und du machst jetzt noch in Barbados oder eben Caravanos.
3: Ja? Genau, ja.
0: Wir werden von euch auch einige Titel auch etwas vernehmen. Aber bevor wir mit dem Interview anfangen, habe ich abgemacht mit dem Tristan. Du willst nicht auf das Traumschiff, gell? Du bist nicht so der Schifflifahrer.
1: Mein Schiff ist meistens ein kleiner. Ich navigiere das auch mit meinen beiden Beinen. Ist ein Surfbrett. Ja, ist schon fast ein Fischschiff zum Teil.
0: Aber dann fangen wir anders an. Das ist Tristan Show in der Berner Schlagwelt.

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0: Já. Ja, das ist doch schön, neben der Marisa her.
2: Genau.
0: Die Zeit ist am Üben, für zusammen zu baden in Langnau. Das finde ich noch eine gute Idee. Machen wir jetzt Interview im Wasser.
2: Ja, und zusammen singen.
0: Vielleicht dann müssen wir Charlie Bereiter anrufen. Gell? Herzlich willkommen natürlich auch Christoph Messerli, mein Freund.
3: Hallo mein Freund Lady, hallo zusammen, grüß euch miteinander. Schön wieder dabei zu sein, Lady, merci vielmals.
0: Marisa, herzlich willkommen in der Berner Schlagerwelt erneut. Schön bist du da.
4: Herzlich willkommen.
0: Und grüßet. Sali.
5: Hallo zusammen, Tom Eck.
0: Surfen im Thunersee. Fümer mit der Frau Marisa. Ladies first. Hast du die erste Frage? Ah, hast du keine? Hast du Angst vor dem Wasser? Würde ich jetzt fragen.
4: Hast du Angst vor dem Wasser?
1: Ja, nein. Änder weniger, sonst könnte ich auch mein Hobby nicht so gut ausüben. Eine kleine Korrektur muss ich übrigens noch machen, Lady. Surfen tue ich nicht auf dem Thunersee, sondern am Rand. Eigentlich eine Mündung vor Aaren, gerade bei Scherzligenschleusen dort zu tun, unter anderem. Ist also schon Teil von der Aare und nicht mehr vom Thunersee.
0: Mhm. Gut, aber Maria hat schon gute Frage gestellt. Sie hat änder gemeint, Respekt vor dem Wasser. Ich habe mal an einem Sonntagmorgen, als ich arbeiten, er ist eigentlich gestorben, der Respekt vor dem Wasser hast.
1: Das ist extrem wichtig, ja. Ich würde auch niemandem empfehlen, der zu surfen. Ich würde auch niemandem mitnehmen, zum Beispiel, wenn der Respekt gegenüber dem Wasser auch nicht vorhanden wäre.
0: Gut, Niklas Maser, ich merke schon bei dir, hirnet's.
2: Wie kommt man denn eben darauf, dorthin zu surfen? Ist das eben so ein bisschen der besondere Kick oder so?
1: Ja, ich mache es schon seit Kind auf, nicht dort unbedingt, aber mein Vater hat mir Surfen beigebracht, als ich noch ganz klein auf war. Und wo wir näher in die Region zügelt auf Spiez und in Thun in die Schaube, habe ich das für mich auch entdeckt. Dort habe ich gesehen, dass ich mein Hobby plötzlich, das ich bis jetzt nur mehr in den Ferien ausüben konnte, auch in meiner Heimat ausüben kann, vielleicht ein bisschen in einem anderen Kontext, auf eine andere Art und Weise, aber nichtsdestotrotz. Ja, hat mich das extrem schnell gepackt und ganz schnell bin ich jeden langen Mittag, den ich hatte, im Gimmer zu tun, eigentlich surfen. Das Zeug aber mit in die Schule genommen. Bin dort abends mit dem Surfbrett durch das Schulhaus rumgelaufen und am Feierabend noch schnell ein paar Runden bretschen und dann auf den Zug und hey.
0: Sensationell. Also ich könnte mir so vorstellen, unser frischer Papa, der Christoph Messerli, wäre das etwas für dich, mal mit dem Tristan da mitzuüben?
3: Ja, mal zuschauen würde ich sehr gerne eigentlich. Also es interessiert mich gerade jetzt, wo du das Thema so aufwirfst, Tristan. wenn es kalt ist im Winter, gehst du auch surfen dort? Oder hast du so einen Anzug? Oder bist du so einfach mehr sommerorientiert, surfermässig unterwegs? Oder wie ist das genau?
1: Nein, ich gehe eigentlich gerne, wenn es Konditionen erlaubt. Es ist ja so, die Welle steht nicht immer. Sie steht zwischen einem gewissen Wasserpegel. Es muss genug Wasser fließen, aber nicht zu viel. Nur dann entsteht eine Welle. Dazu kommt noch das Tor. Die Schleusentor müssen richtig positioniert sein. Die Richtigen müssen offen sein, dass es eine Welle gibt. Dementsprechend ist es nicht so, dass man einfach jeden Tag mit der Erwartung gehen kann, dass man jetzt surfen kann. Es ist sehr unterschiedlich. Die Saison ist eher im Sommer, Frühsommer bis ja, Anfangs Herbst. Und dann ist es im Winter sind es mehr Ausnahmefälle, wo die Welle steht. Aber es hat es also auch schon gegeben, dass ich mit dem samichlosen Hut an Weihnachten bin surfen. Das war, glaube ich, vor 2-3 Jahren. Gibt es also auch.
0: Ja, Köse, wir sind auch bei der Blickschlagzeile surfen. Normal mache ich das nicht so anfangen. Würdest du das machen?
5: Ja.
0: Vielleicht das Mic noch ein bisschen?
5: Er nicht.
0: Er nicht.
5: Aber zuschauen tue ich gerne.
0: Aber er ist eine Frage an ihn schon, was das Surfen betrifft. Also ist da.
5: Hast du noch ein Ziel, wo du einen Ort, wo du sehr gerne mal surfen würdest oder noch nicht warst?
1: Ja, von denen gibt es ein paar. Ich bin noch nie auf Hawaii surfen.
5: Ja.
1: Ich bin allgemein noch nie zu Hawaii gewesen. Das ist etwas, was ich extrem gerne machen würde. Das ist so ein bisschen die Klischee-Antwort von jedem Surfer. Jetzt Bali ist vielleicht das Zweite.
0: Da bin ich schon viermal gewesen, aber nicht gut surfen gegessen.
1: Oh gut, oh gut. Nein, also das sind sicher zwei Orte, die ich unglaublich gerne eines Tages würde, können besuchen würde. Sri Lanka ist so ein anderer Ort, wo...
0: Hey, der kommt doch auf Vietnam, hat er keine Wellen dort, wo jetzt dein Sohn neu auf der Welt ist?
3: Dort hat es viele Wellen. Das Meer ist recht lang, seitlich von Vietnam, und dort könnte man sehr gut surfen, auf jeden Fall. Also das wäre also
0: richtig Option. Also gehst du dort her, oder?
1: Ja, muss mal mitkommen.
3: Das können wir
0: nachher das mal genauer. Übrigens, bevor wir zu dir kommen, in der zweiten Frage und letzten Frage in der Runde, ich will nämlich ein bisschen alle wissen, wer du bist. Wir haben jetzt so ein Blickschlagzeilen, das Surfen. Aber wer bist du? Was bist du für ein Mensch? Was hast du Hobbys? Aber dort, wo du dann hergehst, auf Vietnam, zum Sohn von unserem Freund Christoph, der dicke die Frau ganz anders. Und hier ist er, der Marc Pilcher, mit seiner brandneuen CD. Es macht Spass mit euch daheim an den Radiogeräten. Macht es ein bisschen lauter und spielt es eurer Frau vor.
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0: Ja, nicht nur Frauen, sondern auch Männer. Und zum Beispiel, oder Tristan, sage ich es richtig?
1: Jawohl, es kommt ein bisschen auf die sprachliche Interpretation drauf an. Die englische Aussprache wäre Tristan, aber ich glaube eben, das ist nicht so relevant.
0: Ja, wenn der Schlagersänger, weißt du, ich habe mich noch besinnen, vor ein paar Minuten hast du gesehen, oder Stunde, ja, der Schlager ist nicht so deins. Jetzt hast du doch ein bisschen dein Köpfchen geändert, gell?
1: Ja, ich glaube, das kann man gut sagen. Ich glaube, die Erfahrung, die ich da machen durfte, hat mein Bild gegenüber der Schlagermusik ein bisschen positiv beeinflusst, absolut.
0: Wer bist du? Was bist du für ein Mensch?
1: Das ist eine gute Frage. Ich möchte jetzt das nicht mit irgendeiner pauschalen Aussage beantworten, so wie man das gerne macht. Vielleicht mehr aus der Emotion aus. Ich bin sehr ein positiver Mensch. Ich bin sehr weltoffen. Ich glaube, das hat auch dazu geführt, dass ich jetzt hier sitzen darf. Mhm. Meine absolut erste Radiosendung. Ich habe dich lernen kennen, super Typ. Und du hast mich da angefragt, für da
0: einzuspringen, einzuhocken. Ja, du arbeitest in einer Versicherung und bist bei uns daheim gewesen, und hast gesagt, komm doch mal daher.
1: Absolut, ja. Guter Entscheid gewesen. Ich war zuerst nicht sicher gewesen, ob das wirklich irgendetwas ist. Ich bin jetzt nicht unbedingt, ich habe jetzt noch nie irgendwelche öffentlichen Auftritte oder irgend so gross etwas gehabt, um ein Mikrofon geredet oder so. Aber grundsätzlich bin ich sehr weltoffen. Ich glaube, das hat auch dazu geführt, dass ich jetzt hier hocke. Super, ja. Sache.
0: Da gibt es einen Applaus für dich, Tristan.
1: Merci vielmals. Merci.
0: Es könnte sich sogar lohnen, dass du sogar auf Vietnam mal mit dem Christoph Messerli fliegst und dann gehst eben deinen Traum ermöglichen. Gell, Christoph? Wir haben ja schon viele Sachen erlebt, die in der Radiosendung Berner Schlagwelt entstanden sind.
2: Ja, da haben wir schon einiges erlebt. Ich denke gerade an, was wir alles realisiert haben mit Österreich inzwischen, ist ja ganz gross geworden bei uns im Team. Also, eins nach dem anderen. Jetzt die Geburt von Leon.
0: Wir haben sogar eine Ehe zusammengebracht.
2: Ja, natürlich. Merci für mal. Nochmal für das. Danke
0: sehr. Hast du eine erste Frage an Tristan, also besser gesagt die letzte, weil wir sind schon bei 19 Minuten.
2: Ja, Tristan. Ich habe eine Frage, ich kenne nur einen Tristan, du bist jetzt der Zweite. Der Erste, den ich persönlich kennen lernen ist der Tristan Cherve. Du kennst ihn sehr wahrscheinlich auch aus den Medien, der Eishockey-Spieler, SCB. Tristan, was ist das für ein Name? Das interessiert mich jetzt sehr, weil das klingt so nach Titan oder was, von wo kommt der her?
1: Das ist im Fall noch eine gute Frage. Ich habe das mal gewusst. Mittlerweile kann ich dir gar nicht mehr sagen, geografisch, von wo das daherkommt. Ich habe den Namen extrem gerne zu lernen bekommen. Bin mittlerweile auch stolz auf den einzigartigen Namen, auf die eine oder andere Weise. Bin ich früher als Kind nicht unbedingt gewesen. Ich habe tatsächlich aber auch ein paar andere Tristans lernen kennen, wo ich im Weltschen habe gewohnt noch. Bin also definitiv nicht der Einzige.
0: Ja, das ist schon noch speziell. Ja, Tristan, jetzt tun wir mal unsere Gäste heute kurz Frieden. Du hast jetzt auch ein bisschen ein Lachen drin. Hast du eine Frage an Tristan?
3: Ja, jetzt ist dir schon bald alles gefragt worden, was man ihn noch fragen kann. Aber ich möchte ihm sagen, ich wünsche ihm viel Glück und gute Zusammenarbeit mit dir hier im Schlagerradio hier vor AB und hoffe, es gefällt ihm auch
0: noch. Ja, es hat ihm sogar so gefallen, dass er vorhin ins Büro war und hat gesagt, vielleicht mache ich mal mit in einer Country-Sendung. Hörst du gerne Country, Kurt?
3: Ja, und das ist jetzt bei uns auch so gesehen. Mit der Barbados haben wir ja das nicht so viel gespielt, aber jetzt mit Wallen spielen wir viel Country-Songs.
0: Also frage ich an Tristan, was ist dein Lieblings-Country-Song? Ich kenne immer den Country Road.
1: Ja, das wäre auch so ein bisschen der Klassiker. Ich glaube, das kann man sicher auch als mein Favorit benennen, sage ich mal.
0: Wie heisst die Kollegen von der Barbados? Aber ich habe es erzählt, du jetzt der Marisa übergeben. Eben nicht Barbados, sondern Caravanos. Wie ist dein Name?
4: Mein Name ist Soltermann Walle.
0: Walle, hast du eine Frage, bevor dir die ein bisschen ausgefragt wird?
4: Ja, ich bin schon x-mal dort zu tun gewesen, wo er gegen Surfen ging. Hat mich immer gelustet, aber ich bin nicht so ein Wassermensch. Ich habe mehr mit Musikinstrumenten zu tun. Schwimmen kann ich, solange dass ich weiss, dass ich Boden unten dran haben, aber dann wird es langsam...
0: Ja, so gut, jetzt hast du ja sogar einen Lehrer, also da könntest du ja dann gehen. Nikolaus Blaser, deine Frage.
5: Ja, das Stichwort ist vorhin gefallen.
0: Moment, du bist viel zu leise. Moment,
5: auf. Genau, jetzt leuchtet es rot. Das Stichwort ist vorhin gefallen, Musik. Tristan, wir haben da vorhin im Vorgespräch zusammen geredet. Du machst ja auch Musik, spielst Klavier.
0: Ah ja, das hat jetzt.
1: Das ist so. Ich spiele Musik, ich spiele Klavier. Das ist für mich meine persönliche Therapie. Das ist meine Art und Weise, runterzufahren, wenn ich vielleicht mal von den Nerven irgendwie ein bisschen oben bin. Sachen zu verarbeiten für mich. Ich versinke dort wie in meine eigene Welt rein. Ich bin unglaublich froh, haben mich meine Eltern früher ein bisschen mehr dazu gedrängt, in den Unterricht zu gehen. Ich muss nämlich sagen, als ich klein war, also im Teenie-Alter und so, ist die Musikschule, der Musikunterricht jetzt nicht unbedingt das gewesen, wo ich mich in der Woche am meisten darauf gefreut habe. Ich habe das Klavierspielen ein paar Jahre lang auch ganz lassen. Aber ich bin unglaublich froh, habe ich das auf meine eigene Art und Weise wieder gefunden. Und bin da so mega dankbar, dass man mich in früheren Jahren dazu ein bisschen hat gepostet, ja, absolut.
0: Du hast ja in der letzten Sendung mal als Müstli gespielt. Du spielst sensationell Klavier.
1: Das lieb, merci.
0: Das vielleicht dann aus dem Teil noch von den Caravanos. Ja, vielleicht brauchen sie mal jemanden, der Klavier spielt. Wäre das etwas gehören?
3: Ja, das kann schon gut möglich sein, dass wir irgendeinen jemanden brauchen, was das kann. Aber der Walla macht das recht gut an den Keyboards. Und ja, dann lassen wir es auch so.
0: Lassen wir es so.
4: Ausser die Seite.
0: Überraschungsgast, Spezialgast, könnt ihr mal machen. Marisa, Herren, du musst noch eine Frage natürlich spielen.
6: Was machst du genau beruflich?
1: Ich arbeite im Versicherungswesen. Eigentlich etwas, das mega trocken ist.
0: Ist das nicht langweilig?
1: Jein. Von außen würde es so aussehen, man würde es meinen. Ich hatte das gleiche Bild eigentlich gehabt, auch bevor ich auf der Branche gearbeitet habe. Aber mittlerweile erkenne ich, dass ich bei jedem Zusammentreffen irgendetwas auch für mein persönliches Leben mitnehmen kann. Gestern habe ich einen Feierabendschwung gemacht mit einem Kollegen, wo ich ihm genau das gleiche erzählt habe, was ich jetzt auch erzähle. Dass ich eben so Lebensweisheiten gewiss auch mitnehmen kann nach einem Termin. Und er hat mir vorgeschlagen, dass ich mal so ein Büchlein anfange, von Lebensweisheiten von der älteren Generation zum Beispiel, die ich erfahren durch meine Termine, durch meine Treffen mit den Leuten. Drum, ja, es ist wirklich komplett eigentlich etwas anderes, als dass man sich das vorstellen würde. Man muss es natürlich auch wollen. Man kann natürlich das Zeug ganz schnell durchgehen und wieder heim. Aber wenn man es sucht, wenn man den Mehrwert drinnen möchte sehen, dann findet man den definitiv.
0: Paris hat sicher noch eine Frage wegen dem Essen, habe ich gehört. Ja, das gelustet. Dein Lieblingsessen?
1: Das ist schwierig. Das ist schwierig. Ich glaube, ich kann meinen Finger nicht auf
0: Ich würde jetzt auf Spaghetti setzen. Spaghetti Bolognese.
1: Ja, sehr fein. Extrem fein, würde jetzt nicht unbedingt als mein Lieblingsessen bezeichnen. Ich bin sehr fleischiger, sage ich mal. Ich habe extrem gerne ein Stück Fleisch auf dem Teller. Wenn man jetzt ein bisschen spezifischer möchte werden,
0: also
1: im Herbst wild, das wär super natürlich. So Hirsch, das ist extrem
5: fein. Ja, das ist super, da bin ich auch dabei. Ja, da bin ich auch dabei. Was ich noch die frage, also du, wenn du nervst deinen Versicherungsklienten, dann gehst du ein bisschen Musik spielen.
0: Nein, dann schicken wir dir in den Zemmital und dann könnt ihr zusammen schwimmen und essen dir dort Fleisch im Swimmingpool.
1: Ja,
0: Küsse, Küsse, du hast sicher auch noch Fragen.
3: Ja, noch schnell eine Frage, wie sieht das so
0: aus? Ein bisschen näher ans
3: Mikrofon. Wie sieht das so aus mit als Surfer mit Stand-Up-Paddeln? Ist das etwas für dich?
1: Ja, wegen der Summe ist und ich das kann brauchen und die Alternative auf dem Strand liegen ist, absolut. Ich hätte jetzt aber wahrscheinlich ein paar Sachen auf der Liste, die ich vor dem würde machen. Also abgesehen vom Surfen. Aber ja, es ist sicher cool, auch mit der besseren Hälfte irgendwie mal auf den See. Mit einem Stand-Up-Paddel ist sicher kein Seich.
5: Also lädt ihr ein Angebot von einer Frau von Thun, die Stand-Up-Paddeln kann. Kommt schon mit.
0: Ja, dann machen wir Radioübertragung. Das können wir gut machen. Weil ich habe den Film Titanic genug angeschaut und das kam nicht so gut. Tristan, du bist nicht das letzte Mal hier gewesen. Du bist durch offen hier, bei Rabe, in der Berner Schlagwelt, bei deinem Radio. Herzlich willkommen.
1: Das ist lieb. Merci vielmals, Lady.
0: So, und wir hören, bevor dass wir zu den Caravanos kommen, noch heute einen wunderschönen Titel an. Von der Daniela Alfinito. Brandneu.

0: So, wir haben Minuten überzogen hier, der erfolgreichste Schlagershow von der Schweiz in der Berner Schlagerwelt. Herzlich willkommen. Caravanos, wie seid ihr auf den Namen gekommen? Also, ich musste es dreimal auswendig lernen. Und dann wollte ich immer Calimeros sagen. Das soll ich hören? So, ja. Du machst den
1: ja den Brave. Als wir zusammen angefangen haben, haben wir eigentlich so ein bisschen gerübelt und gemacht, dass wir, wie wir heissen wollen. Und dann sind wir darauf gekommen, der Walle hat ja einen Caravan-Service.
0: Was ist das?
1: Und ich tue gerne campen.
0: Was ist das für ein Service?
1: Caravan.
0: Aha, okay.
1: Service und ich tue gerne campen. Und dann sind wir auf das gekommen, Caravanos.
0: Ah, aber angefangen hast du ja mit deinem Sohn und er war lange Barbados gsi. Er ist jetzt bei Xenadu, er ist ja vor kurzem bei uns. Ja, wir sind ja noch bald die letzte Schlagersendung, neben Radio Melodie, ja, bei Werner. Aber schon noch ein spezieller Name, cool.
1: Ja, wir sind dann zumal, wo ich aufgehört habe bei Barbados, wo wir gesagt haben, jetzt ist einfach fertig. Habe ich eigentlich auch mit Trompete und alles an den Nagel gehängt.
0: Alles?
1: Und habe gesagt, ich mache nie mehr Tonmusik. Der Walle hat dann schon so gesehen, dass er aufgehört hat mit seiner Band, und es ihm auch nicht mehr so gefallen hat. Und ich bin viel bei ihm in der Bude, ein bisschen gegäfelt, schnurren. Und dann ist es einfach einmal so gekommen, dass wir zusammen abgemacht haben, komm, wir tun noch ein bisschen an von Musik
0: also,
1: machen.
0: Ich glaube, das gibt riesen Applaus für euch beide. Ja, Walter, merci. Warum hast du den Küssen von der Barbados wieder ein bisschen in das Musikleben hineingebracht?
2: Ja, eben, er ist viel etwa zu mir gekommen in die Bude. Sicher alle Woche einmal, wenn nicht zweimal. Zusammen ein Käferli genommen. Ich habe die Geschichte ein bisschen kennt von der Barbados.
0: Was ist denn dort eigentlich nicht gut gelaufen? Also ist etwas nicht gut gewesen?
2: Ich glaube nicht. Der Mark hat einfach etwas anderes gesucht, eine neue Herausforderung. Und ja. Ich selber habe 30 Jahre bei den Salty Boys mit meinem Bruder zusammen Musik gemacht. Und habe in dieser Zeit eine Pause gemacht. Und bin gerade so dran gsi, selber wieder anzufangen. Geburtstag, einmal, zweimal im Jahr in Minderberg. Und er, es sind Tränen geflossen beim Kürt.
0: Ja, ich sehe so hier im Studio, er ist nach dran.
2: Und er mich kann fragen, ob das nicht etwas wäre, wir zwei zusammen, oder? Mhm. Es ist, wir haben viel über Musik geredet, wir haben von lang viel gekannt. Eben der Name Caravanos. Ich habe rund vor 10 Jahren für einen Kürtel einen Wohnwagen gezügelt. Bin dann hier auf Oberwil in Simmital. Gereiche einmal nach dem Feierabend und habe den in die Bude genommen und weggemacht. Und ihm dann auf deines Haus gestellt, auf einen Gemp. Mittlerweile bist du jetzt
1: ein paar Jahre dort, ja.
2: Dann hat man einen Namen gesucht, meine Bedingung war, durch den Sommer durch, lieber nicht. Ich habe vom Geschäft her Hochsaison mit den Campern vermieten, Reparaturen, Zubehör.
0: Das ist auch schon noch stressig.
2: Genau.
0: Da hören wir ein bisschen Musik. Was mich noch interessiert, bevor wir zur ersten Fragerunde kommen, Tristan, du hast vom Klavier geredet. Jetzt hören wir mal. Trompete, hat er das nie etwas gesehen? Trompete spielen.
3: Sehr ein cooles Instrument zum Hören, zum Spielen. Ich wäre es jetzt nicht auf meiner Top 5 Liste, für mich persönlich unbedingt. Da hätte ich schon noch 2-3 andere vorher, aber es ist ein mega cooles Instrument. Ich finde es vor allem mega eindrücklich.
0: Hören wir mal rein. Hier ist das Trompetenliebelei von den Caravanos. Wenn es klappt.

0: Karavanos mit Trompete. Tristan, bevor dass wir zur nächsten Fragerunde kommen, sogar bei dir habe ich gesehen auf dem Handy, du hast jetzt gesurft. Du staunst schon, he?
1: Ja, ich habe gesurft, um schnell herauszufinden, ob die zwei hübschen Giele auf Spotify unterwegs sind. Und tatsächlich habe ich die schnell gefunden und schnell abgespeichert.
0: Jawohl. Das geht ja bei dieser Radiosendung, dass dir bekannter werden. Aber wie ist es als Trompete bei dir auch?
1: Super, eben wie gesagt, hören habe ich es gerne gemacht. Sehr melodisch, melancholisch.
0: Und Müller war hier im Studio sehr offen gewesen. Also alle, wie war das bei dir gewesen, Niklas Blaser? Auch du bist ein sehr nachdenklich.
2: Ja, Mutter. Genau, ich habe jetzt dem wirklich interessant gelauscht und das verfolgt. Das sind wirklich zwei absolute Profis am Werk. Also da sind wir jetzt, glaube ich, einig hier im Studio. Zwei Personen, die sehr wahrscheinlich seit Jahren Musik machen, die das enorm gut kennen. Und ich vermute so ein bisschen, wer der Trompeter ist. Und ich würde dem auch fragen, bevor ich hatte, von Spotify. Früher hat es ja kein Spotify gegeben. Wir wissen, was es früher hat gegeben. Auf welcher so Jahr geht es zurück, wo du anfangen, Trompeten zu spielen?
3: Puh! Ich glaube, das ist so mit fünfjährig, als ich anfangs bei meinem Vater durfte, Trompete in den Pforen und machen. Und ich bin nachher schon gleich einig, mit 9 Jahren bin ich zu den Jungbläsern gegangen, dann zumal. Und mit 11 bin ich schon in die grosse Musik gekommen, die Sindelbank. Also ich bin immer mit der Trompete aufgewachsen. Mein Vater hat gespielt, meine Schwester hat gespielt. Ja, und so hat sich das einfach ergeben.
0: Also da hast du den Walter Scholz und den Stefan Ross alles miterlebt, oder?
3: Ja, das habe ich. Und etwas, was ich einfach ein bisschen verpasst habe, das ist letztes Jahr gesehen, hatten wir, nein, nicht letztes Jahr, 24 oder 23 hatten wir einen Auftritt gehabt mit der Barbados in Deutschland. Und da hätte ich das erste Mal mit dem Walter Scholz auf der Bühne stehen. Aber das ist leider nicht in Erfüllung gegangen, weil das Ding ist nachher abgesagt worden, der Gig.
0: Ah, ist dann Corona gewesen, nehme ich an.
3: Ja. Ja.
0: Walter, wie ist das jetzt für dich, das Trompeten vom Chören?
4: Ja, das ist natürlich wunderschön zu hören. Ich hätte auch selber gerne ein Blasinstrument gelernt. Ich komme aus einer grossen Familie. Ich habe noch 10 Geschwister. Jedes musste ein Instrument lernen, statt die Assen. Ich habe immer Musik gemacht. Und ich habe das Sänglicht ein bisschen vorgestellt. Und eine Spange hat man dann nicht vermögen. Und mein Vater hat gesagt, ja, mit einem Blasinstrument für das Mundstück anzusetzen, das ist nichts. Hat mir 2 Bänkle gereicht. Ein Böckli machen und so habe ich das Trommeln gelernt.
0: Trommeln hast du gelernt?
4: Genau, Trommeln.
0: Ah, wie bei der Dieter Bohl.
4: Genau. Viele sagen Trommeln, aber das hat mein Instruktor nicht gerne gehört. Das war das Trommeln. Und das habe ich gemacht. Ich habe einen Schlagzeugerkurs besucht und bin 30 Jahre in der Blechmusik, in rotziger Musik gewesen, als Tambour und als Schlagzeuger.
0: Bevor wir weiterfahren, wir haben noch 15 Minuten Zeit, kennst du China? Du hast irgendwie ein Tagebuch geschrieben, oder nicht?
3: Also nicht ich habe es geschrieben, sondern mein damaliger Partner noch, dass sie Titel oder Mark eigentlich noch für Barbados hat geschrieben und wir die nie veröffentlicht haben und ich habe ihn nachher gefragt, ob ich die rausgeben darf. Und wir Caravanos sind nachher ins Studio gegangen und haben die Titel aufgenommen. Eben auch Trompetenliebelei, das war ja unser Abschlusstitel, den wir noch veröffentlicht haben. Wo wir
0: aber Marisa, kennst du die China?
5: Kenne ich nicht.
0: Christoph Messer, mein Freund, kennst du China?
6: China ist mir noch nicht bekannt.
0: Grüße, China?
7: Kenne ich auch nicht, nein. Hat er ja gesagt,
0: wer das ist. Ist das eine Freundin von dir, China?
3: Eine von den vielen, ja.
0: Aha, hast du nicht nur eine? Ja. Gut, lassen wir Ihnen einen Brand noch von der, hat man auch gesagt, Barbados Caravanos.

0: Cara, was in der Berner Schlagwelt. Ja, Marise hat vorhin auch gesagt, ja, gell, du gehst mal auf das Engelbert zu den zwei
1: ja.
0: lustigen Typen. He? Und nicht nur Marisa, hat der Tange Hof hier im Studio. Wer geht? Ja, siehst du, die zwei Walter und Küsse, der hat neue Fans gewonnen und sicher auch daheim an den Radiogerät.
2: Das ist schön, ja.
0: Das ist nicht selbstverständlich, gell?
2: Nein.
0: Ich bin auch beim Radio einmal so gewesen und dachte, ich höre auf.
2: Ja.
0: Ja?
2: Das wäre schade.
0: Und ich mache weiter. Dank so Leute ja. wie euch allen hier daheim im Studio. Warum machst du, Walter, Küsse weiter? Du hast mir im Vorsprach gesagt, es gibt so ein Restaurant, das heisst Engelbert, oder wie heisst das genau?
2: Innerberg.
0: Engel?
2: Inner.
0: Innerberg.
3: Ja. Innerberg, ja.
0: Wo ist denn das genau?
2: Das ist zwischen Wolle und Arberg.
0: Ja, da weiss ich gleich wie vorher, in welchem Kanton.
2: Bern.
0: Bern, gut. Berner Oberland.
2: Nein, das ist nicht weit von Bern. Das ist, sind das 20 Kilometer vielleicht
0: aha. von Bern weg. Ah, der Nick kennt es wahrscheinlich sogar.
3: Ja, also wir können noch heute gehen, vielleicht spielen sie sogar für uns.
0: Gut, aber die haben immer die Bude Bombs voll.
4: Ja, wenn wir dort sind, einmal im Monat, das fährt um 8:30 an bis um 11:30.
0: Was?
4: Und das ist mega schön, wenn wir dort Musik machen, wenn man sieht, dass wir um 10:30 gegen noch fast so viele Leute haben wie die anderen. Am 9. Das ist, macht natürlich auch eine Freude, so Musik zu machen. Und Musik ist halt schon, die verbindet. Musik wird auf der ganzen Welt gleich gespielt.
0: Aha.
4: Ob jetzt das hier in der Schweiz ist oder in Japan, es sind die gleichen Noten. Man versteht einander. Und Musik, mit unserer Musik haben wir schon manches Bärli zusammengebracht.
0: Wunderschön. Ich sehe auch glänzige Augen beim neuen Papa. bei meinem Freund, du hast sicher eine letzte Frage. Weißt du, wo das Innerberg
5: ist? Nein, das ist mir nicht bekannt, wo das ist. Das Innerberg. Und der Song, den du vorher gehört hast.
0: Tagebuch von China.
5: Ja, und dann noch zuvor, vor allem der mit dieser Trompete, hat mich vom Schwelgen in die Schwärme gebracht. Also wirklich Gratulation. Und wenn dir eben einen Auftritt habt zum Beispiel, und was passiert mit diesen Leuten, wenn die so tolle Musik von euch hören? Eben, die bringen mich vom Schwelgen in die Schwärme. Wie ist das für die Leute? Was ist die Reaktion auf eure Musik denn, so eine Veranstaltung?
2: Ja, wir merken gerne, dass sie sehr Freude haben. Und darum kommen sie auch zu uns wieder zu tanzen und warten. Und wir zwei haben das eigentlich so ein bisschen abgemacht. Wir wollen nicht zu viel unterwegs sein. So, dass die Leute einfach immer wieder ein bisschen den Drang haben, für uns wieder einmal zu hören. Mhm. Und wenn man nachher sieht, wie die tanzen, und wenn man vom ersten Ton an bis einfach am Feuer oben die Tanzfläche voll ist mit Leuten, die tanzen.
0: Das gibt es ja fast auch.
2: Und das ist einfach, das muss man erleben.
5: Wird der umgeschunkelt, umgejohlt? Ist das euphorisch? Oder wie?
2: Nein, wir tun nicht so. Auch jetzt in der Dancing machen wir nicht so viel Stimmungsmusik natürlich,
5: ja.
2: wo wir dann natürlich andere Anlässe mit Festzelt oder so, wo wir das schon machen, eben Stimmungsmusik, wo man dann auf den Tisch suchen kann. Aber so ein Dancing tun wir natürlich.
0: Also was ist es, das zu Bern? Ist es ein Dancing?
2: Das ist ein Dancing.
0: Also dann machen wir dann nicht, dass wir auf die Tische suchen.
2: Nein.
0: Ja, kann ich mich auch nicht machen. Also nicht aus Wasser, du hast schon.
3: Also, ach, kommst du automatisch. Ja. Ja, aber was ist eben euer Erfolgsrezept? Oder? Es hat ja vor x Jahren viele so Bands gegeben, angefangen Tornados und über die ganze Palette. Und zum Teil habe ich das Gefühl, gewisse ein bisschen verloren. Aber was ist euer Erfolgsrezept, dass ihr eben die Leute nachher könnt herbringen könnt? Und vor allem auch, wie wir jetzt gehört haben, bei Stangen halt. He, sie bleiben da auch.
4: Ja, wenn natürlich die Tänzer und Tänzerinnen kommen, wir erfüllen Wünsche. Wenn die einen Wunsch haben und wir müssen sagen, den können wir nicht. Komm nächsten Monat, wir lernen das. und sie kommen und dann spielt man das Lied, dann haben die eine mega Freude, das redet sich um und so können wir eigentlich die Leute für unsere Musik begeistern.
0: Letzte Frage, Marisa, Herren.
1: Schreibt ihr eure Lieder selber?
2: Nein, eben da habe ich das Glück, dass ich noch meinen Sohn habe, der Marc, der hat auch Melodien gemacht von diesen Trainertiteln, die wir jetzt veröffentlicht haben. Texte, die hat auch ein Kollege gemacht von mir aus Österreich, der Guido Morsblech, der hat Texte gemacht. Und so sind wir natürlich so ein bisschen dran, dass wir vielleicht wieder einen neuen, dass der Marc wieder einen neuen macht für uns. Oder wir haben jetzt auch noch einen lernen kennen. Wir machen auch viel auf unserem Live-Programm viel berndeutsche Sachen, weil wir zwei können überhaupt nicht Englisch, oder? Und dann tönt das so blöd. Und darum haben wir angefangen, wir tun lieber berndeutsch. Und da haben wir jetzt so einen gefunden, wo ich jetzt noch Titel macht im Berndeutschen.
0: Ja, der Manni Matter wäre jetzt, glaube ich, Geburtstag gehabt, gell?
6: Manni Matter, seinen Geburtstag kenne ich nicht auswendig, im Fall.
0: Ja, das war vor kurzem gewesen. Hast du eine letzte Frage?
6: Ja.
0: Du siehst, die Zeit läuft, wir haben noch 4 Minuten Zeit, also du noch Frage und oder...
6: Ich habe gesagt, für mich ist Musik ein bisschen wie eine Therapie. Wie sieht das für euch beide aus? Löst das, ist das so für euch eine Art und Weise, gewisse Sachen zu verarbeiten, im Privatleben, Berufsleben, was auch immer? Jetzt abgesehen von der Musik, die ihr zusammen macht.
0: Kurze Antwort bitte.
4: Ja, wenn ich heimkomme und der Tag stressig war, ich habe immer noch ein Schlagzeug neben dem Keyboard dazu, dann gehe ich auf dem Schlagzeug ein bisschen richtig Däubelsalat und dann ist das in 2-3 Minuten weg.
0: Ja, ich mache das auch so bei PlayStation, aber das war mit etlichem Zeug um die Küsse. Du hast sicher auch noch eine letzte Frage, gell?
2: Ja, eben Manni Matter wäre am 4. August 90 geworden übrigens.
0: Eben, gell, das habe ich irgendwo gelesen.
2: Genau. Wo sieht man euch sonst noch spielen, wenn ihr nicht gerade in Innerberg seid? Jetzt irgendwie mal Idee für einen Campingplatz-Tournee oder so?
5: Ja, das wäre schön. Wir tun uns einfach das erlauben. Jetzt durch den Sommer durch haben wir gar seit, glaube Ende Juni bis am 4. September machen wir gar keine Musik.
0: Ja.
5: Das haben wir einfach zusammen abgemacht und nachher schauen wir, was reinkommt, was kommt, können wir das machen?
0: Ja, hast du deine Handynummer oder wo muss man sich denn da melden?
5: Das kann man auf unserer Homepage www.caravanos.ch.
0: Caravanos, aber nicht Calimeros, Caravanos.
5: Jawohl.
0: Wir hören jetzt noch deine, warum denn ihr hier wieder brandneuer Song.

0: Ja, merci viel mal da Caravanos, für dass du da zu uns ins Berner Schlagwelt gekommen.
1: Ja, merci dir, dass wir
0: ihn da verkommen. Ja, da müsste ich gar nicht fragen. Du hast hier offene Tür und der Walter neu auch.
2: Ja, das ist sehr lieb von dir. Merci vielmals.
1: Danke.
0: Und vielleicht kommt sogar der Nikos Blaser mal eine Live-Übertragung machen. Wer weiß? Er macht das noch sehr gerne. He?
1: Könnte man alles machen oder sie mal nach Österreich nehmen. Seid ihr schon zu Österreich gewesen?
3: Nein, aber sie war schon zu Österreich gewesen, aber privat.
0: Küren, es ist doch immer schön, wenn man Freunde bleiben kann. Das sind wir schon manches Jahr.
1: Ja, das sind wir schon.
0: Weißt du, noch mehr zusammen gearbeitet im Carrefour. Ich sage dem Namen immer so. Es war cool gewesen und du hast mir viel geholfen. Und auch der Marc hat Freude gehabt. Walter, und danke, dass ich dich kennenlernen
2: konnte. Ja, merci.
0: Wir danken beim ganzen Team. Christoph Messerli, danke vielmals.
3: Bitte sehr gern.
0: Marisa Herren, ich bin stolz auf dich.
4: Danke vielmals.
0: Nikos Blaser, mein Entdecker aus dem Emmental. Merci vielmals.
1: Ja, bitte, bitte. Das ist gern geschehen.
0: Dann natürlich am Küsse. Danke vielmals. Ich hoffe, es hat euch Spass gemacht.
5: Wunderbar gewesen. Vielen Dank. Merci.
0: Und der Tristan?
6: Vielen Dank dir, Lady. Super Erfahrung gewesen. Ich komme sicher wieder.
0: Komm, Handschlag. Das ist eben Radio. Ihr seid alles liebe Freunde. Tschüss zusammen und ihr daheim. Macht's gut und bleibt so. Und ich probiere jetzt da noch heute etwas Neues zu ausholen. Macht's gut und was möchten wir ohne euch? Der grösste Applaus gehört euch daheim, der Radiogerät. Tschüss zusammen, euer Lady, der Maiker Ledo.

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1: Im Studio André Glatzel. Schönen guten Abend. In den USA ist der Prozess rund um Social-Media-Sucht mit einem Milliardenvergleich zu Ende gegangen. Meta zahlt bis zu 14 Milliarden Euro. Darauf hat sich der Insta- und Facebook-Konzern mit den klagenden US-Bundesstaaten geeinigt.

0: umsetzen und wir werden unser Land in eine gute Zukunft führen. Da sind wir fest entschlossen und wir sind auch geschlossen und ja, auch guter Stimmung. Ohne Arbeit und Wachstum ist alles nichts. Deswegen volle Konzentration auf Wachstum, auf Arbeitsplätze und auf Innovation.
1: Die Koalition hat unter anderem auch noch über Hitze und Klimaschutz gesprochen. Konkrete Beschlüsse gab es nicht. Finanzminister Klingbeil hat jetzt klargestellt, eine Zuckersteuer auf zuckerfreie Zero-Getränke wird es nicht geben. Das ergebe keinen Sinn, sagt er. Grund für die Aufregung, es war ein Arbeitspapier durchgesickert, das laut Klingbeil aber nur einen Ideenaustausch darstellt. Musikstars würdigen die verstorbene Country-Ikone Dolly Parton. Taylor Swift sagte, eine Welt ohne Dolly fühlt sich nicht real an. Und Beyoncé schreibt, du warst der Maßstab der Nordstern, kühn und brillant. Parton ist im Alter von 80 Jahren gestorben. Wer Heavy Metal hört, kann Schmerzen besser aushalten. So kurz gefasst das Ergebnis eines Experiments, das Leipziger Forscher mit Festivalbesuchern in Wacken gemacht haben. Das ist nicht einfach nur ein netter Funfact, sondern soll bei der Behandlung von Schmerzpatienten helfen.
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3: Mit KI-Support. Mal mehr, mal weniger Wolken gibt es. Zwischendurch ist es auch klar und meist bleibt es trocken. In der Mitte kann sich dazu mal Nebel bilden. In der Nacht gehen die Temperaturen runter auf 18 bis 11 Grad. Morgen wird es heiß, mit Sonne und Wolken und oft trocken. Im Westen ziehen am Abend aber erste kräftige Gewitter auf, bei maximal knapp 34 Grad.

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2: Eine riesige Sturzflut reißt zwischen Nepal und Tibet Dörfer, Straßen und Menschen in die Tiefe. Dann nach dem Hitzesommer beschließt Umweltminister Albert Rösti doch kurzfristige Hilfemaßnahmen für Wald- und Landwirte. Und Kanye Wests Konzert in Russland finden wohl doch nicht statt. Ein PR-Desaster, auch für den Kreml. Das die Themen heute im Info 3 mit Jonas Liniger. Bei einer gewaltigen Sturzflut im Grenzgebiet zwischen dem chinesisch verwalteten Tibet und Nepal sind bislang mindestens 95 Menschen ums Leben gekommen. Die Zahl steigt ständig. Hunderte werden noch vermisst, darunter auch viele ausländische Touristen und Touristinnen. Südasien-Korrespondentin Maren Peters.
3: Verschiedene Videoaufnahmen zeigen, wie eine gelbe Flutwelle aus Wasser, Geröll und Schlamm Häuser, Straßen, Brücken und ein Kraftwerk auf der nepalesischen Seite mitreißt und wie Menschen versuchen, sich in Sicherheit zu bringen. Viele schafften es nicht. Mehr als 300 Menschen werden noch vermisst. Darunter sind auch viele Touristinnen und Touristen, unter anderem aus Indien und Großbritannien. Die betroffene Grenzgegend im Himalaya ist bei Wanderern und Pilgern beliebt. Das Unglück passierte gegen 9 Uhr Ortszeit. Vorausgegangen war ein Erdbeben. Es könnte eine Eis- und Felslawine auf der tibetischen Seite ausgelöst haben, die dann mit einer gewaltigen Flutwelle flussabwärts Richtung Nepal stürzte, sagte Nepals Außenminister. Auch Teile der nordindischen Bundesstaaten Uttar Pradesh und Bihar wurden überflutet. Polizei und Rettungskräfte auf beiden Seiten der Grenze sind im Einsatz. Auch Nachbarländer haben Unterstützung angeboten. Die Rettungsarbeiten werden durch die Schlammmassen erschwert. Menschen unterhalb der Unglückszone wurden in Sicherheit gebracht, denn die Behörden befürchten eine zweite Flutwelle. Oberhalb des Flusses gäbe es noch eine Blockade, die sich lösen könnte. Es handelt sich schon jetzt um das schlimmste Desaster in Nepal seit dem großen Erdbeben 2015. Damals kamen mehr als 9000 Menschen ums Leben.
2: Die Hitzewelle klingt etwas ab, doch der heiße Sommer hat Spuren hinterlassen. Vertrocknete Wiesen, abgestorbene Bäume, Flüsse ohne Wasser. Vor 2 Wochen sah der Bundesrat keine Dringlichkeit für große Hilfsmaßnahmen. Das tut er auch heute nicht. Umweltminister Albert Rösti will aber kurzfristig Wald- und Landwirten mit Geld helfen. Aus dem Bundeshaus Ruth Wittwer.
4: Nach einem für Mensch und Natur wahnsinnig trockenen und heißen Sommer, in dem vor allem die Landwirtschaft die Hilfe des Bundes vermisste, hat sich der Bundesrat nun für 2 konkrete, kurzfristige Hilfsmaßnahmen entschieden.

0: Das sind 2 Kredite aufstocken. Er spricht kurzfristig gesamthaft rund 70 Millionen Franken für die Anpassung des Waldes an den Klimawandel und für Landwirtschaftsbetriebe. Ist das alles, wagte sich eine Journalistin zu fragen.
1: Ob sie reichen, werden wir innerhalb des nächsten Jahres sehen. Das kommt sehr darauf an, was jetzt passiert. Also wenn wir natürlich weitere Trockenheitswellen, was wir nicht per se einfach ausschließen können, wenn das natürlich noch eintreten sollte, jetzt auch September, ein Winter mit wenig Niederschlag geben, dann reichen sie unter Umständen nicht. Heute, Stand heute, bin ich der Meinung, doch, sie müssten reichen.
0: Der Bund habe nichts getan, verteidigte sich der Umweltminister. Zusammen mit diversen Amtsdirektorinnen und Direktoren wurde eine Reihe von Handlungen aufgezählt, die bereits seit Wochen am Laufen seien.
1: Der Bund handelt bereits seit langem. Wir beginnen nicht erst heute mit Maßnahmen. Seit Wochen laufen Arbeiten auf verschiedensten Ebenen. Es sind 4 Departemente involviert mit vielen Ämtern.
0: Der Bundesrat ergreift also nach all diesen Wochen Arbeit in der Bundesverwaltung 2 kurzfristige zusätzliche Maßnahmen gegen die Hitze und Trockenheit in der Schweiz. 17,5 Millionen Franken pro Jahr bis 2031 werden dem Parlament beantragt für eine klimataugliche Aufforstung der Wälder. Und Bäuerinnen und Bauern erhalten zinslose Darlehen von 54 Millionen, die sie wieder zurückzahlen müssen, so Bundesrat Rösti.
1: Wir entschädigen also nicht pauschal Ernteausfälle, wir helfen gezielt dort jenen Betrieben, die wegen dieser außerordentlichen Situation in einem existenzgefährdenden Liquiditätsengpass geraten.
0: 2 kurzfristige Maßnahmen. Für Patrick Hofstetter vom WWF ist das zu wenig.
2: Es reicht definitiv gar nicht und es entspricht auch nicht den Kompetenzen, die der Bundesrat hätte. Er hat zahlreiche Kompetenzen vom Parlament bereits gekriegt, um in verschiedenen Gesetzen deutlich wirksamen Umweltschutz umzusetzen. Er tut dies nicht. Also das Gewässerschutzgesetz, das viel Schaden ersparen könnte, wenn man das umsetzt, setzt er nicht um.
0: Der Bundesrat will die Lage im Herbst erneut analysieren und bis Ende Oktober seine Entscheide vorlegen.
3: Ruth Wittwer berichtete. Mit kurzen Textnachrichten auf allen Handys in einer Gefahrenzone will der Bund künftig vor Katastrophen warnen. Diese Technologie soll nun schneller eingesetzt werden als ursprünglich geplant. So will es der Bundesrat, Livia Schmid.
4: Das Verteidigungsdepartement darf zu diesem Zweck dem Parlament einen Kredit von 15,8 Millionen Franken beantragen im Rahmen des Nachtrags zum Budget für dieses Jahr. Insgesamt kosten der Aufbau und der Betrieb der Technologie namens Cell Broadcast knapp 68 Millionen Franken. Das neue Alarmsystem soll eine Ergänzung sein zu den Sirenen, zum Radio und zur Alarm-App Alert Swiss. Und noch zu einem weiteren Entscheid des Bundesrats. Rund 176 Millionen Franken soll die Schweiz in den nächsten 4 Jahren einzahlen in internationale Umwelt- und Klimafonds. Der Bundesrat hat einen Kreditantrag ans Parlament überwiesen. Der größte Teil des Geldes, also 132 Millionen Franken, ist für den globalen Umweltfonds vorgesehen. Dieser finanziert Projekte in Entwicklungsländern in den Bereichen Klima, Wasser, Verschmutzung und Biodiversität. Der ungarische Autor und Fotograf Peter Nadas ist gestorben, im Alter von 83 Jahren. Das hat eine Vertreterin seines Verlags mitgeteilt. Er sei in seinem Haus im Südwesten Ungarns gestorben. Nadas gehört zu den wichtigsten literarischen Stimmen seiner Zeit. Seine Bücher, darunter Ende eines Familienromans, beschäftigen sich hauptsächlich mit der Situation im kommunistischen Ungarn.
3: Der Mutterkonzern von Facebook und Instagram, Meta, musste sich vor Gericht gegen happige Vorwürfe wehren. Meta gestalte seine Apps so, dass sie süchtig machten und unternehme zu wenig, um Kinder zu schützen. Das die Anklagepunkte von 29 US-Bundesstaaten. Meta wies die Vorwürfe zurück. Nun gibt es einen außergerichtlichen Vergleich. Meta soll bis zu 16,7 Milliarden US-Dollar zahlen und die Regeln für junge Nutzerinnen und Nutzer in den USA ändern. Wirtschaftsredaktor Damian Rast.
5: Der Prozess gegen Meta sorgte weltweit für Aufsehen. Möglicherweise müsse der Konzern hinter Instagram und Facebook eine Strafe von bis zu 200 Milliarden Dollar zahlen und Änderungen einführen, die sein Geschäftsmodell gefährdeten, hieß es. Ganz so hart kommt es für Meta nun aber nicht. Das Verfahren endet, wie so oft in den USA, wohl mit einem Vergleich. Meta verpflichtet sich darin, unter 18-Jährige besser vor den Gefahren zu schützen, die mit Social Media einhergehen sollen. Konkret soll etwa die Zeit, die junge Menschen auf Instagram oder Facebook in den USA verbringen dürfen, auf 2 Stunden pro Tag beschränkt werden. Außer die Eltern erlauben mehr. Von Mitternacht bis 6 Uhr morgens soll es nur einen eingeschränkten Zugang geben. Zudem soll Meta über 16 Milliarden Dollar zahlen. Dies entspricht gut einem Viertel des letztjährigen Gewinns des Tech-Giganten. Meta sieht im Vergleich aber kein Schuldeingeständnis. Die Kläger warfen Meta vor, seine sozialen Netzwerke gezielt so zu gestalten, dass sie Minderjährige abhängig machen. Meta weist das zurück. Nun muss sich zeigen, wie griffig die neuen Maßnahmen für den Jugendschutz sind. Und es stellt sich die Frage, welche Signalwirkung dieser Vergleich für die zahlreichen Verfahren gegen andere Tech-Konzerne hat.
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7: Kanye West sorgt zuverlässig für Gesprächsstoff. Der US-Rapper veröffentlichte zu Beginn der 2000er Jahre einige der meistgelobten Musikalben, dann sorgte er mit Eskapaden und Größenwahnsinn für Aufsehen und schließlich mit offen antisemitischen Äußerungen und Bewunderung für Nazi-Deutschland. In der Folge wurde Kanye im Westen vielerorts zur Persona non grata. Aktuell sorgt Ye, wie er sich aktuell nennt, in Russland für Aufsehen. 2 mit Spannung erwartete Stadionkonzerte stehen auf der Kippe und bereiten den Kreml-Propagandisten Kopfzerbrechen. Aus Moskau berichtet Callum McKenzie.
8: Der Rummel um Kanye West war groß in den russischen Medien. Auf Telegram war Euphorie zu spüren, auch die staatlichen Sender vermeldeten alle, der US-Rapper plane 2 Stadionkonzerte in St. Petersburg. Er ist der einzige Musiker, über dessen Auftritte alle, aber auch wirklich alle geredet haben, sagt der Moskauer Dima, der sich sogleich ein Konzertticket für umgerechnet 180 Franken kaufte. Alle wissen, wer Kanye West ist, sogar meine Mutter. Dass der Rapper bereits mehrmals seine Bewunderung für den Nationalsozialismus zum Ausdruck gebracht hat, ist Dima bewusst. Meine Ansichten sind da ganz andere, sagt er. Aber ich bin bereit, meine Augen davor zu verschließen. Und ich bin einer von vielen in Russland. Weil die Leute dürsten nach neuen coolen Erlebnissen, neuen Künstlern, neuen Eindrücken. Seit dem Großangriff auf die Ukraine meiden westliche Künstler Russland meist. Kanye West oder Ye, wie er sich heute nennt, ist der bei weitem größte Name, der im Land wieder auftreten will. Innerhalb weniger Stunden waren zehntausende Tickets für seine Konzerte verkauft. Doch dann drehte der Wind in den kremltreuen Medien. Insbesondere sogenannt patriotische Blogger kritisierten die Kriecherei vor dem Westen. Bald stimmte auch das Propagandafernsehen mit ein. Schwarze Rapper konsumierten alle Drogen, erklärte ein Moderator. Daher sollte man ihnen am Flughafen verbotene Substanzen unterjubeln, sie festnehmen und gegen im Westen inhaftierte Russen freitauschen. Dann meldeten sich die Betreiber des Fußballstadions zu Wort, das die Konzerte im Oktober austragen sollte. Für die Anmietung des Stadions seien keine Verträge unterzeichnet worden, sagten sie, die Konzerte könnten nicht stattfinden. Die Veranstalterin insistiert hingegen, Kanye werde auftreten. Der Rapper selbst schweigt dazu. Wie es weitergeht, ist unklar. Aber schon jetzt hat ausgerechnet Kanye West die Widersprüche der russischen Kulturpolitik in Zeiten des Krieges sichtbar gemacht. Einerseits will der Kreml der russischen Bevölkerung beweisen, dass das Leben trotz allem weitergeht, dass Sanktionen und Boykotte keine Wirkung haben, dass selbst die größten westlichen Stars in Russland noch spielen. Gleichzeitig aber vermittelt das Regime, es habe mit dem Westen und dessen Wertezerfall gebrochen. In Russland würden traditionelle Werte und einheimische Kultur hochgehalten.
7: Bevor wir auf Wetter und Börse schauen, nochmal zu Livia Schmid. Monatelang haben Beamtinnen und Beamte aus mehr als 20 Ländern gegen kriminelle Netzwerke ermittelt. An den Ermittlungen beteiligt waren auch Beamte aus der Schweiz.
4: Nun haben die Behörden in mehreren Ländern 58 Personen festgenommen, wie die internationale Polizeibehörde Interpol schreibt. Über 260 weitere Personen würden verdächtigt, Teil von kriminellen Netzwerken zu sein, die im großen Stil betrügen. Die Rede ist etwa von Liebesbetrug, Geldwäscherei oder auch von gewalttätigen Verbrechen. Die kriminellen Netzwerke stammten ursprünglich aus Westafrika, hätten aber teils Ableger in anderen Ländern. Zu den Börsendaten von SIX. Der Swiss Market Index liegt im Moment bei 14.563 Punkten plus 0,3%. Der Euro wird zu 93,87 gehandelt, der Dollar zu 80,56. Und das Wetter heute Abend und morgen ist es oft sonnig mit hohen Wolkenfeldern. Morgen gibt es um 30 Grad und in den Alpen kommt kräftiger Föhn auf.
7: Das war Info 3 am Mittwoch. Heute verantwortlich sind Livia Schmid und Jonas Liniger.
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10: Das ist das Regionaljournal Bern-Fribourg-Wallis. Klimaschutz. Der Kanton Freiburg will in den nächsten Jahren rund 60 Millionen Franken investieren. Der Engelmacher, ein neuer Doc-Film, schaut zurück auf einen Missbrauchsfall rund um Paul Baume vor christlicher Glaubensgemeinschaft Meternita. Wir reden mit einer Betroffenen und der Filmemacherin. Und Sommer in der Schweiz. Der Walliser Hockeystar Nico Hischier ist im Sommer zu Bern und genießt Zeit mit der Familie. Wir haben ihn getroffen. Am Mikrofon der Christian Liechti. Der Kanton Freiburg will mehr machen gegen Klimawandel. Er plant in den nächsten Jahren rund 60 Millionen Franken zu investieren, in Massnahmen für das Klima besser zu schützen. Oliver Kempa.
11: Die Freiburger Kantonsregierung hat die zweite Version vom kantonalen Klimaplan verabschiedet. Der Plan baut auf dem auf, wo der Kanton schon in den letzten Jahren mit dem ersten Klimaplan hat gemacht. Es gibt drei grosse Bereiche, wo der Kanton Freiburg angehen will. Erstens die Abhängigkeit von fossilen Rohstoffen verringern. Das heisst, er will zum Beispiel in den Gebäuden Heizungen mit erneuerbaren Energiequellen fördern und mit dem Fortkommen von Ölheizungen. Oder mehr Ladestationen für Elektroauto bauen, für die Leute dazu zu bewegen, ein solches Auto zu suchen zu tun. Beim zweiten Bereich geht es darum, den Kanton besser gegen die Folgen vom Klimawandel zu rüsten. Weil gleich, was man macht, das Klima hat schon angefangen, sich zu verändern. Darum will der Kanton zum Beispiel der Landwirtschaft mit besseren Bewässerungssystemen helfen. Oder in den Städten Grünflächen fördern, sodass die Hitze erträglicher ist. Und als dritten Schwerpunkt hat sich der Kanton Freiburg vorgenommen, selber ein gutes Beispiel zu sein für seine Wirtschaft. Er will bei Bauprojekten noch mehr auf umweltfreundliche Methoden setzen und die Aufträge an Firmen aus der Region vergeben, die sich den Klimaschutz selber auch zu Herzen nehmen. Insgesamt hat die Kantonsregierung einen Plan mit 23 verschiedenen Massnahmenpäckchen fürs Klima verabschiedet. Für die umzusetzen, beantragt der Staatsrat beim Parlament einen Rahmenkredit von gut 30 Millionen Franken für die nächsten 4 Jahre. Dazu kommen auch noch grössere Projekte, wo der Grossrat noch separat darüber entscheiden kann. Wenn das Parlament zu allem Ja sagt, dann gibt der Kanton Freiburg bis 2031 also gut 60 Millionen Franken aus für seinen Klimaplan.
10: Im Kanton Bern darf man in 5 Gewässern vorläufig nicht mehr fischen. Der Grund ist die Hitze und die extreme Trockenheit in den letzten Monaten. Dominik Meyenberg.
12: Mit dem Fischereiverbot will der Kanton Bern verhindern, dass die Fischbestände weiter geschwächt werden. Das Verbot ist befristet bis Ende September und gilt für die Emmen, die Ilfis, für den Lombach, einen Teil von Gürben und für das Schwarzwasser. Das teilt die kantonale Wirtschafts-, Energie- und Umweltdirektion heute mit. Die Röchne haben vor allem den Bachforellen und den Groppen zu schaffen gemacht, besser gesagt ihrem Lebensraum. Laut der Mitteilung vom Kanton sind mehr als 100'000 Fische umgesiedelt worden. Viele Fische haben aber die extremen Bedingungen mit viel zu wenig Wasser und viel zu warmem Wasser nicht überlebt. In diesen Gewässerabschnitten, die es noch gibt, leben die geretteten Fische eng zusammen. Wenn die Wasserstänge absiegen, sollen die Fische umwandern und sich besser verteilen, heisst es weiter.
10: Die geplanten Änderungen beim Spital Aarberg geht zu reden. Heute fordern die Personalverbände, sie wollen bei der Detailplanung mitreden.
12: Es müsse möglichst viele Arbeits- und Ausbildungsplätze bleiben und auch eine gute Notfallversorgung. Das schreiben die Verbände vom Pflegepersonal, von der Assistenz- und Oberärzteschaft und den öffentlichen Angestellten ihre gemeinsame Mitteilung. Die Spital Aarberg gehört zur Inselgruppe und die will ihr Seeländer Spital in den nächsten 2 Jahren zu einem Zentrum für Orthopädie und Altersmedizin umbauen. Noch ist nicht klar, wie und ob überhaupt der Notfall bleibt und auch nicht, wie viele Arbeitsplätze gestrichen werden.
10: Der Strom zu Biel wird nächstes Jahr teurer. Der Tarif steigt um 4,8%, wie der Energieservice Biel, kurz ESB, meldet.
12: Das sind 1,42 Rappen mehr pro Kilowattstunde. Für einen durchschnittlichen Haushalt heisst das, er muss nächstes Jahr 64 Franken mehr zahlen. Der ESB schreibt, die Kosten für die Energie am Markt und für die Netznutzung sind gestiegen. Dazu komme ich, dass die eigenen Wasserkraftwerke 2025 weniger Strom produziert haben und darum teureren Strom müssen eingekauft werden. Und auch für die, die eine Photovoltaikanlage zu Biel haben, gibt es eine Änderung. Der Solarstrom, den sie ins Netz einspeisen, wird neu nach den aktuellen stündlichen Börsenpreisen vergütet. Und auf der Autobahn A6 zu Heimberg hat es am Morgen einen schweren Unfall gegeben. Eine Autofahrerin, die von Bern her kam, hat ihr Auto nicht mehr kontrollieren und ist auf die Gegenfahrbahn gekommen. Dort ist sie frontal in ein anderes Auto eingefahren, das von Thun her kam. Der Fahrer von diesem Auto ist schwer verletzt worden und auch die Frau hat sich verletzt. Wie die Kantonspolizei meldet, haben andere Lenkerinnen und Lenker und auch die Rettungskräfte erste Hilfe geleistet. Der Mann und die Frau mussten dann mit der Ambulanz ins Spital müssen. Die A6 war in beiden Richtungen länger gesperrt.
10: Linden ist ein Dorf mit einer schönen Aussicht ins Aaretal. Gar nicht schön ist, was sich dort ab den 1950er Jahren abgespielt hat in der christlichen Gemeinschaft Maternita. Der Gründer der Gemeinschaft will dann, dass seine Leute ihm Vati sagen. Doch der Paul Baume ist alles andere als ein liebevoller Vater. Das wird spätestens 1976 weitum bekannt. Der Paul Baume wird zu 7 Jahren Gefängnis verurteilt, weil er jahrelang Mädchen und junge Frauen sexuell missbraucht hat. Jetzt rollt der mehrteilige Dokumentarfilm, den die SRG mitproduziert hat, die schreckliche Geschichte auf und zeigt, dass der Sektenguru nach seiner Haft weitergemacht hat, ohne dass er nochmal angeklagt wäre worden. Der Michael Gerber berichtet.
13: Der Paul Baume gründete in den 1950er Jahren die christliche Glaubensgemeinschaft, die Maternita. Er behauptet, ihm seien in seiner Jugend weise Männer erschienen, die mit dem Schiff aus Ägypten sind gekommen. Sie haben ihn unterrichtet, neben Weisen aus anderen Erdteilen. Der Paul Baume zimmert eine Heilslehre zusammen, verspricht seiner Anhängerschaft die Rettung vor einem nahen Weltuntergang, wenn sie ihr Hab und Gut der Gemeinschaft Maternita übergeben und sich den strengen Regeln unterordnen. Gerät wird höchstens 3 Minuten pro Tag, geschafft für 20 bis 50 Franken pro Monat, geschlafen in spartanischen Zimmern und gegessen als Minimum. Rauchen, Alkohol trinken sind nicht erlaubt, sexuelle Enthaltsamkeit ist Pflicht. Besonders perfid ist, der Paul Baume reisst Familien auseinander, trennt Kinder von ihren Eltern und bringt Mädchen in einem Mädchenhaus unter. Er verspricht ihnen, sie zu Engeln zu machen. Unter diesem Vorwand missbraucht er jahrzehntelang Minderjährige und junge Frauen. 1959 ermittelt die Polizei ein erstes Mal, doch sie kann der Sektenchef nicht überführen, noch nicht. Das gelingt erst Mitte der 1970er Jahre. Mehrere junge Frauen sagen vor Gericht aus und der Paul Baume wird zu 7 Jahren Gefängnis verurteilt. Nach seiner Freilassung 1979 wird der Paul Baume zu Lingen in Maternita wieder aufgenommen und der Missbrauch geht weiter. Das hat Marina Klauser herausgefunden. Dokumentarfilmerin hat 50 ehemalige Sektenmitglieder getroffen und mehrere von ihnen haben ihr bestätigt, dass der Paul Baume unbehelligt weitergemacht hat bis in sein hohes Alter.
10: Das ist eine der erschreckenden Erkenntnisse in der vierteiligen Doc-Serie von Marina Klauser, die ab morgen Abend bei SRF zu sehen ist. Michael Gerber hat die Filmemacherin Marina Klauser und eine Frau getroffen, die der Sektenguru in den 1970er Jahren angezeigt hat. Er hat vor Filmemacher als erstes wissen, was sie herausgefunden hat über die weiteren Missbrauchsfälle.
14: Er ist 1979 zurückgekehrt in seine verbliebene Gemeinschaft. Und so laut Zeugenaussage ist der Missbrauch wirklich weitergegangen. Und zwar bis er altershalber kein Bedürfnis mehr hatte. In meiner weiteren Recherche habe ich dann auch Frauen getroffen, mehrere, die mir auch erzählt haben, was sie erlebt haben, den Missbrauch von Paul Baume. Das Schwierige war wirklich, eine Frau zu finden, die das auch vor der Kamera sagen will. Weil die Frauen, die stehen noch mitten im Leben. Die haben Familie, die haben Job, die haben Kind. Die haben auch nach wie vor wie Angst vor Repressalien seitens Maternita. Und darum hat sich niemand vor der Kamera trauen, auch nicht mit Anonymisierung oder Stimmverzerrung. Und eine Frau hat dann sozusagen das Statement geschrieben, das auch in der Serie von der Beatrice vorgelesen wird.
13: Beatrice, ihr wünscht ja, dass ich euch mit dem Vornamen anspreche. Ihr seid die Person, die das Ganze zur Rolle gebracht hat mit eurer Anzeige, zu diesem Prozess und zu der Verurteilung mit beitragen hat. Und wenn ihr jetzt Jahrzehnte nachher hört, dass der Missbrauch nach der Freilassung von Paul Baume weitergegangen ist, über Jahre, ja Jahrzehnte, was löst es euch aus?
15: Es löst vor allem Wut aus. Zu wissen, dass das im Prinzip nachher genau gleich weitergegangen ist wie vor dem Prozess. Und dass das Behördenversagen so gross war. Das ist etwas, was einem wirklich wütend machen kann. Weil ich fühle mich im Prinzip dann auch nicht mehr ernst genommen von diesen Behörden. So nach dem Motto, ja, es ist jetzt passiert, jetzt schauen wir mal weiter, wie es weitergeht. Aber es ist dann eben nicht geschaut worden.
13: Ihr habt ja im Film einen Brief vorlesen von einer Frau, die nach der Freilassung, nach der Rückkehr von Paul Baume nach Linden, Missbrauch erlebt hat. Wie war es für euch, das vorzulesen?
15: Es war im Moment schon nicht wirklich schön, so etwas vorzulesen. Aber ich habe die Frau verstanden irgendwo, weil ich weiss, was das mit sich bringt, wenn man so in die Öffentlichkeit geht. Ich musste es selber erleben, dass dann halt auch viel Negatives auf mich zugekommen ist. Heute ist das vielleicht anders. Ich bin eine alte gesetzte Frau. Damals war ich ein Kind. Aber erstaunt hat es mich nicht wirklich.
13: Dass die Person es nicht selber vortragen wollte?
15: Ja, und dass der Missbrauch wirklich dann auch weitergegangen ist, das hat mich nicht wirklich erstaunt.
13: Warum nicht?
15: Wenn er ins gleiche Umfeld zurückgehen kann, wo er ja vorher war und wenn man die Mitglieder kennt hat und was er dort war, schon vorher, also kann es ja nicht sein, dass ihm irgendjemand im Weg steht und ihm das verbietet. Wer hat ihn da aufhalten in der Sekte selber? Er ist ja immer noch verehrt worden. Und wie ich dann auch später gehört habe, ich habe das gar nicht gewusst, dass er dann sogar als König ist gehandelt worden. Also wirklich erstaunt hat es mich nicht.
13: Im Urteil selber hat das Gericht schon festgelegt, dass der Paul Baume betreut werden soll, wenn er dann wieder rauskommt, und dann ist es doch weitergegangen. Wie ist das möglich?
14: Das ist sicher ein systemisches Versagen, ein Behördenversagen. Man muss dazu sagen, in dem Gerichtsurteil ist es eine Empfehlung an die Vormundschaftsbehörde von Linden. Das Problem ist dort, wie die Vormundschaftsbehörde, die ist ja die Gemeinde Linden selber. Die Gemeinde Linden selber ist wirtschaftlich verstrickt mit der Maternita. Das ist auch eine Laienbehörde. Die Leute haben gar nicht gewusst, was heisst das wirklich. Man hat sicher das Vergehen von Paul Baume auch bagatellisiert. Man hat das nicht richtig ernst genommen. Man hat auch nicht wollen, ja, wirtschaftlich irgendwie sich die Finger verbrennen im Dorf.
13: Jetzt habt ihr ja die Behörde kontaktiert und darauf angesprochen. Was habt ihr da zur Antwort bekommen?
14: Die Gemeinde Linden ist nach wie vor einfach traumatisiert. Die wollen das versuchen, die wollen nicht, dass man wieder Staub aufwirbelt. Das war so der Tenor. Das Verrückte habe ich gefunden, dass sie am Anfang gefunden haben, ich soll meine Recherchenfragen per Mail ihnen übermitteln, was ich auch gemacht habe. Und in der Antwort habe ich dann gesehen, dass sie eigentlich noch am gleichen Tag meine Recherchenfragen ab Maternita weitergeleitet haben.
13: Wie nehmen Sie das auf?
14: Ja, man, es ist absolutes Versagen. Sie tragen auch Verantwortung, dass es weitergegangen ist. Und auch die Frauen, die nach der Freilassung dann missbraucht worden sind, die verdienen eine Entschuldigung und dass auch Behörden Verantwortung übernehmen.
16: Beatrice, jetzt Jahrzehnte später ist ja die Anfrage gekommen von Marina Klauser, bei diesem Film mitzuwirken und zu erzählen, was ihr dann durchgemacht habt. Hat es auch Momente gegeben, wo ihr gezögert habt oder gedacht habt, oh, ist das jetzt wirklich das Richtige?
15: Am Anfang wollte ich gar nicht wissen davon. Marina ist aber sehr hartnäckig. Aber hintendrin muss ich sagen, ich bin dankbar, dass ich das gemacht habe.
16: Warum?
15: Ich will in den Frauen, die jetzt so etwas widerfahren, das muss ja nicht mit einer Sekte sein, sondern auch sonst ein Missbrauch, ich will denen aufzeigen, dass mit Reden, mit drüber reden, dass man dann viel weiterkommt und dass die Männer verurteilt werden müssen. Es kann einfach nicht sein, dass die Frauen schwiegen und das erduldet und dass man sich auch nicht schämen muss, wenn man ein Opfer war.
16: Marina Klauser, was hat euch motiviert, das Thema aufzugreifen und eine Doc-Serie zu machen?
14: Die Initialzündung war, dass ich herausgefunden habe, dass meine Grosseltern Mitglieder sind von der Maternita. Meine Tante ist eine der Protagonistinnen, Skepti, die 15 Jahre in der Maternita gelebt hat und dort, ohne dass sie das selber wirklich hat wollen, als Engel verehrt worden ist. Sie hat mir ihre Geschichte erzählt und das hat natürlich bei mir ja, vieles ausgelöst. Ich fand das unglaublich gefunden und bin auch traurig gewesen, was ihr widerfahren ist. Und habe dann eigentlich in der Recherche wie die weiteren Belastungszeuginnen gesucht, die neben ihr beim Prozess ausgesagt haben. Und bei der Recherche habe ich dann herausgefunden, dass die Maternita eigentlich seit dem Prozess versucht, die Geschichte anders darzustellen. Nämlich, dass das rachsüchtige Frauen gewesen sind und dass der Paul Baume ein Justizopfer ist.
16: Dort seid ihr auch bei der Maternita vorbeigegangen, nachdem eure Recherche das an den Tag gebracht hat, dass dieser Missbrauch weitergegangen ist. Was habt ihr dort erlebt?
14: Wir waren zweimal in der Maternita. Und spannend war, dass sie uns nur Männer präsentiert haben. Also wir konnten nicht mit einer Frau reden. Die Männer sind in den 90er Jahren Mitglied geworden oder erst nach dem Paul Baume sind tot. Sie können dazu überhaupt nichts sagen und der Paul Baume noch persönlich kennt, hat gefunden, er hätte dem Mann in die Augen geschaut und hätte einfach nicht glauben dass er das hätte gemacht haben sollen.
16: Dass er weiter missbraucht hat, auch nach seiner Verurteilung, nach seiner Rückkehr?
14: Nein, generell, dass er jemals missbraucht hat, kann er sich nicht vorstellen. Also die glauben nach wie vor nicht, dass das passiert ist. Und es hat für sie, haben sie auch gesagt, für ihre Gegenwart auch überhaupt keine Relevanz. Und was ich einfach nach wie vor... Was ich so verrückt finde, der Paul Baume hat auch immer argumentiert, er hat seine Strafe abgesessen, er hat jetzt ein Recht auf Anonymität in seinem neuen Leben, ein Recht auf Vergessen und das macht mich einfach so hässig, weil die Frauen leben heute noch. Und es sind weitere Frauen zu Schaden gekommen und weder die Gemeinde noch die Maternita hat das Recht auf Vergessen, weil das sind Verbrechen, die passiert sind und die Frauen haben das Recht, das publik zu machen und dass das nochmal aufgerollt wird.
16: Beatrice, was wünscht ihr euch für euch persönlich?
15: Für mich persönlich? Ja. Eigentlich bin ich persönlich jetzt in meinem Alter sehr zufrieden. Ich bin geerdet, ich bin glücklich. Ich sage mir, man sollte nicht noch glücklicher werden, als man schon ist.
10: Sagt Beatrice, eine von mehreren Frauen, die vom Sektenguru von Linden in den 1970er Jahren mehrfach sexuell missbraucht worden ist. Der Doc-Mehrteiler über Paul Baume mit dem Titel «Der Engelmacher» wird ab morgen Abend am Fernsehen gezeigt, am 5.8. auf SRF 1. Ihr seid beim Regionaljournal. 58,5 Millionen Dollar. Der Walliser Eishockeyspieler Nico Hischier hat seinen Vertrag in der nordamerikanischen Hockeyliga, der NHL, um 5 Jahre verlängert. Er bleibt bei den New Jersey Devils. Noch nie hat der Schweizer Eishockeyspieler so viel verdient. Über den Sommer lebt und trainiert der 27-Jährige in Bern. Der Ivan Zkraken hat ihn zum Interview getroffen und ihn gefragt, ob schon gern klar sei, dass er bei New Jersey bleibt.
17: Ja, einfach gesagt ja. Aber logischerweise hat man sich schon ein bisschen Gedanken gemacht. Ich glaube, es ist fair zu sagen, dass das ja, nicht alles ideal gelaufen ist, wie man sich so vorgestellt hat. Natürlich wäre ich gerne auch bei mir in den Playoffs, aber ja, für mich persönlich, New Jersey, ja, ist ein Team, das mich gedraftet hat. Ich habe zwar schon 9 Jahre gespielt, also ich fühle mich sehr wohl da und ich glaube natürlich nur an die Organisation und das Team und ich will wie part of that sein und nicht irgendwie flüchten. Darum habe ich mich dann nachher so entschieden.
18: Die Sommermonate in der Schweizer Heimat, ist es für Sie eine Selbstverständlichkeit, dass Sie die Monate hier in der Schweiz verbringen?
17: Ich glaube, für mich ist es einfach sehr wichtig, dass ich in der Schweiz bin im Sommer. Ja. Hier in der Schweiz kann ich meine Batterie am besten aufladen, kann ich super trainieren für eine neue Saison und fühle mich einfach wohl und kann gut abschalten vom Hockey.
18: Was macht der Hockey-Profi dann am liebsten, dass er die Batterien wieder aufladen kann?
17: Ja, sicherlich Zeit verbringen mit Familie, Freunden und natürlich trainiert wird schon. Also der Sommer ist für mich nicht nur Ferien, trainieren tun natürlich, aber sicherlich Zeit ausnutzen, dass ich die Familie sehe, dass ich die Freunde sehe und natürlich ein bisschen Ferien darf auch nicht fehlen.
18: Zieht sie da vor allem in die Heimat, ins Wallis oder in die ganze Schweiz? Oder wo zieht sie am meisten an?
17: Ich bin eigentlich in Bero, wo ich wohne, aber natürlich bin ich auch mit im Wallis. Die Eltern besuchen, Großeltern und Kollegen hier. Und im Wallis, ja, im Wallis ist halt schon immer schön, auch im Sommer. Und, aber eben, weil ich als Training und alles in Bero aufgebaut habe, bin ich eigentlich mehr oder weniger in Bero. Und im Sommer gehe ich auch immer so in die Ferien. Meistens ist das eigentlich irgendwo ans Meer.
18: Sie haben es angesprochen, das Training, das darf natürlich auch nicht zu kurz kommen. Wann fährt man da im Sommer wieder an mit dem Training?
17: Ich persönlich nehme mir meistens nach der Saison 2 Wochen sicher mal Pause. Und vielleicht noch einen dritten, je nachdem, je nach Sommerplanung. Aber eigentlich nach 2 Wochen starte ich eigentlich schon langsam wieder mit dem Sommertraining und probiere euch konstant ein bisschen aufs Eis gehen über den ganzen Sommer. Natürlich am Anfang ein bisschen weniger als am Schluss. Aber ja, so ist es ein bisschen geplant.
10: Sagt der Walliser Eishockey-Spieler Nico Hischier, der also noch 5 weitere Jahre bei den New Jersey Devils bleibt und dort insgesamt 58,5 Millionen Dollar verdient. Und jetzt noch zu dem, seit 30 Jahren machen erst Musik und jetzt ist fertig.

0: Earth, die Dritten aus dem Berner Oberland, haben heute auf ihrer Webseite bekannt gegeben, dass sie nach der aktuellen Tournee aufhören. Die Melanie Earth sagt, warum.
1: Ja, es gibt eigentlich nicht einen Grund, warum man das jetzt daran aufheichern könnte, den Entscheid. Es ist mehr so ein gemeinsames Gefühl, wo wir als Familie einfach gemerkt haben, jetzt steht die 30 Jahre Jubiläumstournee vor der Tür. Wir dürfen auf so viele Jahre, so viele Konzerte zurückschauen. Irgendwie wollen wir es nicht dem Zufall überlassen, wie das mal endet, die Geschichte. Irgendwie haben wir einfach alle das Bedürfnis, ja, zu sagen, dass es so wie die letzte Runde ist und dass alle nochmal dabei sein können. Und wir wollen einfach auf dem Höhepunkt aufhören. Und so fühlt sich das für uns im Moment an.
0: Der Entscheid sei der ganzen Familie aber alles andere als leicht gefallen.
1: Nein, gar nicht. Also es ist sehr emotional. Also auch heute, aber auch in den letzten Wochen und Monaten, wo man sich mit diesen Gedanken beschäftigt. Und ja, zum Teil ja, hat man einfach wieder die Sachen weglegen, weil sie Tränen geflossen. Und gleichzeitig ist auch eine Dankbarkeit da, einfach für all das, was wir erleben dürfen. Ein riesen Privileg, das so als Familie dürfen zu machen, so lange Zeit.
0: Sagt Melanie Earth von Earth die Dritten, die heute also ihr Ende bekannt gegeben haben. Die Tournee geht aber noch bis im Mai 2028, denn sind dort die letzten Konzerte. Und dann bleibt uns noch der Blick auf das Wetter mit der Sina Lenkenhager von SRF Meteo.
2: In der Nacht ist es häufig klar, bei Tiefstwert um 16 Grad, im Obergums kühlt es auf 11 Grad ab. Morgen ist es wieder häufig sonnig, auch wenn Schleierwolken und Sahara-Staub die Sonne zum Teil nur milchig durchscheinen lassen. Im Laufe des Tages kommt immer stärkerer Föhn auf. In der Nacht auf den Freitag bringt der in den Tälern, wie zum Beispiel am Rhonetal, zum Teil Sturmböen. Auf den Bergen sind lokal auch Orkanböen möglich. Es ist der wärmste Tag der Woche. In Bern und Freiburg gibt es 29 Grad, im Rhonetal bis 32 Grad. Auch am Freitag bläst zuerst noch der Föhn. Im Laufe des Vormittags bringt der Kaltfront dann verbreitet Regengüsse und Gewitter, bevor es gegen Abend aus Westen wieder zum Teil aufreißt. Die Temperaturen gehen zurück auf etwa 23 Grad.
0: Das war das Regionaljournal Bern-Freiburg-Wallis in der Redaktion und am Mikrofon. Einen schönen Hinweis gewünscht, der Christian Lichti.
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2: Guten Abend, ich begrüße Sie zur Tagesschau. Bei einer heftigen Sturzflut in Nepal sind mindestens 95 Menschen ums Leben gekommen. Hunderte werden laut Behörden noch vermisst. Das Unglück geschah im Grenzgebiet zur von China kontrollierten autonomen Region Tibet. Gewaltige Schlammlawinen richteten schwere Zerstörungen in mehreren Ortschaften an. Häuser und Brücken wurden weggespült. Die nepalesische Armee setzte Hubschrauber und Rettungstrupps im Katastrophengebiet ein.
3: Sie laufen um ihr Leben, flüchten vor den Schlamm- und Wassermassen, die sich durchs Tal wälzen. Hier an der Grenze zwischen Nepal und der von China verwalteten Provinz Tibet. Ganze Orte werden überschwemmt, Brücken zerstört, Gebäude mitgerissen. Die Flut rast weiter nach zentralen Nepal. Ich habe gesehen, wie etwa 9 Lastwagen von den Fluten mitgerissen wurden, einschließlich der Menschen. Es ist ein herzzerreißender Vorfall. Ich bin hier seit 18 Jahren und so etwas habe ich hier noch nie erlebt. Hunderte von Menschen werden vermisst. Die Zahl der Todesopfer ist noch völlig unklar. Mein Schwager hatte hier einen Getränkeshop. Heute Morgen rief er mich an. Er weinte und sagte, sein ganzes Haus sei weggespült worden. 3 Familienmitglieder wurden gerettet, aber sein Bruder ist weiter vermisst. Die meisten Vermissten sind Touristen, viele aus Indien. Laut örtlichen Behörden sollen auch Deutsche darunter sein. Die Region wird vor allem besucht von Himalaya-Wanderern und religiösen Pilgern. Noch suchen Armee und Polizei nach Überlebenden, doch die Überschwemmungen erschweren den Einsatz. Hubschrauber können kaum landen. Auch im flussabwärts gelegenen Indien werden nun Flutwellen befürchtet. Als mögliche Ursache der Katastrophe gelten eine Gletscherschmelze oder ein Erdbeben.
2: Die Bundesregierung will mit Tatkraft und Zuversicht in die Zukunft gehen und die geplanten Reformen zügig auf den Weg bringen. Das sagte Kanzler Merz nach der Kabinettsklausur auf Schloss Neuhardenberg in Brandenburg. Auf der gemeinsamen Pressekonferenz zeigten sich Innenminister Dobrindt und Vizekanzler Klingbeil einig mit Merz. Der CDU-Chef sprach sich erneut dafür aus, die abschlagsfreie Rente nach 45 Beitragsjahren abzuschaffen.
4: Die Bundesregierung beschwört in Neuhardenberg den Teamgeist. Am Morgen besuchen die Ministerinnen und Minister eine nahegelegene Kirche. Einige hatten da schon zusammen Sport gemacht. Geschlossenheit soll die Klausur vermitteln und Zuversicht.
5: Wir müssen raus aus diesem Klima der Verdrießlichkeit und des Verdrusses. Wir müssen gemeinsam diesen weit verbreiteten Missmut abschütteln, der unser Land seit langer Zeit lähmt.
4: Ein Appell auch an die eigenen Reihen? Der Kanzler hat schnelle Reformen versprochen. Vor allem bei der Rente gibt es aber Widerstand. Mehrere Ministerpräsidenten lehnen den Vorschlag ab, die abschlagsfreie Rente nach 45 Beitragsjahren abzuschaffen. Merz will zwar Härtefälle berücksichtigen, aber
5: wir sind uns einig, dass wir alle Anreize zur Frühverrentung beenden müssen. Und dabei muss es auch bleiben.
4: Für Merz geht es bei den geplanten Reformen auch darum, die Wirtschaft zu stärken. Deutschland solle wieder an die Spitze, sagt auch der Finanzminister.
6: Entscheidend ist auch, dass wir unabhängiger und souveräner werden, damit nicht in Washington oder in Peking über unsere Zukunft entschieden wird. Dass nicht die Tech-Bros im Silicon Valley mit ihrer gefährlichen Ideologie über die Zukunft der künstlichen Intelligenz entscheiden.
4: Das Potenzial dazu sieht Klingbeil in Deutschland. Zuletzt ist die Wirtschaft leicht gewachsen. Allerdings vor allem, weil der Staat viel investiert hat. Der Präsident des Deutschen Handwerks mahnt.
7: Wir brauchen einen Stimmungsumschwung. Und der wird nicht alleine durch eine Pressekonferenz kommen. Dazu ist konkretes Handeln nötig.
4: Auf Schloss Neuhardenberg gab es keine Beschlüsse. Aber der Kanzler ist sich sicher, bis Ende des Jahres werde sich die Bilanz sehen lassen können.
2: Und damit ins Hauptstadtstudio zu Matthias Deiß. Ja, 2 Tage Klausur. Was bleibt denn unterm Strich?
8: Die Bundesregierung hält Kurs. Die vereinbarten Reformen kommen trotz Gegenwind. Das soll das Signal sein, das von Neuhardenberg ausgeht. In Sachsen-Anhalt und Mecklenburg-Vorpommern dürfte das nicht gerade für Begeisterung sorgen. Dort hatten sich die Wahlkämpfer von CDU und SPD zumindest ein wenig Entgegenkommen für ihren Wahlkampf-Endspurt erhofft. Besonders das Aus der abschlagsfreien Rente nach 45 Beitragsjahren sorgt dort gerade für viel Diskussion auf den Marktplätzen. Auch hier will die Koalition aber hart bleiben. Kanzler und Vizekanzler eint die Analyse, dass am Ende nur Reformen die Stimmung im Land drehen können, sowohl bei der Wirtschaft als auch bei der Bevölkerung. Für die anstehenden Landtagswahlen wäre das zwar zu spät, nicht aber für die nächste Bundestagswahl, so ihre Hoffnung.
2: Dankeschön, Matthias Deiß in Berlin. Es gibt viele Hinweise darauf, dass Social-Media-Plattformen für Jugendliche schädlich sein können. Deshalb haben mehrere US-Bundesstaaten den Meta-Konzern verklagt, zu dem auch Instagram und Facebook gehören. Der Vorwurf: Meta gestalte seine Netzwerke absichtlich so, dass Minderjährige abhängig werden. Der Konzern hat jetzt einem Vergleich zugestimmt. Er zahlt rund 17 Milliarden Dollar und verpflichtet sich zu weitreichenden Änderungen beim Jugendschutz.
9: Stundenlang nicht von Instagram oder Facebook loskommen, das soll in den USA bald vorbei sein. Zumindest für Kinder und Jugendliche unter 18 Jahren. Über politische Grenzen hinweg hatten sich mehrere Bundesstaaten zusammengeschlossen und gegen den Mutterkonzern Meta geklagt. Erst vergangene Woche hatte der Prozess in Kalifornien angefangen, jetzt die Einigung vor Gericht. Unser Zusammenschluss hat mit Meta einen Vergleich ausgearbeitet, der, sofern er vom Gericht genehmigt wird, die Klage beilegt und echte Veränderungen, echte Transparenz und echten Schutz für Kinder und Jugendliche im ganzen Land bewirkt. Im Detail bedeutet das für unter 18-jährige Nutzer von Facebook und Instagram unter anderem ein Zeitlimit von insgesamt 2 Stunden pro Tag auf beiden Plattformen zusammen. Außerdem soll es eine Sperre von Mitternacht bis 6 Uhr morgens geben. Keine Benachrichtigungen zur Schulzeit und nachts und keine Einblendungen der Anzahl von Likes und Reaktionen. Das gelte nur für die USA, so Meta. Außerdem soll das Unternehmen mehr als 16,5 Milliarden Dollar zahlen. Im Prozess ging es unter anderem um den Vorwurf, der Konzern habe Facebook und Instagram gezielt so entwickelt, dass sie junge Menschen abhängig machen. Dem hatte Meta widersprochen und betont auch heute: Sicherzustellen, dass Jugendliche auf unseren Plattformen eine sichere und sinnvolle Erfahrung machen, ist für Meta von größter Bedeutung. Die zuständige Richterin muss dem Vergleich noch zustimmen.
2: Auf diesen Tag haben Hunderttausende Gaming-Fans gewartet. In Köln ist heute die weltweit größte Computerspielmesse Gamescom gestartet. Mehr als 1600 Aussteller zeigen dort die neuesten Computer- und Videospiele und sie laden zum Probespielen ein. Längst ist die Gaming-Branche zu einem bedeutenden Wirtschaftsfaktor im Land geworden. Künftig soll Deutschland auch global stärker mitmischen, auch dank mehr Unterstützung vom Bund.
10: Bereits Minuten nach Eröffnung stehen hunderte Gaming-Fans bei den heiß erwarteten Spielen an. Die Branche ist ein Milliardengeschäft, doch die meisten Neuentwicklungen kommen weiterhin aus Asien oder den USA. Seitdem es seit einigen Jahren Fördermittel vom Bund gibt, hat sich das zwar verbessert, sagt auch die Entwicklerfirma HeadUp aus Düren bei Aachen, doch das Hauptproblem bleibt das Eigenkapital, das man mitbringen muss.
11: Man muss halt einen gewissen Obolus mitbringen, um die Förderung abzurufen. Wenn man das kann, sind die Fördertöpfe toll und auch gefüllt und werden gut verwendet aus meiner Sicht. Es gibt tolle Produkte aus den Förderungen. Aber die jungen Studios leiden natürlich daran, dass sie keine klassischen Kredite bei den Banken kriegen.
10: Auf der Gamescom möchte die Branche zuversichtlich in die Zukunft blicken, dank mehr Geld vom Bund ab diesem Jahr. 120 statt 80 Millionen Euro und einem Rekordhoch von 956 Entwicklerstudios in Deutschland.
12: Wir wollen tatsächlich als Produktionsstandort in Deutschland noch stärker mitspielen. Dafür hat die Bundesregierung schon einiges getan mit der Erhöhung der Games-Förderung. Aber jetzt brauchen wir auch ein vergleichbares internationales Niveau. Und dafür braucht es die steuerliche Förderung.
10: Eine steuerliche Förderung, die es in Konkurrenzstaaten zum Teil schon gibt.
13: Die deutsche Games-Industrie ist auf der einen Seite immer sehr stabil gewesen. Sie ist nicht irgendwie stark geschrumpft in den letzten 10 Jahren. Auf der anderen Seite, man hat leider es nicht geschafft, im Vergleich auch mit dem zunehmenden Weltmarkt, insbesondere Mobile Gaming, so Schritt zu halten, dass man heutzutage sagen kann, es kommen Weltmarktführer aus Deutschland.
10: Bis Sonntag werden auf der Messe mehr als 350.000 Besucher erwartet.
2: Die Bundesländer haben im vergangenen Jahr eine Rekordsumme an Erbschafts- und Schenkungssteuer eingenommen. Die Finanzämter setzten Steuern in Höhe von 21,4 Milliarden Euro fest. Im Vergleich zum Vorjahr ist das ein Plus von 60,8%. Vor allem große Vermögen von mehr als 20 Millionen Euro wurden im vergangenen Jahr deutlich häufiger übertragen. Die meisten Erbschaften und Schenkungen in Deutschland sind allerdings steuerfrei. Es gelten Freibeträge von bis zu 500.000 Euro. Plattenbauten galten ja schon lange als schnelles und kostengünstiges Mittel gegen Wohnungsnot, etwa in Berlin-Marzahn. Bis heute wohnen Hunderttausende Menschen in solchen Gebäuden, vor allem im Osten Deutschlands. Wohnraum ist weiter knapp. Laut Baumonitor 2026 fehlen in Deutschland fast 1,4 Millionen Wohnungen. Um dem entgegenzuwirken, sollen in die Jahre gekommene oder leerstehende Platten jetzt wieder attraktiver werden, auch in kleineren Städten.
14: Es ist idyllisch jetzt in Lübbenau am Spreewald. Parkanlage statt dichter Bebauung mit Betonklötzen. Das zeigt Wirkung. Die früher unattraktive Neustadt lockt jetzt mit weniger, aber sanierten Gebäuden wieder Mieter an. Das war früher anders. Ein Viertel der Wohnungen stand leer, obwohl in der Stadt Wohnungen fehlten. Doch die Wohnungsbaugesellschaft der Stadt schaffte den Umschwung.
15: Viel umstrukturieren, neue Grundrisse schaffen, Balkone anbauen, Aufzüge anbauen und vollkommen vielseitige und neuartige Wohnangebote schaffen. Und das bezog sich auch durchaus auf die Wohnumfelder.
14: Sauber und grün sollten sie sein und dazu noch mehr bieten. Kindereinrichtungen und soziale Angebote wie den neuen Seniorentreff. Gute Sportmöglichkeiten und bald sogar ein Coworking-Space. In der Nachbarstadt Vetschau will man das jetzt auch versuchen. Hier herrscht noch ein Leerstand von 22% in der Platte. Aber ein erstes Gebäude wurde schon erneuert und so soll es weitergehen.
16: Wir rechnen mit weniger Leerstand. Die ersten Zahlen zeigen es. Bei der letzten Aufsichtsratssitzung hat es gezeigt, dass der Leerstand sinkt, obwohl er in Vetschau noch sehr hoch ist im Vergleich zu Lübbenau.
14: Vetschau will attraktiver werden, denn die Stadt hat im Strukturwandel viele Einwohner verloren. Will sie nicht weiter schrumpfen, muss sich das ändern. Lübbenau nebenan hat den Umschwung schon geschafft. Hier ziehen wieder Menschen hin. Und für die Neubürger gibt es nun auch gute und vielfältige Wohnungsangebote in der ehemaligen Platte.
2: Tatort-Fans kannten ihn als Kommissar Mario Koppa. Eine Rolle, die er mehr als 20 Jahre lang verkörperte. Nun ist der Schauspieler Andreas Hoppe gestorben. Er wurde 66 Jahre alt.
17: So wenig Neugier ist verdächtig.
18: Einer Frau auf jeden Fall.
2: 57 Mal ermittelte der Schauspieler an der Seite von Ulrike Volkerts im Tatort Ludwigshafen. Er wirkte auch in zahlreichen weiteren Fernsehserien mit, wie Notruf Hafenkante oder Soko Leipzig. Privat setzte sich Hoppe leidenschaftlich für den Tierschutz ein, etwa für die Rettung von Braunbären. Und anlässlich des Todes von Andreas Hoppe gibt es in der ARD-Mediathek ab sofort den Tatort Romeo und Julia aus dem Jahr 2003. Der Tod der amerikanischen Country-Ikone Dolly Parton hat weltweit Bestürzung ausgelöst. Fans legten Blumen neben Partons Stern auf dem Walk of Fame in Hollywood nieder. Weggefährten wie Elton John würdigten sie als gigantische Künstlerin. Besonders ihre Lebensgeschichte fasziniert bis heute. Aufgewachsen in bitterer Armut gelang Parton ein schneller Aufstieg in der damals männerdominierten Country-Szene.
19: Ihr erster Nummer-1-Hit, nur einer von so vielen. Dazu 10 Grammys und 2 Oscar-Nominierungen. Die Country-Ikone Dolly Parton hat mehr als 3000 Lieder geschrieben. Ich bin ein Arbeitstier, das wie ein Zirkuspferd aussieht und ich hoffe, dass ich auf der Bühne sterbe bei einem meiner selbstgeschriebenen Songs. Auch dieser Welthit ist von Dolly Parton. Sie wurde so häufig gecovert wie kaum eine andere Sängerin. Musiker von Eminem bis Elton John würdigen sie deshalb auf Social Media als große Künstlerin. Dolly Parton wächst in Armut auf, als viertes von 12 Kindern in einer Holzhütte in Tennessee. Ihr Erfolg auch Symbol für den amerikanischen Traum vom Aufstieg. Backwoods Barbie, ein Song über sie selbst. Die topierte Barbie vom Land mit viel zu viel Make-up, die von allen unterschätzt wird. So habe ich mir als Mädchen vom Land eben Glamour vorgestellt. Trauer um die sozial engagierte Sängerin und Produzentin in ihrer Heimatstadt Nashville und darüber hinaus. Sie hat unser Land wirklich geeint, wie kaum jemand sonst. Sie war nie politisch umstritten oder hat polarisiert. Selbstironisch und ohne Star-Allüren. Dolly Parton hat sich in die Herzen ganz normaler Amerikaner gesungen und vieler Fans auf der ganzen Welt.
2: Und hier nun die Wettervorhersage für morgen, Donnerstag, den 27. August.
20: Das Tief vor der Bretagne lenkt nicht nur warme bis heiße, sondern auch deutlich feuchtere Luft zu uns. Heute Nacht kann es anfangs von der Nordsee bis zur Lausitz stellenweise nieseln, sonst ist es trocken. Morgen gibt es viel Sonnenschein. Ab dem Nachmittag wird es im Westen und Südwesten wolkiger. Gegen Abend kommt es zu örtlich kräftigen Schauern und Gewittern. Heute Nacht auf einigen Schwarzwaldhöhen noch 19, in der Oberlausitz 10 Grad. Morgen wird es schwülwarm bis heiß, am Oberrhein bis zu 34 Grad. Auf den Inseln bleibt es kühler. Am Freitag viele Wolken, im Verlauf öfter Schauer und Gewitter, die kräftig sein können, im Südosten auch unwetterartig. Am Wochenende vor allem im Norden und Westen Schauer, im Süden und Osten oft trocken und häufiger Sonnenschein.
2: In den Tagesthemen um 22.15 Uhr mit Ingo Zamperoni haben wir die neuesten Umfragen vor der Landtagswahl in Sachsen-Anhalt. Und wir fragen, warum der Staat im vergangenen Jahr so viel Erbschafts- und Schenkungssteuer wie nie eingenommen hat. Ich wünsche Ihnen noch einen schönen Abend.

präsentieren. Ja, heute gibt's nicht nur zur Feier des Tages eine Stunde, sondern ich habe zwei Stunden zusammengestellt und wir fahren oder machen in dem Stil gerade weiter, wie Maria und Margot Helvi gesungen haben. Servus, Grüezi und Hallo. Mit Stimmung und Party sind da ganze Haufen bekannte und verschiedenste Interpreten drin. Vor allem hat es Medleys, ganze Haufen Medleys mit dabei. Darum kann es auch sein, dass der ein oder andere Titel vielleicht zweimal gehört wird in der heutigen Sendung. Da, für das kann ich nicht ganz garantieren, weil ich weiss selber nicht ganz genau, bei welchen Medley welche Titel das vorkommt. Ich habe die nicht alle extra vorher noch gelost. Ich habe einfach gedacht, ich stelle euch ein ganz tolles und stimmungsvolles Programm zusammen. Lasst euch aber überraschen. Jetzt geht's los. In der ersten Stunde vom 200. Aargauer Schlagermünchi, wo ich euch ganz viel Spass und Vergnügen wünsche. Es wird euch sicher nicht langweilig heute beim Reinhören. Da bin ich überzeugt mit diesen tollen Titeln und diesen vielen Medleys, die ihr auf die Ohren bekommt. Jetzt fangen wir an, und zwar mit dem Alpenland Quintett. Jetzt geht's los! Auf geht's, zu geht's, her geht's!

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